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3: Seit der Industrialisierung im 19. Jahrhundert ist die Durchschnittstemperatur der Welt rund 1,3 Grad gestiegen. Das schreibt Meteo Schweiz. Das aber nicht gleichmäßig verteilt, sondern an verschiedenen Orten auf der Welt verschieden stark. In der Schweiz sind es sogar schon 3 Grad mehr als der Durchschnitt von vor der Industrialisierung. Zum Vergleich nimmt man da die Jahre von 1871 bis 1900. Und 3 Grad, das merkt man. Man hat das Gefühl, es gibt weniger Schnee zum Skifahren, heissere Sommer, die Gletscher schmelzen weg. Müssen wir Angst haben? Wir gehen eben heute auf den Grund. Was ändert sich konkret? Wo sind Gefahren? Wo sind Chancen? Und da tauchen wir in verschiedene Fachgebiete ein. Klimaforschung, Geologie, Wirtschaft und Politik, Landwirtschaft. Der Klimawandel zeigt sich überall. Ich bin der Raphael Stegmeier und führe dich heute durch. Ja, wenn wir als Schweizer Journalistinnen oder Journalisten zum Klimawandel recherchieren, dann kommen wir um einen Namen medial kaum drum herum, der Reto Knutti. Er ist Klimatologe, Professor für Klimaphysik an der ETH Zürich und medial eine gewichtige Stimme, wenn es um Klimaforschung geht. Julia Anliker hat mit ihm telefoniert und als erstes gefragt, ob die Klimaveränderungen der letzten Jahrzehnte in der Erdgeschichte normal sind oder ob die wirklich so von der Norm abweichen.
4: Nein, es ist absolut nicht normal. Das Klima hat sich natürlich in der Vergangenheit auch gewandelt. Einerseits durch Veränderungen in der Erdbahn, Vulkanausbrüche, Sonnenaktivität etc. Insbesondere auf lange Zeiträume und regional. Aber was wir heute sehen, global, ist extrem schnell, ist außergewöhnlich und ist ganz klar vom Menschen verursacht. Wir müssen Millionen von Jahren zurück für einen vergleichbaren Zustand finden, wie wir ihn heute haben.
5: Also, aber ihr sagt, das hat sich stark verändert. Wie ist das spezifisch jetzt gerade in der Schweiz, die Veränderung vom Klima?
4: In der Schweiz haben wir im Jahresdurchschnitt eine Erwärmung von etwa 2,9 Grad gegenüber etwa 1,4 Grad weltweit, also praktisch eine Verdoppelung in der Schweiz gegenüber dem ganzen Globus. In der Hitzewelle war es noch extremer gewesen. Wir sehen Veränderungen in der Trockenheit, in den Starschniederschlägen, in der Schneebedeckung überall.
5: Eine Verdoppelung im Vergleich zum ganzen Globus, also sprich eigentlich eine extreme oder eine überdurchschnittliche Temperaturzunahme. An was liegt das?
4: Grundsätzlich erwärmen sich die Landregionen stärker als Wasser über dem Ozean, wo eine sehr hohe Wärmekapazität hat. Das heisst, die Landregionen sind immer ein bisschen voraus. Der zweite Effekt ist, dass wir mit der Luftreinhaltung, wo an sich gute Sachen haben, ironischerweise mehr Sonneneinstrahlung auf den Boden bringen. Das hat das Ganze jetzt zusätzlich verstärkt. Und dann gibt es noch ein bisschen natürliche Schwankungen, vor allem auf regionaler Skala, über Luftmassenveränderungen, Hoch- und Tiefdruckgebiete, die noch ein bisschen beigetragen haben.
5: Und was bedeutet die starke Temperaturzunahme für die Schweiz?
4: Wir sehen Auswirkungen überall, also bei der Trockenheit, insbesondere im Sommer, sehen wir Auswirkungen natürlich auf die Landwirtschaft, aber auch Gefahr von Waldbränden. Wenn es trocken ist, hat es mehr Trocknungsmaterial. Gletscherschmelze, Schneeschmelze, das hat Auswirkungen insbesondere auf den Wintersport, auf den Tourismus, Stromproduktion natürlich. Hitze ist ein unterschätztes Risiko, vor allem in den Städten für ältere und verwundbare Personen. Naturgefahrenzunahme aufgrund von Starkniederschlägen, aber es gibt natürlich nicht nur Auswirkungen im Inland, sondern auch im Ausland. Also wirtschaftlich sind wir auch stark betroffen über die Wertschöpfung von dem, was im Ausland passiert.
5: Und habt ihr vielleicht irgendwie auch eine Zukunftsprognose, eine Temperaturprognose, wie es weitergeht?
4: Ja, das ist unsere Arbeit. Wir entwickeln Klimamodelle, um in Zukunft zu schauen. Und das kommt darauf an, was der Mensch macht, also Emissionsreduktionen oder nicht. In den optimistischen Szenarien geht es nicht mehr sehr viel weiter. Und dann begrenzen wir den Klimawandel. In den pessimistischeren kommen wir auf global 3 Grad. Und das heisst, in der Schweiz dann irgendwo bei 5 Grad gegenüber vorindustriell, in der Hitzewelle noch extremer. Also alle die Auswirkungen, die wir jetzt haben, von Hitze, von Starkniederschlägen, von Trockenheit und Schneeschmelze, werden sich in der Zukunft weiter akzentuieren.
5: Es klingt jetzt auch sehr eher pessimistisch, was der Klimawandel auslöst. Gibt es gleich vielleicht irgendwo etwas Positives an dieser Temperaturzunahme?
4: Ja, es gibt ganz ehrlich gesagt wenig. Also Ja, wenn es ein bisschen wärmer ist, dann profitiert vielleicht die Landwirtschaft kurzfristig. Die Herdöpfel wachsen ein bisschen besser, wenn es ein bisschen wärmer ist im Sommer. Aber wenn es dann zu heiß ist und zu trocken, dann wachsen sie wiederum schlecht. Wir haben halt das System sowohl von den Ökosystemen, aber auch von unserer Infrastruktur, die sehr eng an das Klimasystem angepasst ist und optimiert ist drauf. Und damit sind Veränderungen, vor allem wenn wir zu höheren Veränderungen gehen, primär negativ. Aber wir könnten das natürlich eindämmen, wir hätten sehr viele Möglichkeiten, wenn wir das wollen.
5: Und dir sage ich hier, Klimawandel kann nicht rückgängig gemacht werden, aber was können wir konkret machen für die Zukunft, dass da vielleicht auch positivere Aussichten kommen?
4: Genau, wir können im Wesentlichen nicht rückgängig machen, außer wir würden das CO2 wieder aus der Atmosphäre entfernen, aber wir können eingrenzen auf 1,5 Grad oder auf 2 Grad statt zurückgehen. Wir hätten viele Möglichkeiten, batterieelektrische Fahrzeuge, Wärmepumpen, ein bisschen weniger Flüge, ein bisschen weniger tierische Produkte in der Ernährung. Also viele von den Technologien sind da, sie werden günstiger, sie werden besser und wirtschaftlich wäre das sogar positiv. Also viele von den Massnahmen sind eigentlich Investitionen in die zukunftsfähige Schweiz, die sich langfristig würden auszahlen.
5: Und wie sieht es auf der politischen Seite aus? Was wird da gemacht oder was kann da noch gemacht werden?
4: Wir haben in der Schweiz einiges erreicht. Also wir haben jeder pro Kopf CO2-Ausstoß um 40% reduziert, ohne dass wir jetzt haben müssen, irgendwie auf wahnsinnig viel verzichten. Also Klimaschutz kann durchaus ohne Verzicht möglich sein, aber es ist klar, wir sind zu wenig schnell unterwegs im Moment. Und gerade in den letzten paar Jahren haben natürlich Kriege und Geopolitik und wirtschaftliche Spannungen und so haben natürlich das Parkett übernommen. Und Klima- und Umweltfragen sind so ein bisschen Hintergrund geraten. Nicht, dass man das Gefühl hat, es sei nicht mehr wichtig, aber sie haben nicht ganz die Aufmerksamkeit politisch, die sie sollten haben.
3: Der Reto Knutti, ETH-Professor für Klimaphysik. Also, es gibt noch einiges, was man könnte machen, um den negativen Effekt vom Klimawandel entgegenwirken. Es gibt aber auch die Effekte, die man nicht so schnell rückgängig machen kann. Und genau da muss man etwas unternehmen, weil die auch das Leben in der Schweiz bedrohen können. Zum Beispiel die gravitativen Naturgefahren. Gravitative Naturgefahren, das sind Lawinen, Rutschungen, Steinschlag und Überschwemmungen zum Beispiel. Der Nils Helen ist Leiter von der Abteilung Naturgefahren im Amt für Wald und Naturgefahren vom Kanton Bern. Und er sagt, bei fast allen von diesen Gefahren sei irgendwie Wasser im Spiel. Also mit dem Klimawandel ändert sich auch der Wasserhaushalt von der Schweiz. Es gibt zum Beispiel mehr Starkniederschläge. Über das Jahr gesehen gehen wir aber davon aus, dass die Wassermenge dann etwa gleich bleibe.
1: Es gibt einerseits eine Verschiebung vom Sommer in Winter. Es ist Sommerende trockener und Winter eher feuchter. Und nachher werden gleichzeitig Tage, wo es Niederschläge gibt, abnehmen. Das heisst, wenn es mal regnet, regnet es intensiver und dann haben wir um eine längere trockene Phase. Und das ist eben genau der Effekt, der dazu führt, dass die Starkniederschläge zunehmen. Das ist übrigens auch schon rückblickend in den letzten paar Jahrzehnten feststellbar, dass es bereits eine Zunahme gibt. Und die wird so weitergehen.
3: Welche Regionen sind besonders gefährdet?
1: Ja, das ist ein Effekt, der eigentlich flächiger Schweiz auftritt, die Veränderung von diesen Niederschlägen. In den Alpen kommen noch weitere Aspekte dazu, wie die Veränderungen beim Gletscher und Permafrost, die natürlich nachher Gefahrenprozesse auch beeinflussen. Also einerseits wird da mehr Geschieb verfügbar, wo nachher über Pech transportiert wird und dann schneller zu Überschwemmungen führt, wenn das jetzt ins Tal kommt, was ablagert. Und dann haben wir auch Stehschlag, Felsstürze, die in den hochalpinen Regionen zunehmen, da wo der Permafrost auftaut oder eben wo Gletscher sich zurückziehen.
3: Wenn wir jetzt von Gefahren reden, dann haben wir im Kanton Bern ja die Regionen Jura, Mittelland, Alpen. Wo ist das Mittelland vielleicht auch in der Gefahr? Ist ja besonders dicht besiedelt, oder?
1: Ja, also die dominierende Gefahr in der ganzen Schweiz, das ist das Wasser. Also da haben wir weit über 50% vom zu erwartenden Schaden wird durch Wasserprozesse verursacht. Und eben da haben wir zwei Sachen. Einerseits ist die Flächung der dominante Prozess und andererseits tritt er eben genau da auf, wo wir ein hohes Schadenpotenzial, eine dichte Bebauung haben. Und darum ist das bezüglich dem Risiko wirklich der dominante Gefahrenprozess.
3: Gibt es Naturgefahren, die weniger werden aufgrund des Klimawandels?
1: Ja, also man muss sicher generell sagen, dass Beurteilung der Auswirkungen des Klimawandels bei allen Gefahren nicht gleich ist. Es gibt Gefahren, wo man größere Unsicherheiten hat, weil man da einfach auch noch die Gefahren ein bisschen weniger gut versteht. Und solche, wo man es besser fassen kann. Und da, wo es sicher weniger wird, das sind Schneeprozesse, also Lawinen und Schneegleiten in tieferen Lagen vor allem. Also sicher 100.000 Meter, da merkt man ja, dass die Schneebedeckung abgenommen hat und dadurch gibt es da auch weniger Lawinen.
3: Die Gletscher sind in der Schweiz schon auch relativ prägend, auch was eine Pufferwirkung angeht vom Wasser, wo zurückgehalten wird und dann sich langsam über das Jahr sozusagen über die Schweiz ergüsst. Wie sieht es aus, wenn wir weniger oder irgendwann vielleicht keine Gletscher mehr haben?
1: Ja, Gletscher haben verschiedene Funktionen. Mal sind sie für das Landschaftsbild sehr ein wichtiges Element, wo der Tourismus davon profitiert, nachher der ganze Wasserhaushalt, den ihr jetzt gerade angesprochen habt, wo einerseits für die Ökologie der Gewässer, aber andererseits beispielsweise auch für die Wasserkraftproduktion, die sehr wichtig ist in der Schweiz, eine grosse Rolle spielt. Und nachher eben auch der Wasserhaushalt im Hinblick auf Überschwemmungen, oder? Das Retentionsvermögen nimmt ab und gleichzeitig eben steigt eine 0-Grad-Grenze bei Niederschlägen. Und das sind einfach so Trends, die alle zusammen in die gleiche Richtung laufen und von dem her eben die Veränderungen, die stattfinden, noch zusätzlich verstärken.
3: Was passiert punkto Prävention, dass eben die Naturgefahren irgendwie können richtig eingeschätzt werden und man sich auch davor kann schützen?
1: Ja, die wichtigste Grundlage für die Prävention vor gravitativen Naturgefahren sind Gefahrenkarten. Die hat man bisher eigentlich retrospektiv gemacht. Man guckt, ja, was ist in der Vergangenheit passiert und hat daraus abgeleitet, was wird in Zukunft passieren. Und wenn wir jetzt eben wissen, dass sich das Klima verändert und dadurch auch die Naturgefahren verändert werden, ist es wichtig, dass wir die künftig prospektiv machen. Also probieren abzuschätzen, was hier die erwarteten Veränderungen für Konsequenzen in Bezug auf Naturgefahren. Und das ist ein Prozess, der jetzt am Starten ist. Und die Schwierigkeit ist hier einfach, eben, dass die Unsicherheiten recht gross sind. Oder? Also, man will einerseits nichts verpassen und die Situation möglichst gut abbilden, kann aber auf der anderen Seite das auch nicht sehr pessimistisch machen, weil sonst ist jegliche Entwicklung eingeschränkt. Oder?
3: Also so kann man es besser einschätzen. Was heisst es jetzt für Gemeinden, für Städte? Wie können sie sich vielleicht auch absichern für das, was halt trotzdem kommt, auch wenn man es gut kann abschätzen kann?
1: Ja, es gibt verschiedene Massnahmen, die man gegen Naturgefahren kann treffen kann. Also die beste Massnahme ist gegen noch die raumplanerische Prävention, also dass man gar nicht in Gebiete baut, wo es eben zu Gefahren kommen kann. Der Handlungsspielraum ist da relativ eingeschränkt, weil halt der grösste Teil der Siedlungen in der Schweiz schon gebaut sind. Aber dass man sicher dafür sorgt, dass es nicht in neuen Gebieten Einzonungen gibt, wo es eben gefährlich ist. Dann, das, was man am ersten daran denkt, sind die baulichen Massnahmen, also irgendwelche Dämme, Rückhaltebecken, die sind recht effektiv, also die wirken schnell, aber sie sind auch sehr teuer und geben meistens so einen recht grossen Eingriff in die Landschaft oder in die Siedlung. Und die dritte Variante, die wir auch noch haben, ist Überwachungen und nachher sogenannte organisatorische Massnahmen, also das ist beispielsweise Evakuation oder Sperrungen. Für das muss man Ereignisse können sehen kommen und vorbereitet sein, dass man weiß, welche Gebiete sind betroffen und dann die Gebiete kann evakuieren. Mit dem kann man einfach nur Personenschutz, aber nicht Sachschäden verhindern.
3: Der Nils Helen hat auch betont, wie wichtig dass der Schutzwald ist, also die Waldgebiete, wo Menschen und Siedlungen zum Beispiel vor Steinschlägen oder Lawinen schützen. Auch dort können gewisse Bäume Mühe bekommen, wegen dem Klima, das sich verändert. Und da müssen wir den Wald dann auch aktiv auf die Zukunft ausrichten. Jetzt haben wir es gerade von der Natur gefahren und jetzt gehen wir zu einem Thema, das man vor allem im Sommer merkt. Aussagen wie, es ist zu heiss und unsere Welt die wird das nicht mehr lange mitmachen. Das hört man immer wieder so ein bisschen in dem Stil auch von Aktivistinnen und Aktivisten. Aber ist denn der Klimawandel wirklich so eine grosse Gefahr für uns oder gibt es auch versteckte Chancen? Über das hat Dodo Albrecht mit dem Lukas Rüli geredet. Er ist Ökonom und Senior Fellow, also leitender Wissenschaftler beim liberalen Think Tank Avenir Swiss, und er ordnet ein.
6: Insgesamt, das ist ganz klar, für die Menschheit weltweit ist der Klimawandel eine grosse Herausforderung und eine Gefahr. Für die Schweiz spezifisch ist sie auch mit erheblichen Gefahren verbunden. Wir haben das letztes Jahr gesehen, beim Bergsturz von Platten. Das wird in Zukunft eher vermehrt vorkommen als in der Vergangenheit, weil man halt den Tau und die Permafrost Berghänge destabilisiert. Also die Gefahren existieren für die Schweiz. Es bietet sich auch bestimmte Chancen für die Schweiz vom Klimawandel, wenn man bereit ist, die zu nutzen. Und der Punkt ist halt einfach, dass unterm Strich, wenn man das gegeneinander aufwiegt und das pragmatisch anschaut, dann muss man eigentlich sehen, dass die Schweiz nicht besonders stark vom Klimawandel betroffen ist. Also der Klimawandel dort die Schweiz nicht vor existenzielle Herausforderungen stellen.
7: Wir haben also die Herausforderungen vom Klimawandel in der Schweiz, aber er sagt auch, dass das nicht so eine massive Auswirkung hat, wie man das häufig hört.
6: Das bestätigt zum Beispiel auch eine Untersuchung von der University of Notre Dame. Die haben in einem globalen Vergleich von allen Ländern die Schweiz als Land mit der drittgeringsten Betroffenheit vom Klimawandel identifiziert. Und das heisst einfach, dass das Mantra, dass die Schweiz besonders stark vom Klimawandel betroffen ist, das ist wie eine ehrliche Aussage. Das spricht nicht gegen Klimaschutz. Aber es ist nicht der Grund, warum man den Klimaschutz betreiben sollte.
7: Wir sind also gar nicht so stark betroffen und gleich spüren wir aber auch die Auswirkungen. Es gäbe aber auch Chancen, die wir unbedingt nutzen sollten.
6: Ja, wenn man jetzt spezifisch die Chancen anschaut, dann zum Beispiel in der Landwirtschaft hat man natürlich längere Anbauperioden. Man muss natürlich dann auf andere Kulturen zum Teil umbauen. Es ist klar, dass man nicht den Anbau von der gleichen Kulturen immer so weiterführen kann. Aber zum Beispiel der Weinanbau würde profitieren. Ja, generell dort einfach die längere Vegetationsperiode mehr Möglichkeiten zulassen. Dann das Abschmelzen von den Gletscher, so unschön das visuell auch ist, ermöglicht neben den Gefahren, die es beinhaltet, auch bestimmte Chancen. Zum Beispiel der Einsatz von Wasserkraft. Anstelle von Gletscher kann man eigentlich ziemlich gut Wasserkraftwerke anbauen, wo dann auch den Wasserhaushalt eigentlich recht gut kontrollierbar macht. Wenn man jetzt an vermehrte Überschwemmungen denkt und die Massnahmen, die man dagegen ergreift, also Renaturierung von Flüssen und so weiter, das würde gut für die Biodiversität sein.
7: Und natürlich würde ein kürzerer Winter auch seine Chancen zeigen. Man müsste weniger lang heizen und könnte so eben auch Energie sparen. Oder auch Kälteschäden an Gleis oder auf Strassen würde es weniger geben.
6: Und dann der Frühling und Herbst wird natürlich angenehmer, schöner. Die Sommer werden länger, sie werden auch heißer. Klar, für verschiedene Menschen ist das unangenehm, aber machen wir uns nichts vor. Also, ich meine, viele von uns gehen im Sommer in die Ferien in Länder, in denen es noch viel wärmer ist, weil sie das wollen, zuverlässiges, wärmes Wetter, mehr Sonne. Und ein Unterschied, den man halt eigentlich selten je ausspricht, ist, dass das natürlich Länder sind, in denen es einfach überall Klimaanlagen gibt. Also sobald man zu Hause würde in einem klimatisierten Raum wohnen, wäre eine Hitzewelle in der Schweiz, was das physische Wohlbefinden betrifft, kaum mehr ein Thema.
7: Gewisse suchen also auch die Wärme. Tendenz ist aber, sagt er, dass man beim Thema Klimawandel schnell dramatisiert. Aber gleichzeitig warnt Lukas Rühli auch davor, dass man das Ganze verharmloset. Da stellt sich die Frage, wie könnte man dann den Klimawandel sachlicher diskutieren, ohne dass man jetzt da eine ideologische Färbung annimmt.
6: Also es würde helfen, wenn die Klimaaktivisten zum Beispiel nicht immer so tun würden, als würde man mit dem Klimawandel die Erde zerstören. Weil am Planeten ist es reichlich egal, wie warm es auf ihm ist. Und CO2 ist ja auch kein Giftstoff. Oder? Das muss man von Umweltverschmutzung muss man schon unterscheiden. CO2 ist kein Giftstoff, sondern für Pflanzenwachstum unerlässlich. Ein Planet mit höherem CO2-Gehalt wäre ein wärmerer Planet, wäre ein Planet auch mit mehr Flora, also einem grüneren Planet, hätte insofern auch mehr Nahrung für Tiere. Wenn Tiere überhaupt einen Lebensraum vom Menschen weiterhin oder vermehrt wieder ermöglicht bekommen. Und das heisst einfach, beim Klimaschutz geht es nicht um den Fortbestand vom Planeten, sondern es geht schlicht und einfach darum, dass wir künftige Generationen von Menschen nicht massive Herausforderungen aufbürden. Und wenn man das mal aus diesem Winkel würde sehen, dann würde das natürlich das ganze Thema schon deutlich pragmatischer machen und weniger mit so einer Weltrettermoral aufladen.
7: Die Weltrettermoral ist gerade das Stichwort. Als Land Schweiz sind wir aber gleich ein Teil dieser Welt. Und er sagt, dass wir da auch eine gewisse Verpflichtung haben, was den Klimawandel anbelangt.
6: Wir sollten als Schweiz wirkungsvolle und bezahlbare Klimapolitik durchführen. Das ist mir ganz wichtig, das zu betonen, weil was ich bisher gesagt habe, könnte ein bisschen danach tönen, dass ich jetzt komme und sage, ja, das ist nicht nötig, weil die Schweiz ist nicht besonders stark betroffen. Wir sind einfach letztlich in einer moralischen Verantwortung der Welt gegenüber, gerade weil wir ja einen sehr hohen Wohlstand haben und weil natürlich auch die Schweiz in der Vergangenheit und auch noch in der Gegenwart ihren Wohlstand wesentlich aus der Ausnutzung von fossilen Energieträgern aufbaut.
3: Der Klimawandel bleibt also eine Herausforderung, ökologisch, wirtschaftlich und natürlich auch in der Gesellschaft. Ob man das als Gefahr oder Chance sehen will, hängt stark von der Perspektive, Lebensregion und auch ein bisschen von der Weltanschauung ab, das muss schon gesagt sein. Etwas ist aber klar, es braucht einen Dialog und es braucht auch eine Bereitschaft, um sich anzupassen und auch Lösungen zu finden. Und ein Beispiel für so einen Bereich, der vom Klimawandel betroffen ist, auch in der Schweiz, schauen wir jetzt noch an. Ein Hitzesommer, Trockenperiode, neue Pflanzen. Der Klimawandel ist schon länger auch auf den Schweizer Feldern angekommen. Für unsere Landwirtschaft sind das grosse Herausforderungen, aber eben auch Chancen. Welche das konkret sind, hat Dodo Albrecht von der Hanna Vobalmoos wissen. Weil sie ist Co-Leiterin Energie und Umwelt beim Schweizer Bauernverband und sagt, dass man den Klimawandel ganz klar auch auf unseren Feldern und Weiden spürt.
8: Die Auswirkungen des Klimawandels auf die Schweizer Landwirtschaft sind sehr vielfältig. Grundsätzlich sind Bäuerinnen und Bauern eigentlich sich gewöhnt, anzupassen an neue Bedingungen. Und darum kommt man mit diesen Sachen noch relativ gut klar. Andere Auswirkungen sind schwieriger. Grundsätzlich kann man sagen, Klimawandel in der Schweiz bedeutet ja eine Verschiebung des Niederschlags. Dass wir im Winter mehr Niederschlag haben, im Sommer weniger. Dann durch die höheren Temperaturen im Winter wird auch weniger Wasser gespeichert. Und dadurch haben wir noch mehr das Problem von Sommertrockenheit zusammen mit einer grösseren Temperatur, mit der Hitze, führt das schon zu grossen Herausforderungen. In Teilen ein Jahr mehr, in Teilen weniger, aber das merkt man, dass man hier neue Bedingungen hat.
7: Also, man spürt den Klimawandel also schon sehr. Das eben besonders, wenn es sehr heiß ist und es eben auch lange nicht mehr regnet. Ein Beispiel von einer Pflanze, die da stark davon betroffen ist, konsumieren wir Schweizer regelmässig zu einem feinen Raclette.
8: Ja, also ein Beispiel ist sicher die Herdöpfel, dass man mehr muss können bewässern oder Betriebe, die nicht bewässern können, wirklich Probleme haben. Weil mit der Hitze, also man hat höhere Temperaturen und bei einem gewissen Temperaturstadium wachsen einfach auch die Knollen nicht mehr. Oder wenn sie zu wenig Wasser haben, ist einfach ein Problem und die ganze Ernte gefährdet.
7: Man darf den Klimawandel aber nicht nur negativ betrachten. Hanna Vobalmoos sagt, dass es auch positive Aspekte gibt für die Landwirtschaft.
8: Also es gibt auf jeden Fall auch Chancen durch den Klimawandel. Es gibt in den Spezialkulturen wie im Wein, das sind wärmeliebende Kulturen, die haben das gerne. Es bietet auch Chancen, dass man an neuen Orten oder in höheren Lagen gewisse Kulturen anbauen kann. Oder eben auch Aprikosen an einem anderen Ort, wenn dann nicht der Frost drin spielt. Wir haben immer noch die Spätfröste, das ist auch eine grosse Herausforderung. Und längere Vegetationsperioden haben bis jetzt auch stark geholfen, gewisse Einschränkungen oder Herausforderungen ein bisschen zu kompensieren. Gerade wenn im Sommer nicht mehr wächst auf den Weiden und man weniger Futter für Tiere können produzieren, hat man häufig im Herbst jetzt durch eine längere Vegetationsperiode teilweise fast einen Schnitt mehr können machen und da etwas können kompensieren, was wir im Sommer nicht können produzieren.
7: Eine Chance ist also, dass man neue Pflanzen anbauen kann. Angesprochen hat sie jetzt die Aprikosen oder auch die Trauben. Es gibt aber auch noch weitere Pflanzen, die aber bei uns eigentlich nicht heimisch sind oder gar nicht erst könnten wachsen.
8: Hier so Soja beispielsweise. Gibt Soja, die auf eine längere Vegetationsperiode angewiesen ist oder auch Quinoa, die angebaut ist, jetzt auch hier angebaut wird. Wichtig ist, ja, wir können sehr viel produzieren in der Schweizer Landwirtschaft. Wir sind auch bereit dazu, aber es braucht einen entsprechenden Markt und Konsumenten, die bereit sind, Schweizer Quinoa beispielsweise zu kaufen.
7: Da kommt es also dann auch auf den Abnehmer oder die Abnehmerin drauf an. Ich möchte aber nochmal zurück zu den Herausforderungen kommen. Angesprochen wurde ist gerade vorhin noch der Frost, der dann beispielsweise grosse Schäden kann verursachen kann. Aber es gibt ja auch Pflanzenkrankheiten.
8: Krankheiten ist ein grosses Thema, ist eine Herausforderung. Durch die milderen Winter beispielsweise werden weniger Schädlinge abgetötet. Durch die längere Vegetationsperiode gibt es teilweise mehrere Generationen von Schädlingen, die sich dadurch auch besser verbreiten können. Riesige Herausforderungen. Und dann haben wir noch die ganzen invasiven Arten, die auch irgendwie mehr zur Herausforderung werden. Also Krankheitsanfälligkeit ist sehr, sehr schwierig. Pilze sind mit mehr Trockenheit weniger ein Problem, aber wir haben ja teilweise auch sehr nasse Sommer und darum ist es schwierig, ja, dort auf den richtigen Weg zu gehen. Man muss auf sehr vielseitig abgesichert sein.
7: Da sind wir jetzt stark bei den Pflanzen gewesen, aber der Klimawandel hat ja auch Auswirkungen auf die Vieh- und Kleintierhaltung. Aber auch da gäbe es Chancen.
8: Ja, diese grundsätzlich ist Hitze mehr ein Problem als die Kälte. Also, wenn es sehr kalt ist, macht es den Kühen viel weniger aus, wenn es zu heiß ist. Da hat man Einbußen in der Produktion, in der Leistung. Sie sind anfälliger auf Krankheiten. Es bietet die Möglichkeit, dass man früher und länger weiden kann, dass man je nachdem auch längere Sümmerungsperioden hat. Wenn man das Wasser hat, für die Tiere auch zu tränken, das ist die andere Herausforderung. Also es ist so ein bisschen gemischt. Es gibt sicher auch Möglichkeiten, aber über alles kann man schon sagen, sind die Herausforderungen vom Klimawandel für die Schweizer Landwirtschaft sicher grösser.
7: Der Klimawandel bringt also auch in der Landwirtschaft Herausforderungen und Chancen. Und was man natürlich auch sehen muss, ist, dass die Schweizer Landwirtschaft auch sehr anpassungsfähig ist, so die Hanna von Balmos.
8: Die Landwirtschaft ist anpassungsfähig und ist bereit, auch auszuprobieren. Aber was man sieht, die Anpassungen, ein Klimawandel, die Änderungen gehen so viel schneller. Und darum ist es so wichtig, dass wir da neue Sorten haben, dass wir auch mit vielleicht neuen Züchtungsmethoden schneller neue angepasste Sorten haben, die mit der Trockenheit, mit der Hitze besser umgehen können.
3: Entscheidend bleibt also, wie flexibel und auch innovativ das die Branche bleibt, so die Co-Leiterin Energie und Umwelt vom Schweizer Bauernverband, Hanna von Balmos. Wir könnten jetzt natürlich auch noch mit jemandem aus der Tourismusbranche, mit Historiker, Theologen, Ethiker oder mit Leuten aus der Energiebranche reden, aber wir machen an dieser Stelle mal einen Punkt. Der Temperaturanstieg ist in der Schweiz mit 3 Grad momentan höher als die 1,3 Grad, wo weltweit die Temperatur gestiegen ist. Wir können aber auch besser verkraften, wie sich das auswirkt als andere Länder vielleicht auch weltweit. Ich finde da persönlich die moralische Verantwortung, wo der Lukas Rühli auch davon geschwätzt hat, noch einen wichtigen Punkt, um sich auch ja, verinnerlichen, wo und wie das unser Planet und die Menschheit dann davon profitiert, wo und wie das es uns schadet, das wird sich punkto Klimawandel noch zeigen. Und es ist eben doch von unserem Handeln abhängig, mindestens ein Teil davon, das liegt bei uns. Zu Gast in dieser Folge sind der Reto Knutti, ETH-Klimaphysiker, der Nils Helen, Leiter der Abteilung Naturgefahr im Amt für Wald- und Naturgefahren vom Kanton Bern, der Lukas Rühli, Ökonom bei der Denkfabrik Avenir Suisse und die Hanna von Balmos, Co-Leiterin Energie und Umwelt beim Schweizer Bauernverband. Mitgearbeitet haben Julia Anliker, der Dodo Albrecht und ich, der Raphael Stegmeier. 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
1: Die Nachrichten von SRF um 3 mit Manuel Risi. Der Weltfußballverband FIFA gibt seine Pläne auf, einen Teil der Rechte an den Weltmeisterschaften an private Investoren zu verkaufen. Nachdem man alle Standpunkte angehört habe, sei deutlich geworden, dass das Projekt zu Spaltungen geführt habe, die nicht mehr im Interesse des ursprünglich angestrebten Ziels lägen, teilten die FIFA und deren Chef Gianni Infantino mit. Infantino hatte die Pläne zur Teilprivatisierung Anfang Woche bekannt gemacht. Die FIFA wollte mit dem Verkauf der Rechte mehrere Milliarden einnehmen. Für die Pläne hatte Infantino teils heftige Kritik geerntet. Mehrere Kontinentalverbände sprachen sich dagegen aus und der europäische Verband UEFA drohte damit, künftige Weltmeisterschaften zu boykottieren, sollten die Privatisierungspläne weiterverfolgt werden. In der Region rund um die süditalienische Großstadt Neapel hat am Abend die Erde gebebt. Das Beben hatte eine Stärke von 4,7, das meldet das Nationale Institut für Geophysik und Vulkanologie. Einige Stunden später kam es zu einem erneuten, schwächeren Beben. Der italienische Sender Rai berichtet von bisher rund 20 bestätigten verletzten Personen. Zudem habe das Beben in der Stadt Pozzuoli teils schwere Schäden an Gebäuden angerichtet. Das Epizentrum des Bebens befand sich in den Phlegräischen Feldern, einem Gebiet mit hoher vulkanischer Aktivität. Dort werden seit längerem immer wieder Beben registriert. Zu zwei Meldungen aus den Schweizer Regionen. Zehntausende Menschen haben am Freitagabend in Basel die Bundesfeier am Rhein besucht, trotz des kurzfristig verhängten Feuerwerksverbots. Das berichtet die Nachrichtenagentur Kisten SDA. Das traditionelle Feuerwerk über dem Rhein um 23 Uhr fiel wegen der anhaltenden Trockenheit und Hitze aus. Die Kantonsregierung hatte das offizielle Feuerwerk sowie jenes auf dem Bruderholz am 1. August vorgestern abgesagt. In Brienz im Kanton Bern ist es gestern Nachmittag zu einem mutmaßlichen Banküberfall gekommen. Ein bewaffneter Mann habe Drohungen ausgesprochen und die Mitarbeitenden aufgefordert, die Türen zu schließen, teilt die Berner Kantonspolizei mit. Die ausgerückte Polizei habe die Bank dann umstellt und das Gebiet großräumig abgesperrt. Schließlich habe sich der Mann der Polizei ergeben. Verletzt wurde bei dem Vorfall niemand. Der Blick aufs Wetter. Trotz Wolken ist es heute oft sonnig. Vor allem in den Alpen wird es stellenweise nass. Die Temperatur steigt auf rund 29 Grad. Das waren Nachrichten von Radio SRF. Am Mikrofon und verantwortlich heute Nacht Manuel Risi. SRF Verkehrsinfo von 3.03 Uhr. A2 Chiasso Richtung Gotthard. Auf der Höhe Airolo ist die Einfahrt gesperrt. Dann A2 Chiasso Richtung Gotthard zwischen Quinto und Airolo. 2 Kilometer Stau wegen Verkehrsüberlastung. Es besteht eine Wartezeit von bis zu 20 Minuten. Und dann nochmals A2 Luzern Richtung Gotthard zwischen Wassern und Göschenen. Ebenfalls 2 Kilometer Stau wegen Verkehrsüberlastung. Auch dort beträgt die Wartezeit bis zu 20 Minuten.
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2: Irgendwie hat mir ihren Tod hat mega viel bei mir ausgelöst. Es war nicht die erste Person in meinem Umfeld, die gestorben ist. Also es war nicht jetzt einfach so, ich werde zum ersten Mal mit dem Thema Tod konfrontiert. Und gleich ist es irgendetwas an dem, wo mir wirklich den Boden unter den Füßen weggezogen hat. Ich habe wie hinterfragt, was ist eigentlich der Sinn von meinem Leben? Und habe gemerkt, irgendwie die Antwort von Jesus erzählen, hat in diesem Moment überhaupt nicht gegriffen.
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5: Ich habe mir lange überlegt, wie ich Anna Neff beschreiben soll. Welches Wort trifft am besten auf sie zu? Ich glaube, es ist engagiert oder mutig. Vielleicht auch begabt. Emel, ist sie sicher niemand, der sich mit einfachen Antworten zufrieden gibt. Immer wieder hinterfragt sie sich und ihr Leben rührt gewohnte Lebens- und Glaubensmuster über Bord und geht neue Wege. Oder dann ist sie mitten in der Corona-Krise in Peru und organisiert irgendwie, dass sie dort Essen an die Ärmsten verteilen kann. Oder dann braucht sie ihre Stimme, um auf die Klimaproblematik hinzuweisen. Und mit Stimme meine ich, sie schreibt. Und sie schreibt so packend, dass man Artikel von ihr fast nicht mehr weglegen kann. Einmal so geht es mir. Anna Neff möchte ein sinnerfülltes Leben leben und in das steckt sie ihr ganzes Herz drin. Ich freue mich mega, dass sie zu mir ins Vis-à-vis gekommen ist. Am Mikrofon ist Trud Stutz. Hoi Anna.
2: Hoi Ruth.
5: Herzlich willkommen da bei mir im Vis-à-vis. Mega schön, dass du da bist.
2: Ja, danke vielmals für die Einladung.
5: Ein paar Mal kommt deine Stimme ja dann vielleicht im Verlauf von dem Gespräch bekannt vor, weil wir kennen dich ja auch vom Radioprogramm Live Channel. Dort machst du es aus dem Leben, gell?
2: Genau, ja.
5: Du gibst jetzt so ein bisschen Gedankenanstöße weiter. Mir ist aufgefallen, dass ich immer, wenn du kommst, lasse ich wirklich mega gerne zu. Das ist jetzt echt so nicht geschleimt. Du tust so aus dem Leben, weißt du, bist so ganz praktisch aus dem Leben und man spürt so auch wirklich dort, finde ich, dein Herz. Ist dir ganz wichtig, glaub, dass es nöch ist, gell?
2: Ja, also das freut mich, dass das in dem Fall rüberkommt. Mal, es ist schon etwas, wo ich auch merke, es tut mir auch gerade gut, diese Beiträge können schreiben, zum im Schreiben von diesen Beiträgen auch selber ein bisschen über mein Leben nachdenken. Also, dass es auch nicht zu platt ist, sondern dass es auch mir selber hilft, um ein bisschen ja, reflektieren, was eigentlich bei mir gerade so los ist.
5: Und man hört einem ja immer im Radio schwätzen, aber eigentlich schreibt man ja viel, dass man es dann kann reden. Mhm. Also dort ist ja wieder Schreiben drin, das ist etwas, was du mega liebst, gell?
2: Ja, voll. Also ich kann das eigentlich gar nicht, ich kann nicht genau sagen, seit wann, dass ich das entdeckt habe für mich, dass Schreiben etwas ist, was mir gut tut. Also Tagebuch habe ich schon immer, glaube ich, geschrieben, aber so ein bisschen, dass dann wirklich auch nochmal Text durchgehen und überlegen, wie kann ich eine passende Formulierung finden, die es wirklich auf den Punkt bringt und nicht einfach nur so ein bisschen Gedanken irgendwo festhalten. Und das ist etwas, was ich mega, mega gerne mache.
5: Wann machst du denn das daheim?
2: Also einerseits tue ich häufig am Abend einfach aufs Sofa sitzen und mir so 10 Minuten, eine Viertelstunde Zeit nehmen, um einfach ein bisschen den Tag durchzugehen und ein bisschen überlegen, wo ist mir heute etwas aufgefallen oder etwas hängen geblieben oder vielleicht auch, wo habe ich irgendwie ein Gefühl, das ich jetzt gerade mitnehme, wo mich noch etwas beschäftigt und probiere dem Wort zu finden, wo das irgendwie auf den Punkt bringt. So. Mhm.
5: Ich habe viel beim Schreiben das Problem, oder Tagebuch schreiben ist das ja eine Art, die du machst, dass man dann so wie weiss, hey, ich habe das jetzt aufgeschrieben, das ist jetzt schwarz auf weiss, ich weiss, in dem Buch oder in dem Buch steht das, vielleicht auch etwas, was einem sehr beschäftigt und einem wieder aufwühlen könnte, wenn man es wieder vornimmt. Hast du nicht Respekt vor dem?
2: Ich finde das jetzt eine spannende Frage, weil ich glaube, ich habe mir das noch nie überlegt, weil ich es eigentlich etwas mega Schönes finde, zum Wissen, ich habe meine Erinnerungen irgendwo festgehalten und auch wenn es zum Teil vielleicht schmerzhafte Sachen sind oder Sachen, wo ich dann im Nachhinein nicht mega gern darüber nachdenke oder auch, wo ich dann im Nachhinein denke, wie habe ich dort überhaupt können, das so gesehen oder so, um dann gleich nochmal in das können eintauchen und irgendwie merken, hey, das gehört auch zu mir oder das hat auch irgendwie dazugehört oder vielleicht auch später merken, damals hat es sich mega schmerzhaft angefühlt, aber jetzt kann ich mega versöhnt auf das zurückschauen oder so. Finde ich eigentlich etwas mega Schönes.
5: Schöne Sicht. Vielleicht probiere ich es dann auch wieder mal. Du hast ja noch einen Poetry Slam mitgebracht. Also das ist etwas, was wir nachher noch hören von dir. Das ist auch eine Art, wo du schreibst. Eine Art Gedicht, oder wie würde man das sagen?
2: Ja, es ist ja nicht so mega definiert, was eigentlich ein Poetry Slam ist. Aber ich probiere es auch mit so ein bisschen Gedichtform zu schreiben, also mit Reim. Und mit ja, meistens so ein bisschen auch als Geschichte oder irgendeine Geschichte, die vielleicht noch ein tieferen Sinn dahinter hat.
5: Ja, das ist cool. Also das hören wir nachher von dir. Hast du das schon als Kind gerne geschrieben? Hast du dort so ein Tagebuch gehabt mit Schlüsseln dran, wo wir mit den Schlüsseln aufmachen
2: müssen? Tatsächlich, als ich dann blöderweise auch den Schlüssel verloren habe.
5: Nein!
2: Das heisst, die Erinnerungen, die bleiben verschlossen. Ich habe früher noch als Kind eigentlich schon Tagebuch geschrieben. Und ich habe auch schon Geschichten geschrieben früher noch. Ja, ist mir jetzt gerade in den Sinn gekommen. Mal, ich habe dort immer mal wieder, also meistens halt nur so 2 Seiten und dann habe ich wieder aufgehört. Aber,
5: immerhin, ja. So schön. Was kommt dir sonst so in den Sinn, wenn du so an deine Kindheit zurückdenkst?
2: Also ich hatte sehr eine schöne Kindheit gehabt. Ich bin die zweitälteste von 4 Kindern und wir haben es eigentlich als Familie mega gut gehabt, immer. Also ja, natürlich, man hat mit 3 Geschwistern die schon immer mal wieder Höchst und Tiefst, aber wir verstehen uns auch heute noch mega gut. Also ich habe meine Kindheit sehr wirklich cool. Sehr gut erlebt. Bin in einem kleinen Dorf aufgewachsen, im Kanton Schaffhausen und ja, haben auch die Dorfgemeinschaft mega, mega etwas Schönes gefunden. So im Sommer irgendwie mit allen Kindern vom Dorf auf dem Fußballplatz am Schutten.
5: Dein Papi ist Pfarrer. Und weißt, wenn ich das gehört habe, habe ich immer das Gefühl, oh, das ist sicher mega streng oder so. Oder vielleicht eben so ein bisschen das Enge, oder? Habe ich dann gerade das Gefühl. Das sind so Vorurteile.
2: Ja, also er ist Pfarrer, hat als Pfarrer gearbeitet, bis ich 80 war. Und in dieser Zeit ist es, glaube ich, schon noch mal ein bisschen mehr so gewesen, dass ich so ein bisschen in dieser Rolle von «Ich bin Pfarrerstochter» inne war. Und das manchmal auch in der Schule irgendwie. Dann hat jemand irgendwie gesagt, ah, Tochter vom Pfarrer und so. Das habe ich eigentlich nicht so cool gefunden. Aber rein von dem, wie er als Vater war, ist es gar nicht etwas Einengendes gewesen. Also meinen Eltern war auch immer mega wichtig, dass der Glaube nicht etwas ist, wo sie uns sozusagen rein pushen, sondern zuhause war das eigentlich gar nicht so fest das Thema gewesen. Also man hat schon irgendwie vor dem Essen gebetet oder gesungen, aber so persönlich haben sie jetzt nicht mega viel mit uns über den Glauben geredet.
5: Und, das ist lustig, nicht? Obwohl das ja eigentlich so, haben wir das Gefühl, so vereinnehmend ist, oder?
2: Ja, ja. Und es hat tatsächlich auch eine Zeit gegeben, wo ich so als Teenie, wo dort für mich selber den Glauben mehr oder wo ich mehr das entdeckt habe für mich, wo ich also gedacht habe, wieso haben die nicht mehr mit uns direkt über das geredet? Und auch so ein bisschen vorwurfsvoll. Aber gleich sehe ich es jetzt schon sehr als etwas Wertvolles, dass es in dem Sinne auch nicht etwas ist, was für mich so verbrennt ist, weil es irgendwie, ja, meine Eltern haben schon das immer gesagt, ja, darum muss ich das jetzt oder, ja, genau, oder so, sondern ich habe wirklich meinen eigenen Glauben auch können finden und meine eigene Art, wenn ich, ja, was für mich wichtig ist an dem.
5: Du hast mir erzählt im Voraus, dass deine Mami Brustkrebs bekommen hat, als du ein Mädchen warst. Ich stelle mir das mega heftig vor, oder?
2: Ja, mal, das war schon eine Zeit, die nicht so einfach war. Ich war dort in der 6. Klasse, wo sie die Diagnose bekommen hat. Und ja, ich glaube, ich habe nie Angst gehabt, dass sie irgendwie wird sterben. Ich hatte immer so das Gefühl, es kommt schon irgendwie gut. Aber es war halt eine Zeit, in der sie dann auch nicht viel daheim war und wo ich dann auch ein bisschen die Rolle eingekommen bin, von viel im Haushalt helfen. Und ich hatte auch so ein bisschen das Gefühl, ich muss mich jetzt um meine kleinen Geschwister kümmern, weil ihre Mami nicht da ist. Und die haben das natürlich auch nicht so cool gefunden.
5: Das ist aber eigentlich mega herzig von dir, oder? Oder hast du zu viel?
2: Ich glaube, ich bin dann ein bisschen zu fest auch so ein bisschen eher die Kontrollierende gewesen und nicht unbedingt nur positiv kümmernd, sondern eher noch, nein, das darfst du jetzt nicht. Ja, genau. Ja, und in dem sind dann schon viel auch für Sachen mitdenkt, die vielleicht jetzt nicht meine Aufgabe gewesen wäre. Oder mir Sorgen gemacht auch um Sachen. So.
5: Sie ist aber gut gekommen, in dem Fall mit deiner Mami.
2: Ja, mal, sie ist heute wieder gesund und es ist alles gut.
5: Aber
2: ja,
5: hat dich prägt die Zeit, hast du das Gefühl?
2: Ja, schon. Also, ich glaube, auf verschiedene Arten. Einerseits einfach, weil ich irgendwie auch immer gewusst habe, zuhause ist etwas. Und ich glaube, das hat mich dann auch geprägt, wenn ich in meinen Freundschaften war. Also ich bin dann auch viel nach der Schule einfach gerade direkt heim und bin nicht so lange einfach noch mit den Leuten irgendwo vor einem Kopf rumgehängt. Und habe auch immer das Gefühl gehabt, ich sollte auch zuhause sein. So. Und das, ja, hat dann schon irgendwie...
5: Also schon ein grosses Verantwortungsbewusstsein, 6. Klasse, finde ich jetzt, bist du ja doch noch eine Kleine, oder?
2: Ja.
5: Und hast das mega schon übernommen, oder?
2: Ja, ich glaube, das ist auch, ich mag mich noch mega gut erinnern, wo ich, wir sind einmal meine Mami besuchen im Spital und dann ist meine Grossi auch dabei gewesen und sie hat dann so die Hand auf meine Schulter gelegt und zu meiner Mami gesagt, ah, gell, das ist schon gut, dass du dir keine Gedanken musst machen, wie es zuhause läuft, weil Anna schaut schon.
5: Ja.
2: Und das ist natürlich mega nett gemeint gewesen, aber es hat bei mir dann natürlich auch nochmal so das ausgelöst von, ah ja, okay, sie vertrauen darauf, dass ich da schaue und etwas mache. So. Ja.
5: Spannend, ja, so Sätze können irgendwie lieb gemeint sein, aber recht viel auslösen,
2: ja,
5: oder? Dass du es überhaupt heute noch weisst. Wir haben es davon gehabt, dass eigentlich der Glaube nicht so ein mega Thema war, obwohl du Pfarrerstochter warst oder es nicht so intensiv gelebt worden ist. Du hast dir eigentlich den Glauben wie auch von außen hast dich ein bisschen prägen lassen, kann man das so sagen?
2: Ja, mal. Und Das ist glaube ich auch etwas, was meinen Eltern sehr wichtig ist, dass wir nicht nur einfach von innen irgendwie das hören, sondern auch sonst in einem Umfeld vielleicht etwas von dem mitbekommen. Und darum sind wir auch in die Sonntagsschullager gegangen von der reformierten Kirche. Und dort, das hat mich mega geprägt. Also das war halt nur einmal im Jahr so eine Woche gewesen, aber irgendwie sehr intensiv. Und dort sind die Leitenden auch aus verschiedenen Kirchen gewesen, also auch aus Freikirchen, wo ich wie gemerkt habe, die haben ganz unterschiedliche Arten, wie sie ihren Glauben leben, und auch mega spannend gefunden, um da so ein bisschen mehr drin zu sehen, gewisse, die eben irgendwie erzählen, wie sie jeden Tag und jeden Moment probieren zu beten und im Gespräch sind mit Gott und irgendwie hören, was Gott sagt und so. Und ich so gemerkt habe, wow, das habe ich noch nie vorher so gehört. Und das sind so Sachen gewesen, die mich dann schon auch fasziniert und geprägt haben.
5: Ja, und der Glaube ist noch recht früh für dich wichtig geworden. Das hätte jetzt auch können sein, mit dem Setting, wo du aufgewachsen bist, in dieser Freiheit, dass du gesagt hättest, oh, das ist nichts für mich, oder? Ich stelle mir vor. Aber es ist mega wichtig geworden.
2: Ja, ich glaube, so das Grundbewusstsein von Gott ist da und den gibt es, das ist, glaube ich, schon immer da gewesen. Und so ein bisschen das Interesse, um dann herauszufinden, was hat denn das mit meinem Leben zu tun oder wie kann der dann noch in meinem Leben hineinwirken, das ist dann recht früh immer mehr gewachsen. Gerade auch durch die Lager, denke ich, und später dann auch im Gymi, wo ich Leute kennengelernt habe aus verschiedenen Kirchen und wir dort zusammen in einer Bibelgruppe gewesen sind und dann ja auch so den Austausch darüber und so zu merken, doch, das ist etwas mega, mega Schönes auch, können in dieser Beziehung mit Gott stehen.
5: Hat dir das denn so auch wie Sicherheit gegeben in der Jugend oder so? Oder weißt, hast du gemerkt, mal, das hilft dir in deiner Identitätsfindung?
2: Ja, mal auf jeden Fall. Also einerseits einfach so das Gespüren, hey, egal, wie ich gerade über mich selber denke oder wie andere gerade über mich denken, da ist jemand, der mich einfach gern hat. Und das hat mir auf jeden Fall Sicherheit gegeben. Und natürlich auch so zu merken, ich gehöre da auch so zu einer Gruppe dazu, von Leuten, die das gleich sehen und wo man miteinander austauscht über das. Das hat mir auf jeden Fall auch Identität gegeben. Und ich habe dann auch immer mehr angefangen, meinen Glauben auch nach außen zu vertreten und so zu sagen, hey, das ist etwas, was mir wichtig ist, und probiere das Gespräch suchen mit Leuten über das und irgendwie erzählen, was mir wichtig ist. Und das ist ja dann auch so ein bisschen, hat ja dann auch so ein bisschen eine Rückwirkung auf einem selber, wenn man merkt, ich habe etwas, wo ich dafür einstehe und mir wichtig ist, dann verstärkt das auch nochmal so ein bisschen das Identitätsgefühl.
5: Also du bist schon mal auf der Straße und hast mit wildfremden Leuten über deinen Glauben
2: geredet,
5: gell?
2: Ja, genau.
5: Mega mutig.
2: Ja, das ist, irgendwie bin ich dort so ein bisschen reingerutscht, oder ich bin mal, ein paar Kollegen haben mich mal mitgenommen an so einen sogenannten Strasseneinsatz, wo man einfach einen Nachmittag lang auf der Straße ist und irgendwie angefangen hat, mit Leuten über den Glauben zu reden. Und ich habe dort so gemerkt, boah, irgendwie macht mir das mega Spass. Ich finde es spannend, auch einfach Leute zu fragen, was sie eigentlich so glauben. Und auch so ich gemerkt, hey, ja, ich glaube, ich kann das auch gar nicht so schlecht, irgendwie, wenn es dann darum geht, argumentieren, wieso macht es jetzt Sinn, um an Gott zu glauben und so. Also ich vermute, ich bin nicht immer die angenehmste Gesprächspartnerin gewesen. Und ich meine, wenn ich jetzt da denke, wenn ich jetzt irgendwie angesprochen werde auf der Straße von jemandem, ich habe nicht mega Lust, um da über das zu reden. Darum, ich glaube, also ich würde das jetzt heute, glaube ich, nicht mehr machen oder nicht mehr so machen auf jeden Fall. Aber gleich dort hat es sich mega gut angefühlt und habe ich auch gemerkt, das ist etwas, was ich gerne möchte, mehr machen oder auch, wo ich merke, ja, ich glaube, das ist ja auch so ein bisschen mein Auftrag, wenn ich da an Gott glaube und mir das wichtig ist, dann will ich auch von dem erzählen. Und ist dann wie auch so ein bisschen zum Sinn geworden von meinem Leben. Also, wo ich wie gemerkt habe, der Grund, wieso wir auf dieser Welt sind, ist, zum anderen Menschen können von dem Gott erzählen, der uns so liebt. Und das ist schon dann gerade noch mal mehr ein bisschen zu meiner Identität geworden.
5: Ist aber dann auch recht durchgeschüttelt worden, gell? Über das reden wir nachher. Vorher haben wir unsere Rubrik «Gott und du», wo es ganz praktisch um deinen Glauben geht. Wir haben schon ein bisschen darüber gehört. Die erste Frage, die mich wundern würde, ist, erlebst du Gott im Alltag, im jetzigen Alltag? Und wenn ja, wie?
2: Ja, ich glaube, im Moment erlebe ich Gott vor allem so ein bisschen als erdenden Punkt. Also ich merke, es gibt ja so das Bild, dass man irgendwie sagt, wenn ein Frosch im Wasser ist und man das Wasser immer mehr aufheizt, dann merkt er das gar nicht und irgendwann stirbt er, weil das Wasser kocht. Und ich glaube, mir geht es manchmal ähnlich mit irgendwie Gefühl, dass ich irgendwo, entwickelt sich etwas, ich merke, ich bin immer mehr so zum Beispiel in einer hässigen Grundstimmung oder in einer zynischen Grundstimmung, das kommt noch öfter vor, und merke das dann gar nicht selber. Und dann spüre ich so, wenn ich die Verbundenheit mit Gott spüre, dass ich wie so in einen anderen Modus komme, wie wenn der Frosch rausgenommen wird und so ein bisschen in ein neutrales Becken reinkommt und merkt, ah, da ist es irgendwie viel angenehmer und da gefalle ich mir eigentlich auch viel besser, so wie ich jetzt gerade bin, und mich dann wieder mehr in die Richtung entwickle. Und es ist eigentlich in dem Sinn so, dass wenn ich bete oder wenn ich mir den Raum nehme, um irgendwie in die Verbindung mit Gott zu kommen, dann spüre ich so, ah, okay, die Anna gefällt mir eigentlich besser als die andere Anna, die vorher war. Mhm. Und so spüre ich vor allem, oder erlebe ich vor allem so eine Auswirkung von dieser Beziehung mit Gott.
6: Mega schön beschrieben. Auf welche Frage hättest du von Gott gerne eine Antwort?
2: Piekst
6: also, mal eine raus.
2: Genau, es gibt sicher verschiedene. also ich glaube, eine Frage, wo mich am meisten, also nicht unbedingt am meisten beschäftigt, aber wo ich merke, das ist schon ein Stolperstein, ist die Frage, wieso lässt du zu, dass Menschen in deinem Namen grausame, böse Sachen machen? Also, oder nicht nur im Namen von Gott, sondern wirklich vielleicht auch aus dem Gefühl heraus, das ist jetzt richtig. Will Gott das auch so möchte? Oder das Gefühl, sie haben das Recht dazu, jemand anders so schlecht zu behandeln, weil sie das von ihrem Glauben her so sehen. Also wie kann es sein, dass Leute aus ihrem Glauben heraus schlechte Sachen machen, die anderen schaden? Wenn ich so denke, wenn da irgendein Funke von Gott in dem Mensch drin ist, dann müsste der doch lauthals schreien, stopp. Also, ja.
6: Was meinst du, hast du das Beispiel konkret?
2: Ja, also ich denke da so an die ganzen Missbrauchsfälle, die in Chile passieren oder wo Menschen ihre Macht auch missbrauchen, dass man nicht einfach, also einerseits sexuelle Übergriffe, aber auch einfach sonst Macht missbrauchen, wo andere dann irgendwie klein gehalten werden oder ausgeschlossen werden oder manipuliert werden. Und da ja, passiert nicht selten in Chile so etwas.
6: Mhm. Und wieso bleibst du gleich dran, weißt du, wenn das so dich plagt?
2: Ja, ich glaube, weil ich einerseits eben spüre, wie bei mir der Glaube eine positive Auswirkung hat auf mich als Person und auf mein Leben. Und ich das nicht aufgeben so. Und schon auch, weil ich das bei anderen Leuten erlebe, dass am Schluss eben doch der Heilige Geist, der irgendwie mit uns unterwegs ist und mit uns redet, kann einen Unterschied machen. Und irgendwie hoffe ich auch, dass das in der Kirche doch dann am Schluss das ist, was am meisten Raum einnimmt und die anderen Sachen dann natürlich immer als Frage da werden bleiben, so wieso passiert so etwas, aber ja, wo ich gleich ein Teil von dieser Gemeinschaft will bleiben will, um das irgendwie vielleicht auch dem entgegenwirken. So.
6: Wir haben über Kindheit geredet, dass die mega schön war oder zum grossen Teil schön war. Die Jugend hast du, glaube ich, auch mega positiv erlebt und dann du hast erzählt, du bist auch so ein bisschen mega mutig, aber auch vielleicht ein bisschen blauäugig, weiss nicht, mit deinem Glauben unterwegs gsi, einfach der Jesus über alles, oder? So stelle ich mir das vor. Und dann irgendwie hat es angefangen zu kriseln, kann man das sagen?
2: Ja, also ich glaube, so ein bisschen angefangen zu kriseln hat es wahrscheinlich schon so, als ich angefangen habe, Theologie zu studieren, wo ich immer wieder mit Fragen konfrontiert worden bin, wo ich so gemerkt habe, wow, okay, ich muss da echt hinterfragen, wieso ich das eigentlich glaube. Und also so die ganze Frage von, was ist eigentlich die Bibel und wie verstehe ich die und wie verstehe ich die Texte, wo ich dort viel hinterfragt habe und eigentlich, ja, so gefühlt auch zwei Wochen Glaubenskrise hatte. Und ich so gedacht habe, was, wenn das wenn ich das nicht so kann glauben, dann kann ich ja gar nichts mehr glauben.
6: Mega
2: so.
6: Anstrengend, oder?
2: Ja, schon. Aber gleich, es hat mir auch mega gut getan. Also ich glaube, die Fragen werden eh früher oder später kommen und dann ist es eigentlich schön gewesen, das können in so einem Rahmen, wo man auch Leute hat, wo man mit einem kleinen Austausch gehen und irgendwie merkt, ich bin jetzt auch nicht allein gelassen mit diesen Fragen.
6: Ja.
2: Ja, und dann aber, ich glaube, so der grosse Shift ist dann eigentlich passiert, so Ende Studium. Ich habe zu dieser Zeit in einem Jugendraum gearbeitet von einer reformierten Kirche und dort ist also ein Mädchen, das dort regelmässig kam, die ist dann gestorben an Krebs. Und irgendwie hat mir ihren Tod hat mega viel bei mir ausgelöst. Es war nicht die erste Person in meinem Umfeld, die gestorben ist. Also es war nicht jetzt einfach so, ich werde zum ersten Mal mit dem Thema Tod konfrontiert. Und gleich war es irgendetwas an dem, wo mir wirklich den Boden unter den Füßen weggezogen hat. Und also natürlich ganz auf eine andere Art, als es jetzt für ihre Eltern und Freunde war, wo dann wirklich ein Loch zurückgeblieben ist. Es war mehr so, ich habe wie hinterfragt, was ist eigentlich der Sinn von meinem Leben? Und habe gemerkt, irgendwie die Antwort von Jesus erzählen, hat in dem Moment überhaupt nicht gegriffen. Weil ich gemerkt habe, es ist gar nicht das, was ich jetzt brauche. In dieser Traurigkeit oder in diesem Loch ist es nicht etwas, was mir hilft. Und das, was mich dann sozusagen rausgeholt hat, war Beziehungen zu Leuten, die mich gerne haben. Und so merken, da ist eine Verbundenheit da mit Menschen. Schon auch die Verbundenheit mit Gott. Aber es war vor allem einfach ein gutes Erlebnis haben mit Leuten, die irgendwie so ein bisschen wieder Farbe zurückgebracht haben ins Leben. Weil es hat sich wirklich während dieser Phase so ein bisschen angefühlt, als wäre, als hätte irgendwie nichts mehr Geschmack, wo vorher Geschmack hatte, oder nichts mehr Farbe, wo vorher Farbe hatte. Und das ist dann erst so durch wieder, eben einfach wieder gute Momente haben mit Freunden. Das hat dann wie so ein bisschen wieder Leben zurückgebracht. Und dort habe ich gemerkt, hey, eigentlich ist es das, wo ich möchte, meine Zeit investieren. Einfach gute Beziehungen haben, Leute gerne haben und auch vielleicht anderen helfen, um gute Beziehungen zu pflegen. So. Und das hat dann schon sehr viel mit mir gemacht, zu merken, hey, die Antwort, die ich vorher hatte, immer auf die Frage, was gibt dir Sinn im Leben, ist irgendwie jetzt ganz eine andere. Und wer bin ich denn jetzt, wenn das nicht mehr meine Antwort ist? Und das ist jetzt etwas, was ich natürlich rückblickend ein bisschen so erzählen kann. Damals war es mehr einfach so ein Gefühl gewesen, das plötzlich da ist, von wow, da hat sich jetzt gerade mega viel verändert in mir und ich kann es gar nicht so richtig fassen. Also darum, das war schon auch ein Prozess gewesen, wo ich dann relativ lang dran war, um so ein bisschen herauszufinden, was ist jetzt da passiert.
6: Aber hast du den Gott auch wie dann ein bisschen loslassen? Also hast du das ganze Glauben an einen guten Gott, hast du das wirklich müssen abschneiden und dich auf etwas anderes konzentrieren?
2: Ja, ich glaube, es war nicht mal so etwas, was ich bewusst gemacht habe, sondern ich habe wirklich so von einem Moment auf den anderen gar keine Lust mehr gehabt, um mit Leuten über den Glauben zu reden. Ich habe einfach so gemerkt, also wirklich so gar nicht. Manchmal haben sogar Leute sonst von außen das Thema reingebracht und ich habe einfach so gesagt, hey, sorry, ich habe wirklich jetzt so keine Lust, um mit dir über das zu reden. Weil ich wie gemerkt habe, einerseits natürlich einfach, weil ich selber nicht mehr so richtig gewusst habe, was glaube ich eigentlich, aber auch, weil ich so gespürt habe, es gibt andere Sachen, wo mir jetzt gerade mehr Leben geben als das und ich will mehr dem Raum geben. Und es ist ja nicht so, dass Gott nicht auch drin wäre in dem, also wenn ich gute Beziehungen lebe und wenn ich merke, da wird irgendetwas von dieser Liebe spürbar, dann nachher, glaube ich, ist Gott auch mega drin in dem, aber es ist wie etwas anderes als vorher gewesen, wo ich es mit umgegangen ist, wirklich irgendwie halt darüber zu reden, wieso die Bibel wahr ist. So.
6: Ja. Wo du vielleicht auch etwas so wie übergestülpt hast, kann das sein?
2: Ja. Mal, ich glaube schon. Dort ist, ja, ich habe das Gefühl, ich habe dort die Personen nicht als Personen gesehen, sondern als schon, natürlich ist mir auch vorher in diesen Gesprächen immer wichtig, um irgendwie empathisch zu sein und um irgendwie probieren, die Welt durch die Augen von dieser Person zu sehen. Aber gleich hatte ich immer am Schluss ein Ziel in diesen Gesprächen und wollte, dass wir irgendwo an einen Punkt ankommen und das können loslassen und sagen, hey, ich will auch jetzt Zeit mit dem Menschen verbringen und ich habe gar kein Ziel. Es geht wirklich einfach nur darum, den Menschen gern zu haben. Das ist, glaube ich, so die grosse Veränderung gewesen.
6: Und das ist ja bis heute eigentlich so ein Wunsch von dir, dass du Beziehungen kannst leben, die prägend sind. Wie hat sich dein Leben verändert, nach der Entscheidung, mehr Fokus auf das zu legen?
2: Das ist eine gute Frage. Also ich glaube, einerseits ist es sicher sichtbar an meinem Terminkalender, weil ich einfach viel mehr Zeit habe, um mit Menschen etwas zu machen. Oder viel mehr, also ich glaube, vorher, auch gerade während dem Studium, bin ich wirklich mega verplant gewesen, mit mich überall engagieren und überall dabei sein wollen und mitorganisieren und so. Und jetzt habe ich einfach wirklich mehr Zeit, um auch spontan mit Menschen etwas zu machen. Oder ja, oder will mir auch bewusst mehr Zeit nehmen für das.
6: Was ich bei dir mega spannend finde, ist, wie du einfach immer wieder dein Leben neu anschaust, habe ich das Gefühl, und auch hinterfragst, will ich das, will ich das nicht? Also auch selbstkritisch finde ich so ein bisschen gehörig aus in deinem Leben. Und etwas, was das ja auch so ein bisschen ausgelöst hat, ist so eine Reise gewesen oder ein längerer Aufenthalt in Peru, wo du auch wieder hinterfragt hast, gell?
2: Mhm. Ja. Das war vor 4 Jahren, also Anfang 2020, bin ich auf Peru gereist. Ich war schon mal dort früher und bin einfach Leute besuchen, die ich so in dieser ersten Zeit kennengelernt habe. Und habe dort in einem Projekt mitgeholfen, das sie machen, in einem armen Viertel. Und als ich dann dort war, ist so nach 2-3 Monaten ist Corona losgegangen. Und es hat einen Lockdown gegeben und der war in Peru recht heftig gewesen. Also dort war es wirklich so, gewesen, die Leute durften nicht mehr raus. Jemand pro Haushalt durfte noch posten, aber sonst durfte wirklich nicht mehr aus dem Haus. Dürfen. Und zwar recht lang auch. Also schlussendlich waren es irgendwie 3 Monate gewesen und die Schulen waren noch länger, sicher ein Jahr zu gewesen. Und das hat halt in so einem Land wie Peru auch mega viel, mega schnell, komplett existenzielle Krise auch ausgelöst bei den Leuten. Weil viele halt einfach von dem gelebt haben, was sie am Tag verdient haben. Und wenn du dann nicht mehr raus kannst arbeiten, hast du nichts zum Essen. Mhm. Und ich hatte dann das Glück gehabt, um gerade Leute kennenzulernen. Also ich habe wirklich kurz vorher gerade Leute kennengelernt, die sehr gut vernetzt waren. Und wir haben dann können organisieren, dass wir dürfen, so Lebensmitteltransport machen vom Stadtzentrum, wo die Leute wohnen, die halt noch ein bisschen mehr Geld haben. Raus an den Stadtrand. Und dort haben wir dann ja, mega vielen Leuten können einfach so Lebensmittelpakete vorbeibringen. Und das habe ich dann eben noch so etwa 3 Monate gemacht und dann bin ich zurück in die Schweiz gekommen. Und als ich zurück in der Schweiz war, habe ich gemerkt, ja, jetzt fehlt mir plötzlich das, was ich vorher 3 Monate lang so gespürt habe, so dass oh, ich mache jetzt etwas, was mega sinnvoll ist. Ich glaube, es gibt nichts Sinnvolleres, als Menschen können einfach essen zu geben.
6: Ja, das glaube ich.
2: Und das ist etwas, was natürlich auch mega Herausforderung war. Also ich habe in dieser Zeit sehr viel, bin ich auch an meine Grenzen gekommen dort. Aber gleich habe ich bei allem immer so gespürt, wow, das ist jetzt genau das, was es braucht. Mhm. Und nachher bin ich da gewesen und habe gemerkt, ich weiß jetzt überhaupt nicht, was es braucht und wieso es mich braucht in dieser Welt. Mhm. So. Mhm. Und dazu habe ich noch gehört, dass ich dort gerade gezügelt bin und einfach, ja, während Corona lernst du auch nicht gerade neue Leute kennen. Und dann ist gerade ein bisschen vieles zusammengekommen, weil ich so gemerkt habe, wow, jetzt irgendwie weiss ich gerade gar nicht, was ich mit meinem Leben machen soll.
6: Aber die Idee ist nicht gerade, um wieder zurückzugehen und so wirklich in den Armutsländern helfen, wenn du wie merkst, hey, mal, das löst etwas in dir aus.
2: Ja, ich habe mich dann eben in dieser Zeit auch viel damit beschäftigt, was bedeutet Entwicklungshilfe auch und wie kann man dann auf eine gute Art Entwicklungshilfe leisten. Und ich bin dann fast ein bisschen in einen Zynismus abgerutscht von, man kann so viel kaputt machen, wenn man auf die falsche Art probiert zu helfen. Und Nothilfe ist sicher das Richtige. Und alles andere hat mich dann so verunsichert, dass ich gemerkt habe, ich weiss eigentlich gar nicht, was ich überhaupt soll oder wie man dann wirklich kann helfen. Und ich glaube, das ist dann wie auch noch so ein bisschen eine Überforderung gewesen, wo ich so gedacht habe, darum beschäftige ich mich jetzt nicht mehr so viel mit dem, weil ich irgendwie merke, es verwirrt mich dann auch, weil ich das Gefühl habe, ich weiss gar nicht, was denn sinnvoll wäre.
6: Was richtige wäre. So. Mhm. Aber was hast du mit all diesen Fragen gemacht?
2: Also ich bin dann gerade nachdem ich von Peru heimgekommen bin, hat gerade so ein Praktikum gestartet in der Kirche, wo ich wie vorher schon gewusst habe, dass das kommt dann. Und jetzt in dem Sinn so der letzte Schritt, um als Pfarrerin in der reformierten Kirche dann so die Ausbildung abschliessen. Und ich habe gewusst, ich mache das jetzt und schaue auch mal, wie fühlt sich das an, wie ist das so, zum Pfarrerin sein. Und habe dann gemerkt, einerseits finde ich es mega schön, um können einfach können so viel Zeit auch Menschen widmen und über tiefe Fragen vom Leben miteinander nachdenken. Und ich habe gleichzeitig auch gemerkt, vieles von dem, was man in einem Pfarramt muss machen oder für was man steht oder auch mit was für Leuten man unterwegs ist, das passt eigentlich gar nicht so mega. Und habe mich dann zum Teil auch ein bisschen fehl am Platz gefühlt und so gemerkt, ja, irgendwie muss ich jetzt noch ein bisschen schauen, wo dass ich dann meinen Platz finde in dieser Kirche. Aber ich habe schon gemerkt, doch in der Kirche grundsätzlich oder zumindest mit Menschen unterwegs sind und dem Glauben Raum geben, das ist schon etwas, was ich gerne mache.
6: Und dort ist wie wieder die Sicherheit gekommen, dort bist du am richtigen Ort irgendwie.
2: Mhm, ja.
6: Und du bist jetzt ja in der Jugendarbeit, oder? Als Pfarrerin in der Jugendarbeit. Erzähl ein bisschen, wie sieht die Arbeit aus? Was machst du mit den Jungen?
2: Ja, also ich bin zuständig für so die Altersgruppe 16- bis 25-Jährige. Und wir machen, also das heisst, es sind alles solche, die konfirmiert worden sind schon oder einfach nicht mehr müssen in die Kirche kommen.
6: Ja, die wollen.
2: Genau. Und wir probieren mega viel so mit kreativen Prozessen zu arbeiten. Also dass man sagen, wir treffen uns für Kreativübung und dann gibt es irgendein Thema, zum Beispiel das Thema, wie gehe ich um mit Wut. Und dann tun wir mit irgendeinem Material, zum Beispiel mit Ton, arbeiten. Und es geht fest darum, dass die Leute einfach Zeit haben, um mit dem Material etwas zu machen und dabei über ihr Leben nachzudenken. Und wir verstehen dann den ganzen Kreativprozess eigentlich als ein Gebet auch. Also es ist wie in dem Prozess rein, so die Offenheit da, dass auch Gott irgendetwas reingeben kann und vielleicht kommt ein neuer Gedanke, vielleicht merkt man irgendetwas über sich selber oder über die Welt und ist so wie durch den Kreativprozess auch im Gespräch mit Gott.
6: Mega cool. Mhm. Ganz etwas anderes mal. Ich komme auch mal. Wie viel zahlt? Das ist mega cool. Also bist du auch so eine, die die Idee reinbringt? Weißt du, die sagt, hey, komm, mach jetzt mal ein bisschen anders.
2: Ja, ich glaube, das ist der Grund, wieso ich in der Jugendarbeit gelandet bin. Weil dort darfst du auch einfach Sachen anders machen und es stört niemand.
6: Ja, genau.
2: Und ja, also ich habe gemerkt, das ist etwas, wo mir selber sagen, so die klassischen Gottesdienste nicht mehr so viel. Ich habe irgendwie gemerkt, es ist nicht meine Art, wenn ich wirklich kann mit Gott connecten kann. Und bin ein bisschen auf die Suche gegangen, was ist es denn? Oder ich habe dort auch schon gemerkt, durch das Schreiben zum Beispiel, das ist etwas, was mir mega hilft, wenn ich in so einem kreativen Prozess drin bin, dann erlebe ich dort auch immer mal wieder etwas mit Gott. Und habe mich dann wie gefragt, ja, wie kann man denn das vielleicht auch als Gruppe machen? Oder wie kann man das mehr so etwas machen, wo in der Kirche auch Platz hat und es nicht etwas ist, was ich einfach für mich allein machen muss. Weil das ist immer auch ein bisschen anstrengend, sich wirklich die Zeit zu nehmen, sondern so miteinander Raum schaffen, um da etwas zu machen.
6: Und da ist mir ja mega, auch in der heutigen Zeit, finde ich, ist man mega offen mit Erlebnissen, oder? Man funktioniert mega so, oder?
2: Mhm.
6: Dass man so gespürig ist und Sachen. Oder vielleicht, wenn man nicht am Handy ist. Das ist ja auch wie das, gell?
2: Ja, genau. Und für mich ist es eben auch mega fest, das Probieren, etwas haben, wo ich dann eben nicht aktiv selber muss Handy weglegen, sondern ich weiss einfach, okay, ich gehe dort hin und dort habe ich dann Raum und Zeit für, um etwas kreativ zu machen, weil zu Hause eben muss ich sehr aktiv das Handy weglegen und dann ist es schwierig manchmal.
6: Also ich finde, man spürt bei dir mega, du willst ganz nahe bei den Leuten sein, du willst spüren, was braucht es und wie können wir in der heutigen Zeit in Verbindung kommen mit Gott, oder? Kann man schon so sagen.
2: Ja, mal, doch, das trifft sehr gut.
6: Gell? Und irgendwie auch wieder beim Thema Klima, wo ich bei dir mega spannend finde, wo du dich stark machst dafür, hast du dich eigentlich auch wieder so formbar gemacht, eigentlich wie der Ton, oder? Du vorhin gesagt hast, du bleibst so formbar, du hast auch dort dich darauf einlassen, hast keine Kräfte gescheucht und hast einer Freundin zugelassen, sodass es mega ein Anliegen war und hast dich auch dort wieder auf die Reise begeben. Ich erzähle mal.
2: Ja, also das war noch während dem Studium, wo eigentlich in dem Jahr, wo so die ganzen Klimastreiks losgegangen sind, von der Greta Thunberg und so, wo man gemerkt hat, da ist jetzt irgendwie eine Bewegung losgebrochen. Und dort ist eine Kollegin von mir, die mit mir studiert hat, die war bei Extinction Rebellion dabei und die haben so Brücken gesperrt in Lausanne und auch sonst viele so, Aktionen am Rand von der Illegalität, kann man sagen, gemacht, um so ein bisschen auf das Thema Klima aufmerksam zu machen. Und ich habe immer mal mit ihr über das geredet, immer wieder so bei Kaffeepause, und sie hat einfach erzählt, wieso sie das so beschäftigt und vor allem einfach auch gesagt, hey, ich habe manchmal schlaflose Nächte wegen dem und ich bin so wütig, dass nichts passiert und ich bin so traurig und weiß irgendwie nicht, wie das weitergeht mit dieser Welt. Und ich habe mich bis zu dem Zeitpunkt eigentlich nicht groß damit beschäftigt, auch wo die Demos losgegangen sind, habe ich so gedacht, ja, ist jetzt wieder irgend so ein Trend, keine Ahnung. Mhm. Und wir wissen ja, dass es schlimm ist. Ich habe ja schon als Kind WWF-Plakate in meinem Kinderzimmer gehabt, also es ist jetzt ja auch nichts Neues und so. Und dann durch die Gespräche mit ihr habe ich aber so gemerkt, wow, wenn es etwas ist, was sie so fest beschäftigt, dann kann ich ja nicht jetzt da irgendwie in meinem Kämmerli sitzen und in meiner Masterarbeit schreiben, Gott liebt die Welt, wenn ich nachher das ignoriere und es mir einfach egal ist, wie es ihr geht und wie es ganz vielen anderen jungen Menschen geht, dass sie sagen, hey, das ist etwas, was mir wirklich Angst macht. Mhm. Und dann habe ich angefangen, mich mit dem Thema mehr zu beschäftigen. Und dann bin ich dann irgendwann die mit der schlaflosen Nacht.
6: Sicher, ne? Ist das so?
2: Ja, also schon nicht... es hat es dann schon ab und zu mal gegeben, dass ich so gemerkt habe, es macht sehr viel mit mir. Also so die Verzweiflung und die Frage, soll ich jetzt das Thema einfach ganz ignorieren, weil es mir sonst zu schwer wird und ich merke, es raubt mir die Energie, weil ich nicht weiss, oder weil ich einfach keine positive Zukunft mehr sehe. Die Frage habe ich mir dann schon ein paar Mal gestellt, so okay, einfach ganz ignorieren, dann, dann ist das Leben wieder schön.
6: Ja, genau, ja.
2: Aber nach habe ich dann schon auch einen Weg gefunden, gerade dass ich dann in verschiedenen Gruppen aktiv geworden bin, wo wir dann auch Aktionen geplant haben oder uns austauscht haben und an Demos gegangen sind und so zu merken, hey, ich bin da jetzt auch nicht allein mit dem Thema und wir können auch etwas machen und uns einsetzen für das. Mhm. Das hat dann schon auch wieder Energie gegeben. Mhm.
6: Was machst du denn da zum Beispiel? Also wie setzt du dich ein?
2: Ich bin in einer Gruppe, die heisst Christian Climate Action und das sind eigentlich einfach sind die Leute, die irgendwo etwas mit Kirche zu tun haben und mit dem Glauben und wo ihnen aber auch das Klima wichtig ist. Und dort haben wir immer wieder Sachen gemacht, auch im Rahmen von Klimastreiks. Also zum Beispiel, dass wir uns wie vorher getroffen haben und so Gebet organisiert haben, Klimagebet, wo wir dann zuerst gebetet haben und dann sind wir an die Klimademo gegangen sind. Oder dass wir einfach auch in Kirchen Vorträge halten und Workshops machen und so ein bisschen probieren, die beiden Welten auch zusammenzubringen. Also innerhalb von der Klimabewegung vielleicht auch durch christliche Perspektiven können etwas reinbringen und innerhalb von der Kirche probieren, das dem Thema Klima ein bisschen mehr Raum zu geben.
6: Mhm. So. Und das funktioniert? Also.
2: Ja, also es funktioniert für mich mega gut, um die Gebete haben vor den Demos. Ich habe gemerkt, das macht mit mir mega viel. Ich kann in eine ganz andere Haltung nachher an eine Demo gehen und bin schon auch, also ich meine, an einer Demo ist häufig dann, man ist irgendwie miteinander auch ein bisschen hässig oder so. Und ich bin aber dann aus einer anderen Haltung raus dort. Oder ich spüre, es ist auch ein bisschen weniger Hoffnungslosigkeit, sondern ich weiss auch, hey, wir haben auch Gott auf unserer Seite und der kümmert sich auch um den Planet. Wir sind nicht allein. So. Und da haben wir es schon gemerkt, also letzten Herbst haben wir bei dieser grossen Demo in Bern das Klimagebet gemacht und dort sind irgendwie viel mehr Leute gekommen, als wir gedacht haben. Sonst ist das immer so ein kleines Grüppli und dort sind irgendwie 200 Leute gekommen und es ist so eine richtig so eine Stimmung gewesen, wo man gemerkt hat, wow, es sind so viele Leute, wo ihnen der Glaube wichtig ist und die auch wollen, eine Hoffnungsperspektive haben in ihnen und gleich auch darum ringen. Also es ist ja auch nicht einfach platt gesagt, ja, Gott kümmert sich dann schon darum, so, sondern es geht immer wieder darum, sich der Realität zu stellen und aber gleich dort drin auch sehen, hey, wir haben auch die Hoffnung, dass Gott auch mitwirkt und es darum vielleicht doch noch irgendwie, dass man da Kurven noch überkommen.
6: Wie hat sich das für dich persönlich ausgewirkt, dass du plötzlich gemerkt hast, hey, das Klima ist mir so wichtig?
2: Also gewisse ganz konkrete Sachen sind halt, dass ich dann gefunden habe, ja, ich esse jetzt kein Fleisch mehr und ich will auch nicht mehr fliegen. Das heisst also, Kontakt zu Peru ist jetzt mehr einfach digital und nicht mehr physisch. Aber ich glaube vor allem ist, dass ich also, mich viel damit beschäftige, viele Sachen lese, viele Sachen los. Zu dem Thema viel mit Leuten darüber rede, immer mal wieder irgendwo Vorträge halte und Sachen schreibe. es ist irgendwie wie ein Thema, das einfach immer da ist und wo ich gar nicht davon loskomme. Und das ist manchmal schön und manchmal auch nicht. Also es ist, letztens hat mal jemand zu mir gesagt, so, ah ja, das Klima ist ja dein Herzensthema. Dann habe ich gedacht, ja, also das klingt jetzt schon ein bisschen, als wäre es so ein Hobby, aber es ist halt eher wie so ein Wasserrohrbruch bei dir zu Hause, wo du einfach, der ist halt einfach da und du musst dich darum kümmern. Und es ist jetzt nicht etwas, wo immer Freude macht, sondern es ist eher so ein bisschen, ich kann es jetzt einfach nicht mehr ignorieren.
6: Und der Wasserrohrbruch wäre eigentlich nicht nur bei dir daheim, oder?
2: Genau, das stimmt, ja.
6: Aber wir haben damit das Gefühl, oder? Es ist ja schön, ist das dein Thema, Anna.
2: Genau.
6: Du schreibst eben auch Kolumnen über das und eben die Liebe zu der Sprache, das ist etwas, was dich fest ausmacht. Ich habe es am Anfang gesagt, wir dürfen einen Poetry Slam von dir noch geniessen. Vielleicht kannst du noch zwei, drei Wörter dazu sagen. Also ist das etwas, wo du auch über die Glaubenskrise nachdenkst? Oder, ja?
2: Ja, also der Text ist so entstanden, als ich mir so Gedanken gemacht habe, jobmässig, wo will ich arbeiten und so. Und allgemein darüber, was ist eben so der Sinn des Lebens, die Frage, die ich mir immer wieder stelle. Und weil in meinem Weg zum Erwachsenwerden Küchengeräte immer wieder eine grosse Rolle gespielt haben. Also, als ich meine erste Mikrowelle gekauft habe, hatte ich so das erste Mal das Gefühl, oh, ich bin richtig erwachsen. So. Darum spielen in diesem Text auch Küchengeräte eine grosse Rolle.
6: Cool, also. Sind wir gespannt. Kannst du loslegen und ihr dürft hindern lernen. Es geht, glaube ich, ein Moment.
2: Weisse Spitzenvorhänge bedecken das kleine Fenster. Wie in jeder Bünzli-Küche markieren sie die Grenze. Sie schützen das Innere vor indiskreten Nachbarsblicken, doch hängen tief genug, um den Vorübergehenden freundlich zuzunicken. Dem Anschein nach eine normale Küche. Doch wenn die Morgensonne die Vorhänge kitzelt, Herr Meier den Schlaf aus den Augen blinzelt, beginnen die Küchenbewohner zu erwachen. Als erster der Vorhang, das Gekitzel entlockt ihm ein Lachen. Die Kaffeemaschine wird als zweite geweckt. Stets bereit, nur selten defekt. Und wenn, dann springt die Bialetti ein, denn ohne Koffein bleiben Meyers Augen klein. Der brummelige Kühlschrank gibt sein inneres Preis, Butter, Milch und etwas Biomais, das Messer schmiert, die Gabel sticht, ein jeder hier kennt seine Pflicht, nur eine, die kennt sie nicht. Die kleine Pfeffermühle. Sie steht weit oben an der Wand, auf einem angeschraubten Brett kaum breiter als Herr Meyers Hand. Die Pfeffermühle könnte stolz sein. Verziert mit sorgfältiger Handarbeit, ein Alpaufzug, Trachten und Kühe, der Schnitzer gab sich einst viel Mühe. Doch seither nie mehr angefasst. Sie steht nur da, Tag ein, Tag aus, dafür erhält man hier wohl kaum Applaus. Sie träumte von der großen Karriere, die ihre Namensvettern ihr voraus. Von Red Hot Chili Peppers bis zu Märchen von Pfefferkuchenhaus. Doch mit den Jahren gingen ihre Träume ein. Die Welt ist voll mit Geräten, die hoffen, was Besonderes zu sein. In meinem Alter war der Schwingwesen schon Assistent bei Rudolf Lind und selbst die Kenwood erwartete bereits ihr zweites Kind. Die Kenwood Cooking Chef KCL95004. Die Pfeffermühle seufzt. Wer bin ich denn? Was mache ich hier? Fragt sie jeden Tag so gegen 4, wenn die anderen ihre Rücken strecken, von all der Arbeit ganz verspannt, Feierabendpläne aushecken, als Mitarbeiterin des Monats ernannt, meldet sich die Erste zu Wort. Du kannst sein, was du willst, ist leicht gesagt als Thermomix, der zerkleinert, kocht und knetet alles in 0,nix. Folge dem, was dich zum Ticken bringt, entgegnet die ambitionierte Eieruhr. Doch was ist nur, wenn da drin nichts tickt, nur knorzt und manchmal etwas zwickt? Denk immer daran, Schätzchen, du musst nicht leisten, sondern einfach leben, sagt das Abdrüchnigstürchli mit tröstend warmer Stimme. Ich hänge nur rum und lass mich berühren, sonst trage ich nichts bei zu dieser Welt. Und doch kann ich ganz klar spüren, dass allein darin meine Bestimmung liegt. Passend zu seiner gespürigen Philosophie ist das Türchli in Batikfarben gekleidet. Die Pfeffermühle versucht, in sich etwas zu spüren, doch spürt nur, wie sehr sie leidet. Einfach dastehen, das kann doch jede. Wichtig bin ich doch nur dann, wenn ich etwas beitrage, das niemand anderes kann. Wahrscheinlich hast du einfach den falschen Geschmack. Sonst hätten sie dich längst ein paar Etagen höher ins Gewürzregal gepackt. wird vom Salz angemerkt, welches wieder mal die Meinung aller anderen verstärkt. Ja, deine Figur gehört schon mal zu den positiven Dingen. Kannst deine Kurven ruhig mehr zum Einsatz bringen. Halt die Fresse, sagt die Pfeffermühle zur sauernden Zitronenpresse. Da meint tatsächlich einer, es sei ein Kompliment, wenn man ungefragt die körperlichen Qualitäten einer Dame benennt. Langsam wird es Abend. An der Wand leuchtet noch der letzte Schein. Die Küchenbewohner schlafen langsam ein. Die Spülmaschine zuletzt, als sich Herr Meier nochmals an den Küchentisch setzt. Eine Kerze begleitet ihn ins abendliche Ritual. Doch statt der Kerze blickt er mit einem Mal zur kleinen Pfeffermühle. Er lächelt. Weg sind die Spuren der Alltagsmühe. Vor seinem inneren Auge flackern Erinnerungen auf. Sein Vater, im Feuerschein der Stube, sorgfältig schnitzend, die Augen glitzernd vor Liebe, die er besser ins Holz ein- als in Worten ausdrücken konnte. Sein Vater, im Sonnenschein vor dem Haus, Abschied. Den Sohn zieht's in die Welt hinaus. Begleitet von liebevollem Schweigen wird die Pfeffermühle dem Sohn zu eigen. Niemand hätte damals gedacht, dass der Vater wenige Wochen später plötzlich nicht mehr erwacht. Wehmütig verzieht sich Meyers Gesicht. Die Pfeffermühle blieb, obwohl sie es nicht wusste, war sie ein Bote. Sie hielt die liebevollen Augen am Leben, wenn Meier sie zu vergessen drohte. Die Kerze flackert. Meyers Augen ruhen noch immer auf der Pfeffermühle. Würde sie nur einmal diesen Blick sehen? Was würde wohl passieren? Wahrscheinlich würden sich ihre Fragen auch dann nicht einfach in Luft auflösen, aber sie würde merken, ihre bloße Existenz erfüllt einen Zweck, der durch nichts übertroffen werden kann, das sie tut. Sie verkörpert die Liebe eines Vaters zu seinem Sohn. Sie ist der Ausdruck der Liebe ihres Schöpfers. Wer sie ansieht, blickt in die liebevollen Augen von dem, der sie gemacht hat. Würde sie nur einmal diesen Blick sehen.
6: Oh, krass, ich habe Hühnerfut. Uiuiui, das ist ja eine mega runde Sache. Oh, du hast ein riesen Talent, Anna. Unglaublich, danke, wir dürfen teilnehmen an dem. Wie lange hast du so etwas?
2: An dem hatte ich schon ziemlich lange gehabt. Also ich hatte mal eine Woche mir Zeit genommen, um einfach zu schreiben. Und in dieser Woche ist der so ein bisschen entstanden und nachher immer mal wieder ein bisschen daran gefeilt.
6: Ja. Und das hilft dir dann auch, weißt du, so zum Verarbeiten?
2: Ja, sehr. Also es ist dann etwas, was ich auch damit ringe und selber probiere herauszufinden, was ist es denn, wo für mich jetzt eine Antwort ist. Und ich finde es aber auch mega spannend, wie man auf einem weißen Blatt anfangen und dann selber von der Geschichte eigentlich mitgenommen wird. Und ich zum Teil am Schluss bei Gedanken rauskomme, die ich am Anfang nicht hatte. So.
6: Und wie ist es, wenn das jetzt so vielen Leuten vorlässt? Weißt du, was macht es mit dir?
2: Es ist schon noch auch ein bisschen scary, so, weil ich merke, es ist natürlich viel von meinem Herz, das ich da drin gepackt habe.
6: Und
2: das Gute, wenn es jetzt einfach so, wenn ich nicht das Publikum vor mir habe, ist noch, dass man nicht muss mit der Reaktion umgehen, die dann kommt, oder mit der fehlenden Reaktion vielleicht auch. Das ist ein bisschen einfacher, wenn es nur über so ein Mikrofon läuft. Aber gleich so das Wissen, ja, das habe ich jetzt mit vielen Leuten geteilt, das macht schon auch etwas mit mir.
6: Ja, aber es war ein Geschenk, haben wir da dürfen zuhören. Danke vielmals, Anna. Und danke, haben wir dir dürfen zuhören. Es ist nämlich schon um unsere Zeit. Ist krass, gell? Geht immer mega schnell.
2: Ja.
6: Ich habe das Gefühl, wir haben erst gerade angefangen. Aber ich danke dir vielmals für deine Offenheit, für dein Erzählen. Und uns auch mitnehmen in deine Krisen, in deine Herausforderungen. Es braucht nämlich auch immer Mut. Danke vielmals und alles Gute dir für die Zukunft.
2: Ja, danke vielmals.
6: Und Anna Neff, die gehören dir nämlich auch immer wieder beim Radioprogramm von Live Channel in der Rubrik «Aus dem Leben». Da teilt sie kurz und knackig amigs ihre spannenden Gedanken zum Leben und zum Glauben. Und ich sage an dieser Stelle auch danke euch, dass ihr dabei gewesen seid und wünsche euch eine gute Zeit. Freue mich mega, wenn ihr nächste Woche wieder einstellt ins Vis-à-vis. Dann ist Sarah Maria Graber für euch am Mikrofon und mein Name Ruth Stutz. Tschüss zusammen.
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1: Die Nachrichten von SRF um 4 mit Manuel Risi. Der Weltfußballverband FIFA gibt seine Pläne auf, einen Teil der Rechte an den Weltmeisterschaften an private Investoren zu verkaufen. Nachdem man alle Standpunkte angehört habe, sei deutlich geworden, dass das Projekt zu Spaltungen geführt habe, die

0: nicht mehr im Interesse des ursprünglich angestrebten Ziels lägen, teilten die FIFA und deren Chef Gianni Infantino mit. Infantino hatte die Pläne zur Teilprivatisierung Anfang Woche bekannt gemacht. Die FIFA wollte mit dem Verkauf der Rechte mehrere Milliarden einnehmen. Für die Pläne hatte Infantino teils heftige Kritik geerntet. Mehrere Kontinentalverbände sprachen sich dagegen aus und der europäische Verband UEFA drohte damit, künftige Weltmeisterschaften zu boykottieren, sollten die Privatisierungspläne weiterverfolgt werden. In der Region rund um die süditalienische Großstadt Neapel hat am Abend die Erde gebebt. Das Beben hatte eine Stärke von 4,7, das meldet das Nationale Institut für Geophysik und Vulkanologie. Einige Stunden später kam es zu einem erneuten schwächeren Beben. Der italienische Sender Rai berichtet von bisher rund 20 bestätigten verletzten Personen. Zudem habe das Beben in der Stadt Pozzuoli teils schwere Schäden an Gebäuden angerichtet. Das Epizentrum des Bebens befand sich in den Phlegräischen Feldern, einem Gebiet mit hoher vulkanischer Aktivität. Dort werden seit längerem immer wieder Beben registriert. So zwei Meldungen aus den Regionen. Zehntausende Menschen haben gestern Abend in Basel die Bundesfeier am Rhein besucht, trotz des kurzfristig verhängten Feuerwerksverbots. Das berichtet die Nachrichtenagentur Kisten SDA. Das traditionelle Feuerwerk über dem Rhein um 23 Uhr fiel wegen der anhaltenden Trockenheit und Hitze aus. Die Kantonsregierung hatte das offizielle Feuerwerk sowie jenes auf dem Bruderholz am 1. August vorgestern abgesagt. In Brienz im Kanton Bern ist es gestern Nachmittag zu einem mutmaßlichen Banküberfall gekommen. Ein bewaffneter Mann habe Drohungen ausgesprochen und die Mitarbeitenden aufgefordert, die Türen zu schließen, teilt die Berner Kantonspolizei mit. Die ausgerückte Polizei habe die Bank umstellt und das Gebiet großräumig abgesperrt. Schließlich habe sich der Mann der Polizei ergeben. Verletzt wurde bei dem Vorfall niemand. Der Blick aufs Wetter. Trotz Wolken ist es heute oft sonnig. Vor allem in den Alpen wird es stellenweise nass. Die Temperatur steigt auf rund 29 Grad. Das waren Nachrichten von Radio SRF. Am Mikrofon und verantwortlich Manuel Risi. SRF Verkehrsinfo von bald 4.03 Uhr. A2 Luzern Richtung Gotthard zwischen Wassen und Göschenen 1 Kilometer Stau. Wegen Verkehrsüberlastung. Die Wartezeit beträgt derzeit 10 Minuten.
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2: Relevant, das Wochenmagazin ist gerade in Sommerpause. Ab Ende August gibt es dann wieder neue Folgen. Wir haben aber noch Best-of von schon produzierten Folgen jetzt da für die Sommerpause parat. Heute eine Folge von dem Frühling, wo wir Gefahren und Chancen vom Klimawandel haben thematisiert. Und das mit einem speziellen Bezug auch zur Schweiz.
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5: Seit der Industrialisierung im 19. Jahrhundert ist die Durchschnittstemperatur der Welt rund 1,3 Grad gestiegen. Das schreibt Meteo Schweiz. Das aber nicht gleichmäßig verteilt, sondern an verschiedenen Orten auf der Welt verschieden stark. In der Schweiz sind es sogar schon 3 Grad mehr als der Durchschnitt von vor der Industrialisierung. Zum Vergleichen nimmt man da die Jahre von 1871 bis 1900. Und 3 Grad, das merkt man. Man hat das Gefühl, es gibt weniger Schnee zum Skifahren, heissere Sommer, die Gletscher schmelzen weg. Müssen wir Angst haben? Wir gehen eben heute auf den Grund. Was ändert sich konkret? Wo sind Gefahren? Wo sind die Chancen? Und da tauchen wir in verschiedene Fachgebiete ein. Klimaforschung, Geologie, Wirtschaft und Politik, Landwirtschaft. Der Klimawandel zeigt sich überall. Ich bin Raphael Stegmeier und führe dich heute durch. Ja, wenn wir als Schweizer Journalistinnen oder Journalisten zum Klimawandel recherchieren, dann kommen wir um einen Namen medial kaum drum herum, der Reto Knutti. Er ist Klimatologe, Professor für Klimaphysik an der ETH Zürich und medial eine gewichtige Stimme, wenn es um Klimaforschung geht. Julia Anliker hat mit ihm telefoniert und als erstes gefragt, ob die Klimaveränderungen der letzten Jahrzehnte in der Erdgeschichte normal sind oder ob die wirklich so von der Norm abweichen.
6: Nein, es ist absolut nicht normal. Das Klima hat sich natürlich in der Vergangenheit auch
3: gewandelt, einerseits durch Veränderungen der Erdbahn, Vulkanausbrüche, Sonnenaktivität etc. Insbesondere auf lange Zeiträume und regional, aber was wir heute sehen, global, ist extrem schnell, ist außergewöhnlich und ist ganz klar vom Menschen verursacht. Wir müssen Millionen von Jahren zurück für einen vergleichbaren Zustand zu finden, wie wir ihn heute haben.
6: Also, aber der sagt, das hat sich stark verändert. Wie ist das spezifisch jetzt gerade in der Schweiz, die Veränderung vom Klima?
3: In der Schweiz haben wir im Jahresdurchschnitt eine Erwärmung von etwa 2,9 Grad gegenüber etwa 1,4 Grad weltweit, also praktisch eine Verdoppelung in der Schweiz gegenüber dem ganzen Globus. In der Hitzewelle war es noch extremer gewesen. Man sieht Veränderungen in der Trockenheit, in der Starkniederschläge, in der Schneebedeckung überall.
6: Eine Verdoppelung im Vergleich zum ganzen Globus, also sprich eigentlich eine extreme oder eine überdurchschnittliche Temperaturzunahme. An was liegt das?
3: Grundsätzlich erwärmen sich die Landregionen stärker als Wasser über dem Ozean, wo eine sehr hohe Wärmekapazität hat. Das heisst, die Landregionen sind immer ein bisschen voraus. Der zweite Effekt ist, dass wir mit der Luftreinhaltung, die an sich eine gute Sache haben, ironischerweise mehr Sonneneinstrahlung auf den Boden bringen. Das hat das Ganze jetzt zusätzlich verstärkt. Und dann gibt es noch ein bisschen natürliche Schwankungen, vor allem auf regionaler Skala, über Luftmassenveränderungen, Hoch- und Tiefdruckgebiete, die noch ein bisschen beigetragen haben.
6: Und was bedeutet die starke Temperaturzunahme für die Schweiz?
3: Wir sehen Auswirkungen überall, also bei der Trockenheit, insbesondere im Sommer, sehen wir Auswirkungen natürlich auf die Landwirtschaft, aber auch Gefahr von Waldbränden. Wenn es trocken ist, hat es mehr Trocknungsmaterial. Gletscherschmelze, Schneeschmelze, das hat Auswirkungen insbesondere auf den Wintersport, auf den Tourismus, Stromproduktion natürlich. Hitze ist ein unterschätztes Risiko, vor allem in den Städten für ältere und verwundbare Personen. Naturgefahrenzunahme aufgrund von Starkniederschlägen, aber es gibt natürlich nicht nur Auswirkungen im Inland, sondern auch im Ausland. Also wirtschaftlich sind wir auch stark betroffen über die Wertschöpfung von dem, was im Ausland passiert.
6: Und habt ihr vielleicht irgendwie auch eine Zukunftsprognose, eine Temperaturprognose, wie es weitergeht?
3: Ja, das ist unsere Arbeit. Wir entwickeln Klimamodelle, um in Zukunft zu schauen. Und das kommt darauf an, was der Mensch macht, also Emissionsreduktionen oder nicht. In den optimistischen Szenarien geht es nicht mehr sehr viel weiter und begrenzen wir den Klimawandel. In den pessimistischeren kommen wir auf global 3 Grad und das heisst in der Schweiz irgendwo bei 5 Grad gegenüber vorindustriell, in der Hitzewelle noch extremer. Also alle die Auswirkungen, die wir jetzt haben, von Hitze, von Starkniederschlägen, von Trockenheit und Schneeschmelze, werden sich in der Zukunft weiter akzentuieren.
6: Es klingt jetzt auch sehr eher pessimistisch, was der Klimawandel auslöst. Gibt es gleich vielleicht irgendwo etwas Positives an dieser Temperaturzunahme?
3: Ja, es gibt ganz ehrlich gesagt wenig. Also ja, wenn es ein bisschen wärmer ist, dann profitiert vielleicht die Landwirtschaft kurzfristig. Die Herdöpfel wachsen ein bisschen besser, wenn es ein bisschen wärmer ist im Sommer. Aber wenn es dann zu heiß ist und zu trocken, dann wachsen sie wiederum schlecht. Wir haben halt das System sowohl von den Ökosystemen, aber auch von unserer Infrastruktur, die sehr eng an das Klimasystem angepasst ist und optimiert ist drauf. Und damit sind Veränderungen, vor allem wenn wir zu höheren Veränderungen gehen, primär negativ. Aber wir könnten das natürlich eindämmen, wir hätten sehr viele Möglichkeiten, wenn wir das wollen.
6: Und dir sage ich hier, Klimawandel kann nicht rückgängig gemacht werden, aber was können wir konkret machen für die Zukunft, dass da vielleicht auch positivere Aussichten kommen?
3: Genau, wir können im Wesentlichen nicht rückgängig machen, außer wir würden das CO2 wieder aus der Atmosphäre entfernen, aber wir können eingrenzen auf 1,5 Grad oder auf 2 Grad statt zurückgehen. Wir hätten viele Möglichkeiten, batterieelektrische Fahrzeuge, Wärmepumpen, ein bisschen weniger Flüge, ein bisschen weniger tierische Produkte in der Ernährung. Also viele von den Technologien sind da, sie werden günstiger, sie werden besser und wirtschaftlich wäre das sogar positiv. Also viele von den Massnahmen sind eigentlich Investitionen in die zukunftsfähige Schweiz, die sich langfristig würden auszahlen.
6: Und wie sieht es auf der politischen Seite aus? Was wird da gemacht oder was kann da noch gemacht werden?
3: Wir haben in der Schweiz einiges erreicht. Also wir haben jeder pro Kopf CO2-Ausstoß mit 40% reduziert, ohne dass wir jetzt irgendwie auf wahnsinnig viel verzichten. Also Klimaschutz kann durchaus ohne Verzicht möglich sein, aber es ist klar, wir sind zu wenig schnell. unterwegs im Moment. Und gerade in den letzten paar Jahren haben natürlich Kriege und Geopolitik und wirtschaftliche Spannungen und so haben natürlich das Parkett übernommen. Und Klima- und Umweltfragen sind so ein bisschen Hintergrund geraten. Nicht, dass man das Gefühl hat, es sei nicht mehr wichtig, aber sie haben nicht ganz die Aufmerksamkeit politisch, die sie sollten haben.
5: Der Reto Knutti, ETH-Professor für Klimaphysik. Also, es gibt noch einiges, was man könnte machen, um den negativen Effekt vom Klimawandel entgegenwirken. Es gibt aber auch die Effekte, die man nicht so schnell rückgängig machen kann. Und genau da muss man etwas unternehmen, weil die auch das Leben in der Schweiz bedrohen können. Zum Beispiel die gravitativen Naturgefahren. Gravitative Naturgefahren, das sind Lawinen, Rutschungen, Steinschlag und Überschwemmungen zum Beispiel. Der Nils Helen ist Leiter von der Abteilung Naturgefahren im Amt für Wald und Naturgefahren vom Kanton Bern. Und er sagt, bei fast allen von diesen Gefahren sei irgendwie Wasser im Spiel. Also mit dem Klimawandel ändert sich auch der Wasserhaushalt von der Schweiz. Es gibt zum Beispiel mehr Starkniederschläge über das Jahr gesehen. Gehen wir aber davon aus, dass die Wassermenge dann etwa gleich bleibe.
7: Es gibt einerseits eine Verschiebung vom Sommer in Winter. Es ist das Sommerende trockener und Winter eher feuchter. Und nachher werden gleichzeitig Tage, wo es Niederschläge gibt, abnehmen. Das heisst, wenn es mal regnet, regnet es intensiver und dann haben wir um eine längere trockene Phase. Und das ist eben genau der Effekt, der dazu führt, dass die Starkniederschläge zunehmen. Das ist übrigens auch schon rückblickend in den letzten paar Jahrzehnten feststellbar, dass es bereits eine Zunahme gibt. Und die wird so weitergehen.
5: Welche Regionen sind besonders gefährdet?
7: Ja, das ist ein Effekt, der eigentlich flächig in der Schweiz auftritt, die Veränderung von diesen Niederschlägen. In den Alpen kommen noch weitere Aspekte dazu, wie die Veränderungen beim Gletscher und Permafrost, die natürlich nachher Gefahrenprozesse auch beeinflussen. Also einerseits wird da mehr Geschieb verfügbar, das nachher über Pech transportiert wird und dann schneller zu Überschwemmungen führt, wenn das jetzt Tal kommt, das ablagert. Und dann haben wir auch Stehschlag, Felsstürze, die in den hochalpinen Regionen zunehmen, da wo der Permafrost auftaut oder eben wo Gletscher sich zurückziehen.
5: Wenn wir jetzt von Gefahren reden, dann haben wir im Kanton Bern ja die Regionen Jura, Mittelland, Alpen. Wo ist das Mittelland vielleicht auch in der Gefahr? Ist ja besonders dicht besiedelt, oder?
7: Ja, also die dominierende Gefahr eigentlich in der ganzen Schweiz, das ist das Wasser. Also da haben wir weit über 50% vom zu erwartenden Schaden wird durch Wasserprozesse verursacht. Und eben da haben wir zwei Sachen. Einerseits ist flächig der dominante Prozess und andererseits tritt eben genau da auf, wo wir ein hohes Schadenpotenzial, eine dichte Bebauung haben. Und darum ist das bezüglich dem Risiko wirklich der dominante Gefahrenprozess.
5: Gibt es Naturgefahren, die weniger werden aufgrund des Klimawandels?
7: Ja, also man muss sicher generell sagen, dass die Beurteilung der Auswirkungen des Klimawandels bei allen Gefahren nicht gleich ist. Es gibt Gefahren, wo man größere Unsicherheiten hat, weil man da einfach auch noch die Gefahren ein bisschen weniger gut versteht. Und solche, wo man es besser fassen kann. Und da, wo es sicher weniger wird, das sind Schnee. Prozess, also Lawinen und Schneegleiten in tieferen Lagen vor allem. Also sicher 100.000 Meter, da merkt man ja, dass die Schneebedeckung abgenommen hat und durch das gibt es da auch weniger Lawinen.
5: Die Gletscher sind in der Schweiz schon auch relativ prägend, auch was eine Pufferwirkung angeht, vom Wasser, das zurückgehalten wird und dann sich langsam über das Jahr sozusagen über die Schweiz ergüsst. Wie sieht es aus, wenn wir weniger oder irgendwann vielleicht keine Gletscher mehr haben?
7: Ja, Gletscher haben verschiedene Funktionen. Mal sind sie für das Landschaftsbild sehr ein wichtiges Element, wo auch der Tourismus davon profitiert. Nachher der ganze Wasserhaushalt, den er jetzt gerade angesprochen hat, wo einerseits für die Ökologie der Gewässer, aber andererseits beispielsweise auch für die Wasserkraftproduktion, die sehr wichtig ist in der Schweiz, eine grosse Rolle spielt. Und nachher eben auch der Wasserhaushalt im Hinblick auf Überschwemmungen, oder? Das Retentionsvermögen nimmt ab und gleichzeitig eben steigt eine 0-Grad-Grenze bei Niederschlägen. Und das sind einfach so Trends, die alle zusammen in die gleiche Richtung laufen und von dem her eben die Veränderungen, die stattfinden, noch zusätzlich verstärken.
5: Was passiert punkto Prävention, dass eben die Naturgefahren irgendwie können richtig eingeschätzt werden und man sich auch davor kann schützen?
7: Ja, die wichtigste Grundlage für die Prävention von gravitativen Naturgefahren sind Gefahrenkarten. Die hat man bisher eigentlich retrospektiv gemacht. Man guckt, ja, was ist in der Vergangenheit passiert und hat daraus abgeleitet, was wird in Zukunft passieren. Und wenn wir jetzt eben wissen, dass sich das Klima verändert und durch das auch die Naturgefahren verändert werden, ist es wichtig, dass wir die künftig prospektiv machen, also probieren abzuschätzen, was haben die erwarteten Veränderungen für Konsequenzen in Bezug auf Naturgefahren. Und das ist ein Prozess, der jetzt am Starten ist. Und die Schwierigkeit ist hier einfach, eben, dass die Unsicherheiten recht gross sind. Oder? Also, man will einerseits nichts verpassen und die Situation möglichst gut abbilden, kann aber auf der anderen Seite das auch nicht sehr pessimistisch machen, weil sonst ist jegliche Entwicklung eingeschränkt. Oder?
5: Also so kann man es besser einschätzen. Was heisst es jetzt für Gemeinden, für Städte? Wie können sie sich vielleicht auch absichern für das, was halt trotzdem kommt, auch wenn man es gut kann abschätzen kann?
7: Ja, es gibt verschiedene Massnahmen, die man gegen Naturgefahren kann treffen kann. Also die beste Massnahme ist gegen noch die raumplanerische Prävention, also dass man gar nicht in Gebiete baut, wo es eben zu Gefahren kommen. Der Handlungsspielraum ist da relativ eingeschränkt, weil halt der grösste Teil der Siedlungen in der Schweiz schon gebaut sind. Aber dass man sicher dafür sorgt, dass es nicht in neuen Gebieten Einzonungen gibt, wo es eben gefährlich ist. Dann, das, was man am ersten daran denkt, sind die baulichen Massnahmen, also irgendwelche Dämme, Rückhaltebecken, die sind recht effektiv, also die wirken schnell, aber sie sind auch sehr teuer und geben meistens einen recht grossen Eingriff in die Landschaft oder in die Siedlung. Und die dritte Variante, die wir auch noch haben, ist Überwachungen und nachher sogenannte organisatorische Massnahmen, also das ist beispielsweise Evakuation oder Sperrungen. Für das muss man Ereignisse können sehen kommen und vorbereitet sein, dass man weiß, welche Gebiete sind betroffen und dann die Gebiete kann evakuieren. Mit dem kann man einfach nur Personenschutz, aber nicht Sachschäden verhindern.
5: Der Nils Helen hat auch betont, wie wichtig das der Schutzwald ist, also die Waldgebiete, wo Menschen und Siedlungen zum Beispiel vor Steinschlägen oder Lawinen schützen. Auch dort können gewisse Bäume Mühe überkommen wegen dem Klima, das sich verändert. Und da müssen wir den Wald dann auch aktiv auf die Zukunft ausrichten. Jetzt haben wir es gerade von der Natur gefahren gehabt und jetzt gehen wir zu einem Thema, das man vor allem im Sommer merkt. Aussagen wie, es ist zu heiss und unsere Welt, die wird das nicht mehr lange mitmachen. Das hört man immer wieder so ein bisschen in dem Stil, auch von Aktivistinnen und Aktivisten. Aber ist denn der Klimawandel wirklich so eine grosse Gefahr für uns oder gibt es auch versteckte Chancen? Über das hat Dodo Albrecht mit dem Lukas Rühli geredet. Er ist Ökonom und Senior Fellow, also leitender Wissenschaftler beim liberalen Think Tank Avenir Swiss, und er ordnet ein.
8: Insgesamt, das ist ganz klar, für die Menschheit weltweit ist der Klimawandel eine grosse Herausforderung und eine Gefahr. Für die Schweiz spezifisch ist sie auch mit erheblichen Gefahren verbunden. Wir haben das letztes Jahr gesehen, im Bergsturz von Platten. Das wird in Zukunft eher vermehrt vorkommen als in der Vergangenheit, weil man halt den Tau und die Permafrost Berghänge destabilisiert. Also die Gefahren existieren für die Schweiz. Es gibt auch, es bietet sich auch bestimmte Chancen für die Schweiz vom Klimawandel, wenn man bereit ist, die zu nutzen. Und der Punkt ist halt einfach, dass unterm Strich, wenn man das gegeneinander aufwiegt und das pragmatisch anschaut, dann muss man eigentlich sehen, dass die Schweiz nicht besonders stark vom Klimawandel betroffen ist. Also der Klimawandel dort die Schweiz nicht vor existenzielle Herausforderungen stellen.
9: Wir haben also die Herausforderungen vom Klimawandel in der Schweiz, aber er sagt auch, dass das nicht so eine massive Auswirkung hat, wie man das häufig hört.
8: Das bestätigt zum Beispiel auch eine Untersuchung von der University of Notre Dame. Die haben in einem globalen Vergleich von allen Ländern die Schweiz als Land mit der drittgeringsten Betroffenheit vom Klimawandel identifiziert. Ja, und das heisst einfach, dass das Mantra, dass die Schweiz besonders stark vom Klimawandel betroffen ist, das ist wie eine ehrliche Aussage. Das spricht nicht gegen Klimaschutz. Aber es ist nicht der Grund, warum man den Klimaschutz betreiben sollte.
9: Wir sind also gar nicht so stark betroffen und gleich spüren wir aber auch die Auswirkungen. Es gäbe aber auch Chancen, die wir unbedingt nutzen sollten.
8: Ja, wenn man jetzt spezifisch die Chancen anschaut, Dann zum Beispiel in der Landwirtschaft hat man natürlich längere Anbauperioden. Man muss natürlich dann auf andere Kulturen zum Teil umbauen. Es ist klar, dass man nicht den Anbau von der gleichen Kulturen immer so weiterführen kann. Aber zum Beispiel der Weinanbau würde profitieren. Ja, generell dort einfach die längere Vegetationsperiode mehr Möglichkeiten zulassen. Dann das Abschmelzen von den Gletschern, so unschön das visuell auch ist, ermöglicht neben den Gefahren, die es beinhaltet, auch bestimmte Chancen, zum Beispiel der Einsatz von Wasserkraft. Anstelle von Gletscher kann man eigentlich ziemlich gut Wasserkraftwerke anbauen, wo dann auch den Wasserhaushalt eigentlich recht gut kontrollierbar macht. Wenn man jetzt an sagen wir, vermehrte Überschwemmungen denkt und die Massnahmen, die man dagegen ergreift, also Renaturierung von Flüssen und so weiter, das würde gut für die Biodiversität sein.
9: Und natürlich würde ein kürzerer Winter auch seine Chancen zeigen. Man müsste weniger lang heizen und könnte so eben auch Energie sparen. Oder auch Kälteschäden an Gleis oder auf Strassen würde es weniger geben.
8: Und dann der Frühling und Herbst wird natürlich angenehmer, schöner. Die Sommer werden länger. Sie werden auch heißer. Klar, für verschiedene Menschen ist das unangenehm. Aber machen wir uns nichts vor. Also, ich meine, viele von uns gehen im Sommer in die Ferien in Länder, in denen es noch viel wärmer ist, weil sie das wollen. Zuverlässiges, wärmes Wetter, mehr Sonne. Und ein Unterschied, den man halt eigentlich selten je ausspricht, ist, dass das natürlich Länder sind, in denen es einfach überall Klimaanlagen gibt. Also, sobald man daheim würde, in einem klimatisierten Raum wohnen, wäre Hitzewelle in der Schweiz, was das physische Wohlbefinden betrifft, kaum mehr ein Thema.
9: Gewisse sucht also auch die Wärme. Tendenz ist aber, sagt er, dass man beim Thema Klimawandel schnell dramatisiert. Aber gleichzeitig warnt Lukas Rühli auch davor, dass man das Ganze verharmlost. Da stellt sich die Frage, wie könnte man denn den Klimawandel sachlicher diskutieren, ohne dass man jetzt da eine ideologische Färbung annimmt?
8: Also es würde helfen, wenn die Klimaaktivisten zum Beispiel nicht immer so tun würden, als würde man mit dem Klimawandel die Erde zerstören. Weil am Planet ist es reichlich egal, wie warm es auf ihm ist. Und CO2 ist ja auch kein Giftstoff. Oder? Das muss man von Umweltverschmutzung muss man schon irgendwie unterscheiden. CO2 ist kein Giftstoff, sondern für Pflanzenwachstum unerlässlich. Ein Planet mit höherem CO2-Gehalt wäre ein wärmerer Planet, wäre ein Planet auch mit mehr Flora, also einem grüneren Planet, hätte insofern auch mehr Nahrung für Tiere. Wenn Tiere überhaupt einen Lebensraum vom Menschen weiterhin oder vermehrt wieder ermöglicht bekommen. Und das heisst einfach, beim Klimaschutz geht es nicht um den Fortbestand vom Planeten, sondern es geht schlicht und einfach darum, dass wir künftige Generationen von Menschen nicht massive Herausforderungen aufbürden. Und wenn man das mal aus diesem Winkel würde sehen, dann würde das natürlich das ganze Thema schon deutlich pragmatischer machen und weniger mit so einer Weltrettermoral aufladen.
9: Die Weltrettermoral ist gerade das Stichwort. Als Land Schweiz sind wir aber gleich ein Teil von dieser Welt. Und er sagt, dass wir da auch eine gewisse Verpflichtung haben, was den Klimawandel anbelangt.
8: Wir sollten als Schweiz wirkungsvolle und bezahlbare Klimapolitik durchführen. Das ist mir ganz wichtig, das zu betonen, weil was ich bisher gesagt habe, könnte ein bisschen danach tönen, dass ich jetzt komme und sage, ja, das ist nicht nötig, weil die Schweiz ist nicht besonders stark betroffen. Wir sind einfach letztlich in einer moralischen Verantwortung der Welt gegenüber, gerade weil wir ja einen sehr hohen Wohlstand haben und weil natürlich auch die Schweiz in der Vergangenheit und auch noch in der Gegenwart ihren Wohlstand wesentlich aus der Ausnutzung von fossilen Energieträgern aufbaut.
5: Der Klimawandel bleibt also eine Herausforderung, ökologisch, wirtschaftlich und natürlich auch in der Gesellschaft. Ob man das als Gefahr oder Chance sehen will, hängt stark von der Perspektive, Lebensregion und auch ein bisschen von der Weltanschauung ab. Das muss schon gesagt sein. Etwas ist aber klar, es braucht einen Dialog und es braucht auch eine Bereitschaft, um sich anzupassen und auch Lösungen zu finden. Und ein Beispiel für so einen Bereich, der vom Klimawandel betroffen ist, auch in der Schweiz, schauen wir jetzt noch an. Ein Hitzesommer, Trockenperiode, neue Pflanzen. Der Klimawandel ist schon länger auch auf den Schweizer Feldern angekommen. Für unsere Landwirtschaft sind das grosse Herausforderungen, aber eben auch Chancen. Welche das konkret sind, hat Dodo Albrecht von der Hanna Fobalmos wissen. Weil sie ist Co-Leiterin Energie und Umwelt beim Schweizer Bauernverband und sagt, dass man den Klimawandel ganz klar auch auf unseren Feldern und Weiden spürt.
10: Die Auswirkungen des Klimawandels auf die Schweizer Landwirtschaft sind sehr vielfältig. Grundsätzlich sind Bäuerinnen und Bauern eigentlich sich gewöhnt, anzupassen an neue Bedingungen. Und darum kommt man mit diesen Sachen noch relativ gut klar. Andere Auswirkungen sind schwieriger. Grundsätzlich kann man sagen, Klimawandel in der Schweiz bedeutet ja Verschiebung vom Niederschlag. Dass wir im Winter mehr Niederschlag haben, im Sommer weniger. Dann durch die höheren Temperaturen im Winter wird auch weniger Wasser gespeichert. Und dadurch haben wir noch mehr das Problem von Sommertrockenheit. Zusammen mit einer grösseren Temperatur, mit der Hitze, führt das schon zu grossen Herausforderungen. In einigen Jahren mehr, in einigen weniger. Aber das merkt man, dass man hier neue Bedingungen hat.
9: Also, man spürt den Klimawandel also schon sehr. Das eben besonders, wenn es sehr heiß ist und es eben auch lange nicht mehr regnet. Ein Beispiel von einer Pflanze, die da stark davon betroffen ist, konsumieren wir Schweizer regelmässig zu einem feinen Raclette.
10: Ja, also ein Beispiel ist sicher die Herdöpfel, dass man mehr muss können bewässern oder Betriebe, die nicht bewässern können, wirklich Probleme haben. Weil mit der Hitze, also man hat höhere Temperaturen und in einem gewissen Temperaturstadium wachsen einfach auch die Knollen nicht mehr. Oder wenn sie zu wenig Wasser haben, ist es einfach ein Problem und die ganze Ernte gefährdet.
9: Man darf den Klimawandel aber nicht nur negativ betrachten. Tana Fobalmos sagt, dass es auch positive Aspekte gibt für die Landwirtschaft.
10: Also es gibt auf jeden Fall auch Chancen durch den Klimawandel. Es gibt in den Spezialkulturen wie im Wein, das sind wärmeliebende Kulturen, die haben das gerne. Es bietet auch die Chance, dass man an neuen Orten oder in höheren Lagen gewisse Kulturen kann anbauen kann. Oder aber auch Aprikosen an einem anderen Ort, wenn dann nicht der Frost drin spielt. Wir haben immer noch die Spätfröste, das ist auch eine grosse Herausforderung. Und längere Vegetationsperioden haben bis jetzt auch stark geholfen, gewisse Einschränkungen oder Herausforderungen ein bisschen zu kompensieren. Gerade wenn im Sommer nicht mehr wächst auf den Weiden und man weniger Futter für Tiere können produzieren, hat man häufig im Herbst jetzt durch eine längere Vegetationsperiode teilweise fast einen Schnitt mehr können machen und da etwas können kompensieren, was wir im Sommer nicht können produzieren.
9: Eine Chance ist also, dass man neue Pflanzen anbauen kann. Angesprochen hat sie jetzt die Aprikosen oder auch die Trauben. Es gibt aber auch noch weitere Pflanzen, die aber bei uns eigentlich nicht heimisch sind oder gar nicht erst könnten wachsen.
10: Hier ist auch Soja beispielsweise. Es gibt Soja, die auf eine längere Vegetationsperiode angewiesen ist oder auch Quinoa, die angebaut ist, jetzt auch hier angebaut wird. Wichtig ist, ja, wir können sehr viel produzieren in der Schweizer Landwirtschaft. Wir sind auch bereit dazu, aber es braucht einen entsprechenden Markt und Konsumenten, die bereit sind, Schweizer Quinoa beispielsweise zu kaufen.
9: Da kommt es also dann auch auf den Abnehmer oder die Abnehmerin drauf an. Ich möchte aber nochmal zurück zu den Herausforderungen kommen. Angesprochen wurde ist gerade vorne noch der Frost, der dann beispielsweise grosse Schäden kann verursachen kann. Aber es gibt ja auch Pflanzenkrankheiten.
10: Krankheiten ist ein grosses Thema, ist eine Herausforderung. Durch die milderen Winter beispielsweise werden weniger Schädlinge abgetötet. Durch die längere Vegetationsperiode gibt es teilweise mehrere Generationen von Schädlingen, die sich dadurch auch besser verbreiten können. Riesen Herausforderungen. Dann haben wir noch die ganzen invasiven Arten, die auch irgendwie mehr zur Herausforderung werden. Also Krankheitsanfälligkeit ist sehr, sehr schwierig. Pilze sind mit mehr Trockenheit weniger ein Problem, aber wir haben ja teilweise auch sehr nasse Sommer und darum ist es schwierig, ja, dort auf den richtigen Weg zu gehen. Man muss auf sehr vielseitig abgesichert sein.
9: Da sind wir jetzt stark bei den Pflanzen gewesen, aber der Klimawandel hat ja auch Auswirkungen auf die Vieh- und Kleintierhaltung. Aber auch da gäbe es Chancen.
10: Ja, diese grundsätzlich ist Hitze mehr ein Problem, wenn die Kälte, also wenn es sehr kalt ist, macht es den Kühen viel weniger aus, wenn es zu heiß ist. Dann hat man Einbußen in der Produktion, in der Leistung. Sie sind anfälliger auf Krankheiten. Es bietet die Möglichkeit, dass man früher und länger weiden kann, dass man je nachdem auch längere Sommerungsperioden hat, wenn man das Wasser hat, für die Tiere auch zu tränken. Das ist die andere Herausforderung. Also es ist so ein bisschen gemischt. Es gibt sicher auch Möglichkeiten, aber überall kann man schon sagen, sind die Herausforderungen vom Klimawandel für die Schweizer Landwirtschaft sicher grösser.
9: Der Klimawandel bringt also auch in der Landwirtschaft Herausforderungen und Chancen. Und was man natürlich auch sehen muss, ist, dass die Schweizer Landwirtschaft auch sehr anpassungsfähig ist, so die Hanna von Balmos.
10: Die Landwirtschaft ist anpassungsfähig und ist bereit, auch auszuprobieren. Aber was man sieht, die Anpassungen, ein Klimawandel, die Änderungen gehen so viel schneller. Und darum ist es so wichtig, dass wir da neue Sorten haben, dass wir auch mit vielleicht neuen Züchtungsmethoden schneller neue angepasste Sorten haben, die mit der Trockenheit, mit der Hitze besser umgehen können.
5: Entscheidend bleibt also, wie flexibel und auch innovativ das die Branche bleibt, so die Co-Leiterin Energie und Umwelt vom Schweizer Bauernverband, Hanna von Balmos. Wir könnten jetzt natürlich auch noch mit jemandem aus der Tourismusbranche, mit Historikern, Theologen, Ethikern oder mit Leuten aus der Energiebranche reden, aber wir machen an dieser Stelle mal einen Punkt. Der Temperaturanstieg ist in der Schweiz mit 3 Grad momentan höher als die 1,3 Grad, wo weltweit die Temperatur gestiegen ist. Wir können aber auch besser verkraften, wie sich das auswirkt als andere Länder vielleicht auch weltweit. Ich finde da persönlich die moralische Verantwortung, wo der Lukas Rühli auch davon geschwätzt hat, noch einen wichtigen Punkt, um sich auch verinnerlichen, wo und wie das unser Planet und die Menschheit dann davon profitiert, wo und wie das es uns schadet, das wird sich punkto Klimawandel noch zeigen. Und es ist eben doch von unserem Handeln abhängig, mindestens ein Teil davon, das liegt bei uns. Zu Gast gewesen in dieser Folge sind der Reto Knutti, ETH-Klimaphysiker, der Nils Helen, Leiter der Abteilung Naturgefahr im Amt für Wald- und Naturgefahren vom Kanton Bern, der Lukas Rühli, Ökonom bei der Denkfabrik Avenir Suisse und die Hanna von Balmos, Co-Leiterin Energie und Umwelt beim Schweizer Bauernverband. Mitgearbeitet haben Julia Anliker, der Dodo Albrecht und ich, der Raphael Stegmeier. 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
1: Die Nachrichten von SRF um 5 mit Manuel Risi. Guten Morgen. FIFA-Chef Gianni Infantino gibt seine umstrittenen Investorenpläne auf, nach heftiger Kritik. Und Bundespräsident Guy Parmelin ruft die Schweizer Bevölkerung zum Zusammenhalt auf, anlässlich des Nationalfeiertages. Das Wetter, trotz Wolken ist es heute oft sonnig, bei 29 Grad. Der Weltfußballverband FIFA gibt seine Pläne auf, einen Teil der Rechte an den Weltmeisterschaften an private Investoren zu verkaufen. Nachdem man alle Standpunkte angehört habe, sei deutlich geworden, dass das Projekt zu Spaltungen geführt habe, die nicht mehr im Interesse des ursprünglich angestrebten Ziels lägen. Das teilten die FIFA und deren Chef Gianni Infantino mit. Infantino hatte die Pläne zur Teilprivatisierung Anfang Woche bekannt gemacht.

0: FIFA wollte mit dem Verkauf der Rechte mehrere Milliarden einnehmen. Für die Pläne hatte Infantino teils heftige Kritik geerntet. Mehrere Kontinentalverbände sprachen sich dagegen aus und der Europäische Verband UEFA drohte damit, künftige Weltmeisterschaften zu boykottieren, sollten die Privatisierungspläne weiterverfolgt werden. Der Schweizer Bundespräsident Guy Parmelin ruft die Schweiz und ihre Bevölkerung zum 1. August zum Zusammenhalt auf. Die Welt habe sich zuletzt stark verändert und sie sei geprägt von geopolitischen Spannungen, von Unvorhersehbarkeit und Krisen. Seit er als Wirtschaftsminister tätig sei, habe es praktisch nur Krisen gegeben, so Parmelin. Darunter die Covid-Pandemie, den Krieg in der Ukraine, die US-Zölle und nun den Krieg im Nahen Osten. Doch Krisen meistere man gemeinsam, so Parmelin, die Regierung, das Parlament und das Volk.
1: Passons les crises ensemble. Le gouvernement, le Parlement, sans l'appui, le soutien de la population, nous n'arriverons à rien. Nous avons eu des bonnes périodes, des belles années. Chaque crise doit être abordée ensemble et c'est ensemble que nous sortirons de la crise.
0: Jede Krise müsse gemeinsam angegangen werden und gemeinsam werde man sie überwinden, so der Bundespräsident. Dabei liege ihm der Zusammenhalt des Landes am Herzen. Man müsse jeder Person mit Respekt begegnen, man könne heftig diskutieren und leidenschaftlich debattieren, aber am Ende müsse man in der Lage sein, einen Kaffee miteinander zu trinken.
1: Il faut avoir le respect de chacun, nous pouvons débattre très rudement. Nous pouvons débattre parfois avec passion, mais à la fin, comme je l'ai appris d'un ancien député dans le Grand Conseil vaudois, il faut pouvoir aller boire le café avec le contradicteur.
0: Sagt Bundespräsident Guy Parmelin im Interview mit SRF. In der Region rund um die süditalienische Großstadt Neapel hat am Abend die Erde gebebt. Das Beben hatte eine Stärke von 4,7, das meldet das Nationale Institut für Geophysik und Vulkanologie. Einige Stunden später kam es zu einem erneuten, schwächeren Beben. Der italienische Sender Rai berichtet von bisher rund 20 bestätigten verletzten Personen. Zudem habe das Beben in der Stadt Pozzuoli teils schwere Schäden an Gebäuden angerichtet. Das Epizentrum des Bebens befand sich in den Phlegräischen Feldern, einem Gebiet mit hoher vulkanischer Aktivität. Dort werden seit längerem immer wieder Beben registriert. Die Phlegräischen Felder sind Europas größter aktiver Supervulkan. Die Bilder waren eindrücklich. 60.000 Menschen aus Marokko sind teils kilometerweit geschwommen, um nach Ceuta zu gelangen, eine spanische Exklave bei Marokko. Mindestens 57 Migrantinnen und Migranten sind dabei gestorben. In der Stadt herrschte Ausnahmezustand. Andere europäische Länder fürchteten große Migrationsströme nach Europa. Aber wenige Stunden später sind die allermeisten der 60.000 Migrantinnen und Migranten wieder zurück nach Marokko gegangen, viele von ihnen freiwillig. Dazu sagt unser Korrespondent in Spanien, Markus Bönisch.
2: Ja, ich denke, so explosionsartig wie die Ankunft dieser zigtausend Menschen in Ceuta war, so explosionsartig haben sich auch die Träume in Luft aufgelöst. Denn die meisten kamen, waren Fake News quasi aufgesessen. Denn man hatte in den sozialen Medien und über die Mundpropaganda gesagt, dass Spanien möglicherweise jetzt die Menschen schneller auf das spanische Festland bringen würde. Dass man also wesentlich schneller nach Spanien käme. Und sie kamen über die Grenze und stellten fest, dass nichts davon wahr war. Noch nicht einmal genug zu essen und zu trinken gab es. Und das war der Grund, warum viele dann eben entschieden haben, dann doch lieber wieder nach Hause zu fahren oder zu gehen, weil es dort zumindest zu essen und zu trinken gab.
0: Das sagt Markus Bönisch in der SRF-Sendung 10 vor 10. Bleibt der Blick aufs Wetter. Am Vormittag hat es im Norden zunächst einige Wolkenfelder und da und dort fällt etwas Regen. Am Nachmittag scheint dann nebst Quellwolken oft die Sonne. Vor allem in den Alpen bilden sich einzelne Schauer und Gewitter. Die Höchstwerte liegen bei schwülwarmen 29 Grad. Im Süden ist es recht sonnig und weiterhin heiß bei 34 Grad. Das waren Nachrichten von Radio SRF. Am Mikrofon und verantwortlich Manuel Risi. SRF Verkehrsinfo von bald 5.06 Uhr. A2 Luzern Richtung Gotthard ist die Einfahrt bei Göschenen gesperrt. Dann weiter A2 Gotthard Chiasso. In der Höhe des Gotthardtunnels ist der Tunnel in beiden Richtungen gesperrt wegen eines Pannenfahrzeugs. Dann weiter A2 Chiasso Richtung Gotthard. Zwischen Ginto und Airolo gibt es 1 Kilometer Stau wegen Verkehrsüberlastung. Und ebenfalls Verkehrsüberlastung auf der A2 Luzern Richtung Gotthard zwischen Wassern und Göschenen. Dort gibt es 3 Kilometer Stau.
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0: Es ist 6 Uhr.
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2: Die Nachrichten von SRF um 6 mit Michael Wieland und diesen Themen. Nach heftiger Kritik, die FIFA gibt ihre Investorenpläne für die Fußball-WM auf. Geopolitische Spannungen und Krisen. Bundespräsident Guy Parmelin ruft die Schweizer Bevölkerung zum Zusammenhalt auf, anlässlich des Nationalfeiertags. Und nach dem Ansturm auf Ceuta, viele Migrantinnen und Migranten haben die spanische Exklave wieder verlassen. Das Wetter, trotz Wolken oft sonnig, vor allem in den Alpen stellenweise nass, bei rund 29 Grad. Der Weltfußballverband FIFA macht einen Rückzieher. Die FIFA gibt ihren Plan auf, einen Teil der Rechte an den Weltmeisterschaften an private Investoren zu verkaufen. Das Vorhaben löste besonders in Europa heftigen Widerstand aus. Nachrichtenredaktor Manuel Risi fasst zusammen.
3: Nachdem man alle Standpunkte angehört habe, sei deutlich geworden, dass das Projekt zu Spaltungen geführt habe, die nicht mehr im Interesse des ursprünglich angestrebten Ziels lägen, teilten die FIFA und deren Chef Gianni Infantino mit. Infantino hatte die Pläne zur Teilprivatisierung von Weltmeisterschaften und anderen Wettbewerben Anfang Woche bekannt gemacht. Die FIFA wollte mit dem Verkauf der Rechte mehrere Milliarden einnehmen. Für die Pläne hatte Infantino teils heftige Kritik geerntet. Mehrere Kontinentalverbände sprachen sich dagegen aus und der Europäische Fußballverband UEFA

0: drohte damit, künftige Weltmeisterschaften zu boykottieren, sollten die Privatisierungspläne weiterverfolgt werden.
1: Der Schweizer Bundespräsident Guy Parmelin ruft die Schweiz und ihre Bevölkerung zum 1. August zum Zusammenhalt auf. Die Welt habe sich zuletzt stark verändert und sie sei geprägt von geopolitischen Spannungen, Unvorhersehbarkeit und Krisen. Seit er als Wirtschaftsminister tätig sei, habe es praktisch nur Krisen gegeben, so Parmelin. Darunter die Covid-Pandemie, den Krieg in der Ukraine, die US-Zölle und nun den Krieg im Nahen Osten. Nur gemeinsam könne man Krisen meistern, die Regierung, das Parlament und die Bevölkerung zusammen, sagt Parmelin.
2: Nous passons les crises ensemble. Le gouvernement, le Parlement, sans l'appui, le soutien de la population, nous n'arriverons à rien. Nous avons eu des bonnes périodes, des belles années. Chaque crise doit être abordée ensemble et c'est ensemble que nous sortirons de la crise.
1: Dabei liege ihm der Zusammenhalt des Landes am Herzen, so der Bundespräsident. Man müsse jeder Person mit Respekt begegnen. Man könne heftig diskutieren und leidenschaftlich debattieren. Aber am Ende müsse man in der Lage sein, einen Kaffee miteinander zu trinken.
2: Il faut avoir le respect de chacun. Nous pouvons débattre très rudement. Nous pouvons débattre parfois avec passion. Mais à la fin, comme je l'ai appris d'un ancien député dans le Grand Conseil vaudois, il faut pouvoir aller boire le café avec le contradicteur.
1: Sagt Bundespräsident Guy Parmelin im Interview mit SRF. In der Region rund um die süditalienische Großstadt Neapel hat am Abend die Erde gebebt. Das Beben hatte eine Stärke von 4,7. Das meldet das italienische Institut für Geophysik und Vulkanologie. Einige Stunden später kam es zu einem erneuten schwächeren Beben. Der italienische Sender Rai berichtet von bisher rund 20 Verletzten. Zudem habe das Beben in der Stadt Pozzuoli teils schwere Schäden an Gebäuden angerichtet. Das Epizentrum des Bebens befand sich in den Phlegräischen Feldern, einem Gebiet mit hoher vulkanischer Aktivität. Dort werden seit längerem immer wieder Beben registriert. Die Phlegräischen Felder sind Europas größter aktiver Supervulkan. 60.000 Menschen aus Marokko sind in den vergangenen Tagen teils kilometerweit geschwommen oder über einen Grenzzaun geklettert, um nach Ceuta zu gelangen, eine spanische Exklave im Nordwesten von Afrika. Mindestens 57 Migrantinnen und Migranten sind dabei gestorben. In der Stadt herrschte Ausnahmezustand, andere europäische Länder fürchteten große Migrationsströme nach Europa. Aber wenige Stunden später sind die allermeisten der 60.000 Migrantinnen und Migranten wieder zurück nach Marokko gegangen, viele von ihnen freiwillig. Dazu sagt unser Korrespondent in Spanien, Markus Bönisch.
3: Ja, ich denke, so explosionsartig wie die Ankunft dieser zigtausend Menschen in Ceuta war, so explosionsartig haben sich auch die Träume in Luft aufgelöst. Denn die meisten kamen, waren Fake News quasi aufgesessen. Denn man hatte in den sozialen Medien und über die Mundpropaganda gesagt, dass Spanien möglicherweise jetzt die Menschen schneller auf das spanische Festland bringen würde. Dass man also wesentlich schneller nach Spanien käme. Und sie kamen über die Grenze und stellten fest, dass nichts davon wahr war. Noch nicht einmal genug zu essen und zu trinken gab es. Und das war der Grund, warum viele dann eben entschieden haben, dann doch lieber wieder nach Hause zu fahren oder zu gehen, weil es dort zumindest zu essen und zu trinken gab.
1: So Markus Bönisch in der Sendung 10 vor 10. Zum Schluss der Blick aufs Wetter. Am Vormittag hat es im Norden zunächst einige Wolkenfelder und da und dort fällt etwas Regen. Am Nachmittag scheint nebst Quellwolken oft die Sonne. Vor allem in den Alpen bilden sich einzelne Schauer und Gewitter. Die Höchstwerte liegen bei schwülwarmen 29 Grad. Im Süden ist es recht sonnig und weiterhin heiß bei 34 Grad. Das waren Nachrichten von Radio SRF, verantwortlich Corinna Heinzmann.
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1: Die Nachrichten von SRF um 7 mit Michael Wieland und diesen Themen. Nach heftiger Kritik, die FIFA gibt ihre Investorenpläne für die Fußball-WM auf. Geopolitische Spannungen und Krisen. Bundespräsident Guy Parmelin ruft die Schweizer Bevölkerung zum Zusammenhalt auf, anlässlich des Nationalfeiertags. Und nach dem Ansturm auf Ceuta, viele Migrantinnen und Migranten haben die spanische Exklave wieder verlassen. Das Wetter, trotz Wolken oft sonnig, vor allem in den Alpen stellenweise nass, bei rund 29 Grad. Der Weltfußballverband FIFA macht einen Rückzieher. Die FIFA gibt ihren Plan auf, einen Teil der Rechte an den Weltmeisterschaften an private Investoren zu verkaufen. Das Vorhaben löste besonders in Europa heftigen Widerstand aus. Nachrichtenredaktor Manuel Risi fasst zusammen.
2: Nachdem man alle Standpunkte angehört habe, sei deutlich geworden, dass das Projekt zu Spaltungen geführt habe, die nicht mehr im Interesse des ursprünglich angestrebten Ziels lägen, teilten die FIFA und deren Chef Gianni Infantino mit. Infantino hatte die Pläne zur Teilprivatisierung von Weltmeisterschaften und anderen Wettbewerben Anfang Woche bekannt gemacht. Die FIFA wollte mit dem Verkauf der Rechte mehrere Milliarden einnehmen. Für die Pläne hatte Infantino teils heftige Kritik geerntet. Mehrere Kontinentalverbände sprachen sich dagegen aus und der Europäische Fußballverband UEFA drohte damit, künftige Weltmeisterschaften zu boykottieren, sollten die Privatisierungspläne weiterverfolgt werden.
1: Der Schweizer Bundespräsident Guy Parmelin ruft die Schweiz und ihre Bevölkerung zum 1. August zum Zusammenhalt auf. Die Welt habe sich zuletzt stark verändert und sie sei geprägt von geopolitischen Spannungen, Unvorhersehbarkeit und Krisen. Nur gemeinsam könne man solche Krisen meistern. Die Regierung, das Parlament und die Bevölkerung zusammen, sagt Parmelin.
3: Nous passons les crises ensemble. Le gouvernement, le

0: Parlement sans l'appui, le soutien de la population, nous n'arriverons à rien.
1: Ihm liege der Zusammenhalt des Landes am Herzen, sagt der Bundespräsident. Man müsse jeder Person mit Respekt begegnen. Man könne heftig diskutieren und leidenschaftlich debattieren. Aber am Ende müsse man in der Lage sein, einen Kaffee miteinander zu trinken.
0: Nous pouvons débattre très rudement, nous pouvons débattre parfois avec passion, mais à la fin, il faut pouvoir aller boire le café avec le contradicteur.
1: Sagt Bundespräsident Guy Parmelin im Interview mit SRF. Die anhaltende Hitze und die Trockenheit haben Auswirkungen auf den Betrieb des Kernkraftwerks Betznau im Kanton Aargau. Man habe die beiden Reaktoren des Kernkraftwerks erneut heruntergefahren, teilt die Betreiberin Axpo mit. Der Grund, das Wasser der Aare ist zu warm. Das Atomkraftwerk nutzt das Wasser der Aare zur Kühlung. Mit dem Herunterfahren des Kraftwerks soll verhindert werden, dass sich der Fluss zusätzlich erwärmt. In der Region rund um die süditalienische Großstadt Neapel hat am Abend die Erde gebebt. Das Beben hatte laut den Behörden eine Stärke von 4,7. Einige Stunden später kam es zu einem erneuten, schwächeren Beben. Der italienische Sender Rai berichtet von bisher rund 20 Verletzten. Zudem habe das Beben teils schwere Schäden an Gebäuden angerichtet. Das Zentrum des Bebens lag in den Phlegräischen Feldern. Das ist der größte aktive Supervulkan in Europa. Seit längerem werden dort immer wieder Beben registriert. 60.000 Menschen aus Marokko sind in den vergangenen Tagen teils kilometerweit geschwommen oder über einen Grenzzaun geklettert, um nach Ceuta zu gelangen, eine spanische Exklave im Nordwesten von Afrika. Mindestens 57 Migrantinnen und Migranten sind dabei gestorben. In der Stadt herrschte Ausnahmezustand. Andere europäische Länder fürchteten große Migrationsströme nach Europa. Aber wenige Stunden später sind die allermeisten der 60.000 Migrantinnen und Migranten wieder zurück nach Marokko gegangen, viele von ihnen freiwillig. Dazu sagt unser Korrespondent in Spanien, Markus Bönisch.
2: Ja, ich denke, so explosionsartig wie die Ankunft dieser zigtausend Menschen in Ceuta war, so explosionsartig haben sich auch die Träume in Luft aufgelöst. Denn die meisten kamen, waren Fake News quasi aufgesessen. Denn man hatte in den sozialen Medien und über die Mundpropaganda gesagt, dass Spanien möglicherweise jetzt die Menschen schneller auf das spanische Festland bringen würde, dass man also wesentlich schneller nach Spanien käme. Und sie kamen über die Grenze und stellten fest, dass nichts davon wahr war. Noch nicht einmal genug zu essen und zu trinken gab es. Und das war der Grund, warum viele dann eben entschieden haben, dann doch lieber wieder nach Hause zu fahren oder zu gehen, weil es dort zumindest zu essen und zu trinken gab.
1: Die Börsendaten von SIX, der Dow Jones Index in New York, hat 0,5% gewonnen. Der Euro wird zu 93,14 gehandelt, der Dollar zu 80,79. Soweit die Meldungen. Und noch der Blick aufs Wetter. Am Vormittag hat es im Norden zunächst einige Wolkenfelder und da und dort fällt etwas Regen. Am Nachmittag scheint nebst Quellwolken oft die Sonne. Vor allem in den Alpen bilden sich einzelne Schauer und Gewitter. Die Höchstwerte liegen bei schwülwarmen 29 Grad. Im Süden ist es recht sonnig und weiterhin heiß bei 34 Grad. Das waren Nachrichten von Radio SRF. Verantwortlich Corinna Heinzmann.
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1: Die Nachrichten von SRF um 8 mit Michael Wieland und diesen Themen. Der Weltfußballverband FIFA rudert zurück und stoppt seine Investorenpläne. Und die 7 Bundesratsmitglieder sind zum Nationalfeiertag im ganzen Land unterwegs. Das Wetter, trotz Wolken oft sonnig, vor allem in den Alpen stellenweise nass, bei rund 29 Grad. Der Weltfußballverband FIFA macht einen Rückzieher. Die FIFA gibt ihren Plan auf, einen Teil der Rechte an den Weltmeisterschaften an private Investoren zu verkaufen. Das Vorhaben löste besonders in Europa heftigen Widerstand aus. Nachrichtenredaktor Manuel Risi fasst zusammen.
2: Nachdem man alle Standpunkte angehört habe, sei deutlich geworden, dass das Projekt zu Spaltungen geführt habe, die nicht mehr im Interesse des ursprünglich angestrebten Ziels lägen, teilten die FIFA und deren Chef Gianni Infantino mit. Infantino hatte die Pläne zur Teilprivatisierung von Weltmeisterschaften und anderen Wettbewerben Anfang Woche bekannt gemacht. Die FIFA wollte mit dem Verkauf der Rechte mehrere Milliarden einnehmen. Für die Pläne hatte Infantino teils heftige Kritik geerntet. Mehrere Kontinentalverbände sprachen sich dagegen aus und der Europäische Fußballverband UEFA drohte damit, künftige Weltmeisterschaften zu boykottieren, sollten die Privatisierungspläne weiterverfolgt werden.
1: Der Schweizer Bundespräsident Guy Parmelin ruft die Schweiz und ihre Bevölkerung zum 1. August zum Zusammenhalt auf. Die Welt habe sich zuletzt stark verändert und sie sei geprägt von geopolitischen Spannungen, Unvorhersehbarkeit und Krisen. Nur gemeinsam könne man solche Krisen meistern. Die Regierung, das Parlament und die Bevölkerung zusammen, sagt Parmelin.
3: Nous passons les crises ensemble. Le gouvernement, le Parlement, sans l'appui, le soutien de la population, nous n'arriverons à rien.
1: Man könne heftig diskutieren und leidenschaftlich debattieren. Aber am Ende müsse man in der Lage sein, einen Kaffee miteinander zu trinken, so Bundespräsident Guy Parmelin im Interview mit SRF. Und natürlich haben die Bundesrätinnen und Bundesräte auch heute am 1. August selber ein volles Programm. Kevin Gahannes.
4: Mit einem Buretsmorgen in Hildisrieden im Kanton Luzern startet Bundespräsident Guy Parmelin in den Nationalfeiertag. Nach Zopf, Rösti und Birchermüsli reist Parmelin dann weiter auf das Rütli im Kanton Uri. Danach geht es für eine letzte Rede zurück in seinen Heimatkanton, die Waadt. Ebenfalls bei einer Bauernfamilie

0: Feiert heute Innenministerin Elisabeth Bomschneider. Sie spricht am Buretsmorgen in Boecourt, daheim im Jura. Mehr Stress haben Verkehrsminister Albert Rösti und Verteidigungsminister Martin Pfister. Sie treten heute beide dreimal auf, verteilt auf die Kantone Graubünden, Zug, Bern und Tessin. Sowieso sind die Reden der Bundesrätinnen und Bundesräte über das ganze Land verstreut. Finanzministerin Karin Keller-Sutter ist im Thurgau und im Tessin. Dort kommt eigentlich Außenminister Ignazio Cassis her, er verbringt seinen Tag aber im Freiburgischen und im Kanton Waadt. Und Justizminister Beat Jans verbindet Stadt und Land. Mit einer Rede im Emmental und einer in der Weltstadt Genf.
1: Die anhaltende Hitze und die Trockenheit haben Auswirkungen auf den Betrieb des Kernkraftwerks Betznau im Kanton Aargau. Man habe die beiden Reaktoren des Kernkraftwerks erneut heruntergefahren, teilt die Betreiberin Axpo mit. Der Grund: Das Wasser der Aare ist zu warm. Das Atomkraftwerk nutzt das Wasser der Aare zur Kühlung. Mit dem Herunterfahren des Kraftwerks soll verhindert werden, dass sich der Fluss zusätzlich erwärmt. In der Region rund um die süditalienische Großstadt Neapel hat am Abend die Erde gebebt. Das Beben hatte laut den Behörden eine Stärke von 4,7. Einige Stunden später kam es zu einem erneuten schwächeren Beben. Der italienische Sender Rai berichtet von bisher rund 20 Verletzten. Zudem habe das Beben teils schwere Schäden an Gebäuden angerichtet. Das Zentrum des Bebens lag in den Phlegräischen Feldern. Das ist der größte aktive Supervulkan in Europa. Seit längerem werden dort immer wieder Beben registriert. Weitere Meldungen in der Übersicht. Viele Migrantinnen und Migranten haben die spanische Exklave Ceuta weit wieder verlassen. Viele von ihnen freiwillig, das sagt die spanische Regierung. In den vergangenen Tagen waren fast 60.000 Menschen aus Marokko teils kilometerweit geschwommen, um nach Ceuta im Nordwesten von Afrika zu gelangen. Mindestens 57 Migrantinnen und Migranten sind dabei gestorben. Und bei erneuten russischen Angriffen auf die ukrainische Hauptstadt Kiew sind mindestens 9 Personen getötet worden. Das teilte der Stadtpräsident von Kiew mit. Mehr als 20 Menschen seien zudem verletzt worden. Die Ukraine griff ihrerseits erneut Ziele in Russland an. Laut dem Stadtpräsident von Moskau wurden 4 Drohnen abgefangen. Die Börsendaten von SIX, der Dow Jones Index in New York, hat 0,5% gewonnen. Der Euro wird zu 93,14 Rappen gehandelt, der Dollar zu 80,79 Rappen. Soweit die Meldungen. Und noch der Blick aufs Wetter. Am Vormittag hat es im Norden zunächst einige Wolkenfelder und da und dort fällt etwas Regen. Am Nachmittag scheint nebst Quellwolken oft die Sonne. Vor allem in den Alpen bilden sich einzelne Schauer und Gewitter. Die Höchstwerte liegen bei schwülwarmen 29 Grad. Im Süden ist es recht sonnig und weiterhin heiß bei 34 Grad. Das waren Nachrichten von Radio SRF, verantwortlich Corinna Heinzmann.
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1: Die Nachrichten von SRF um 9 mit Michael Wieland und diesen Themen. Aus für das umstrittene Investorenprojekt des Weltfußballverbands FIFA, was das Scheitern für FIFA-Chef Gianni Infantino bedeutet. Und Buretsmorgen und Reden, die 7 Bundesratsmitglieder sind zum Nationalfeiertag im ganzen Land unterwegs. Das Wetter, trotz Wolken oft sonnig, vor allem in den Alpen stellenweise nass, bei rund 29 Grad. Die Pläne des Weltfußballverbands FIFA haben für einen Aufschrei in der Fußballwelt gesorgt. Die FIFA wollte die Rechte an den Fußballweltmeisterschaften zum Teil an Private verkaufen und so Milliarden einnehmen. Das gab sie Anfang Woche bekannt. Doch nun, nur wenige Tage später, der Rückzieher. Die FIFA gibt die Pläne auf. Es sei deutlich geworden, dass das Projekt zu Spaltungen geführt habe, die nicht mehr im Interesse des ursprünglich angestrebten Ziels lägen, teilte FIFA-Chef Gianni Infantino mit. SRF-Sportredaktor Tim Eckimann.
2: Für FIFA-Präsident Gianni Infantino ist der Rückzug der Investorenpläne eine Niederlage, aber es blieb ihm am Ende keine andere Wahl. Zu groß wurde der Druck durch den Widerstand der einzelnen Kontinentalverbände in den letzten Tagen. Es hagelte Kritik, vor allem vom Europäischen Fußballverband UEFA. Die 55 europäischen Mitglieder, darunter auch der Schweizerische Fußballverband, drohten sogar mit einem Boykott der nächsten Weltmeisterschaft, sollte die FIFA WM-Rechte an private Investoren verkaufen. Klar ist, das Vertrauen in die FIFA und noch viel mehr das Vertrauen in Präsident Gianni Infantino hat gelitten. Es stellt sich die Frage, wie sehr schadet das Infantino am FIFA-Kongress im kommenden März, wenn es um seine Wiederwahl als FIFA-Präsident geht durch die einzelnen Fußballverbände? Gianni Infantino bleiben nun gut 8 Monate bis im März, um das Vertrauen der Verbände zurückzugewinnen.
1: Tim Eckimann. Der Schweizer Bundespräsident Guy Parmelin ruft die Schweiz und ihre Bevölkerung zum 1. August zum Zusammenhalt auf. Die Welt habe sich zuletzt stark verändert und sie sei geprägt von geopolitischen Spannungen, Unvorhersehbarkeit und Krisen. Nur gemeinsam könne man solche Krisen meistern. Die Regierung, das Parlament und die Bevölkerung zusammen, sagt Parmelin.
3: Nous passons les crises ensemble. Le gouvernement, le Parlement, sans l'appui, le soutien de la population, nous n'arriverons à rien.
1: Man könne heftig diskutieren und leidenschaftlich debattieren. Aber am Ende müsse man in der Lage sein, einen Kaffee miteinander zu trinken, so Bundespräsident Guy Parmelin im Interview mit SRF. Und natürlich haben die Bundesrätinnen und Bundesräte auch heute, am 1. August selber, ein volles Programm. Kevin Gahanes.
4: Mit einem Buretsmorgen in Hildisrieden im Kanton Luzern startet Bundespräsident Guy Parmelin in den Nationalfeiertag. Nach Zopf, Rösti und Birchermüsli reist Parmelin dann weiter auf das Rütli im Kanton Uri. Danach geht es für eine letzte Rede zurück in seinen Heimatkanton, die Waadt. Ebenfalls bei einer Bauernfamilie feiert heute in

0: Premierministerin Elisabeth Baumschneider. Sie spricht am Buretsmorgen in Boecourt, daheim im Jura. Mehr Stress haben Verkehrsminister Albert Rösti und Verteidigungsminister Martin Pfister. Sie treten heute beide dreimal auf, verteilt auf die Kantone Graubünden, Zug, Bern und Tessin. Sowieso sind die Reden der Bundesrätinnen und Bundesräte über das ganze Land verstreut. Finanzministerin Karin Keller-Sutter ist im Thurgau und im Tessin. Dort kommt eigentlich Außenminister Ignazio Cassis her, er verbringt seinen Tag aber im Freiburgischen und im Kanton Waadt. Und Justizminister Beat Jans verbindet Stadt und Land. Mit einer Rede im Emmental und einer in der Weltstadt Genf.
1: In der Region rund um die süditalienische Großstadt Neapel hat am Abend die Erde gebebt. Das Beben hatte laut den Behörden eine Stärke von 4,7. Danach kam es zu mehreren schwächeren Nachbeben. Der italienische Sender Rai berichtet von rund 20 Verletzten. Zudem habe das Beben teils schwere Schäden an Gebäuden angerichtet. Das Zentrum des Bebens lag in den Phlegräischen Feldern. Das ist der größte aktive Supervulkan in Europa. Seit längerem werden dort immer wieder Beben registriert. Weitere Meldungen in der Übersicht. Viele Migrantinnen und Migranten haben die spanische Exklave Ceuta wieder verlassen, viele von ihnen freiwillig, das sagt die spanische Regierung. In den vergangenen Tagen waren fast 60.000 Menschen aus Marokko teils kilometerweit geschwommen, um nach Ceuta im Nordwesten von Afrika zu gelangen. Mindestens 57 Migrantinnen und Migranten sind dabei gestorben. Und bei erneuten russischen Angriffen auf die ukrainische Hauptstadt Kiew sind mindestens 9 Personen getötet worden. Das teilte der Stadtpräsident von Kiew mit. Mehr als 20 Menschen seien zudem verletzt worden. Die Ukraine griff ihrerseits erneut Ziele in Russland an. Laut dem Stadtpräsidenten von Moskau wurden 4 Drohnen abgefangen. Der Blick aufs Wetter. Im Norden hat es zunächst einige Wolkenfelder und da und dort fällt etwas Regen. Am Nachmittag scheint nebst Quellwolken oft die Sonne. Vor allem in den Alpen bilden sich aber einzelne Schauer und Gewitter. Die Höchstwerte liegen bei schwülwarmen 29 Grad. Im Süden ist es recht sonnig und weiterhin heiß bei 34 Grad. Das waren Nachrichten von Radio SRF. Verantwortlich Corinna Heinzmann.
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1: Die Nachrichten von SRF um 10 mit Michael Wieland. Die Pläne des Weltfußballverbands FIFA haben für einen Aufschrei in der Fußballwelt gesorgt. Die FIFA wollte die Rechte an den Fußballweltmeisterschaften zu einem Teil an Private verkaufen und so Milliarden einnehmen. Das gab sie Anfang Woche bekannt. Doch nun, nur wenige Tage später, der Rückzieher. Die FIFA gibt die Pläne auf. Es sei deutlich geworden, dass das Projekt zu Spaltungen geführt habe, die nicht mehr im Interesse des ursprünglich angestrebten Ziels lägen, teilte FIFA-Chef Gianni Infantino mit. SRF-Sportredaktor Tim Eckimann.
2: Für FIFA-Präsident Gianni Infantino ist der Rückzug der Investorenpläne eine Niederlage, aber es blieb ihm am Ende keine andere Wahl. Zu groß wurde der Druck durch den Widerstand der einzelnen Kontinentalverbände in den letzten Tagen. Es hagelte Kritik, vor allem vom Europäischen Fußballverband UEFA. Die 55 europäischen Mitglieder, darunter auch der Schweizerische Fußballverband, drohten sogar mit einem Boykott der nächsten Weltmeisterschaft, sollte die FIFA WM-Rechte an private Investoren verkaufen. Klar ist, das Vertrauen in die FIFA und noch viel mehr das Vertrauen in Präsident Gianni Infantino hat gelitten. Es stellt sich die Frage, wie sehr schadet das Infantino am FIFA-Kongress im kommenden März, wenn es um seine Wiederwahl als FIFA-Präsident geht durch die einzelnen Fußballverbände? Gianni Infantino bleiben nun gut 8 Monate bis im März, um das Vertrauen der Verbände zurückzugewinnen.
1: Weitere Meldungen des Morgens in der Übersicht. In der Region rund um die süditalienische Großstadt Neapel hat am Abend die Erde gebebt. Das Beben hatte eine Stärke von 4,7. Der italienische Sender Rai berichtet von rund 20 Verletzten. Zudem habe das Beben teils schwere Schäden an Gebäuden angerichtet. Viele Migrantinnen und Migranten haben die spanische Exklave Ceuta wieder verlassen, viele von ihnen freiwillig, das sagt die spanische Regierung. In den vergangenen Tagen waren fast 60.000 Menschen aus Marokko teils kilometerweit geschwommen, um nach Ceuta im Nordwesten von Afrika zu gelangen. Mindestens 57 Migrantinnen und Migranten sind dabei gestorben. Und noch in die Schweiz. Der Schweizer Bundespräsident Guy Parmelin ruft die Schweiz und ihre Bevölkerung zum 1. August zum Zusammenhalt auf. Die Welt sei geprägt von geopolitischen Spannungen, Unvorhersehbarkeit und Krisen. Nur gemeinsam könne man Krisen meistern. Die Regierung, das Parlament und die Bevölkerung zusammen, so Parmelin. Zum Schluss der Blick aufs Wetter am Nationalfeiertag. Trotz Wolken ist es oft sonnig, vor allem in den Alpen ist es aber auch stellenweise nass. Dies bei rund 29 Grad. Das waren Nachrichten von Radio SRF. Verantwortlich Corinna Heinzmann.
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1: Die Nachrichten von SRF um 11 mit Michael Wieland. Die Pläne des Weltfußballverbands FIFA haben für einen Aufschrei in der Fußballwelt gesorgt. Die FIFA wollte die Rechte an den Fußballweltmeisterschaften zu einem Teil an Private verkaufen und so Milliarden einnehmen. Das gab sie Anfang Woche bekannt. Doch nun, nur wenige Tage später, der Rückzieher. Die FIFA gibt die Pläne auf. Es sei deutlich geworden, dass das Projekt zu Spaltungen geführt habe, die nicht mehr im Interesse des ursprünglich angestrebten Ziels lägen, teilte FIFA-Chef Gianni Infantino mit. SRF-Sportredaktor Tim Eckimann.
2: Für FIFA-Präsident Gianni Infantino ist der Rückzug der Investorenpläne eine Niederlage. Aber es blieb ihm am Ende keine andere Wahl. Zu groß wurde der Druck durch den Widerstand der einzelnen Kontinentalverbände in den letzten Tagen. Es hagelte Kritik, vor allem vom Europäischen Fußballverband UEFA. Die 55 europäischen Mitglieder, darunter auch der Schweizerische Fußballverband, drohten sogar mit einem Boykott der nächsten Weltmeisterschaft, sollte die FIFA WM-Rechte an private Investoren verkaufen. Klar ist, das Vertrauen in die FIFA und noch viel mehr das Vertrauen in Präsident Gianni Infantino hat gelitten. Es stellt sich die Frage, wie sehr schadet das Infantino am FIFA-Kongress im kommenden März, wenn es um seine Wiederwahl als FIFA-Präsident geht durch die einzelnen Fußballverbände. Gianni Infantino bleiben nun gut 8 Monate bis im März, um das Vertrauen der Verbände zurückzugewinnen.
1: Nach Griechenland, in der Nähe von Athen, kämpfen Feuerwehren gegen mehrere Dutzend Wald- und Buschbrände. Sie waren in den vergangenen Tagen ausgebrochen. Griechische Medien berichten von über 70 aktiven Bränden im ganzen Land. Starker Wind sorge dafür, dass sich die Flammen rasch ausbreiteten. Mehrere Ortschaften in der Region Athen seien evakuiert worden, mehrere Häuser in Brand geraten. Einige Bewohnerinnen und Bewohner eines Ortes hätten zudem vom Strand her über das Meer gerettet werden müssen. Weiterhin brennt es auch auf der französischen Mittelmeerinsel Korsika. Dort stehen seit Dienstag auch 3 Super Puma-Helikopter der Schweizer Armee im Einsatz. Weil die französischen Einsatzkräfte weiterhin Unterstützung benötigten, werde dieser Einsatz bis nächsten Freitag verlängert, teilt die Schweizer Armee mit. Bis Freitagabend hätten die Schweizer Helikopter rund 157 Tonnen Löschwasser transportiert. Damit werden schwer zugängliche Brandherde bekämpft. Das Wetter, trotz Wolken ist es oft sonnig, vor allem in den Alpen ist es aber auch stellenweise nass, dies bei rund 29 Grad. Das waren Nachrichten von Radio SRF, verantwortlich Corinna Heinzmann.
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0: Menschenexklave Ceuta im Norden von Afrika bleibt die Lage angespannt. In den letzten Tagen waren fast 60.000 Menschen aus Marokko über die Grenze nach Ceuta gelangt. Viele schwammen an der Küste entlang auf das EU-Gebiet. Gestern Abend hieß es von den spanischen Behörden, nahezu alle Migrantinnen und Migranten, welche die spanische Exklave erreicht hätten, seien unterdessen wieder nach Marokko zurückgekehrt. Viele von ihnen seien freiwillig gegangen. Korrespondent Markus Bönisch ist für SRF in Ceuta und sagt, die Lage sei nach wie vor sehr angespannt.
1: Trotz der Nachrichten, die wir am Abend noch gehört hatten aus offiziellen Quellen, dass eigentlich fast alle der geschätzten 60.000 Menschen zurück seien, befinde ich mich jetzt in Ceuta und sehe, dass einfach immer noch Tausende in Ceuta sich befinden, auf dem Rückweg idealerweise sind. Aber ich stehe jetzt zum Beispiel hier vor einem Aufnahmelager für Migranten und hier sind Hunderte von Menschen aus verschiedenen Ländern Afrikas. Die sitzen auf den Gehwegen, die sitzen im Wald und warten darauf, dass irgendetwas passiert. Was passiert? Weiß keiner,
0: sagt Korrespondent Markus Bönisch in Ceuta. Inzwischen ist die Zahl der toten Migranten auf 67 gestiegen. Das sagen die spanischen Behörden. Die meisten von ihnen ertranken im Meer. Weiter nun mit zwei Meldungen im Zusammenhang mit Waldbränden in Europa. In der Nähe der griechischen Hauptstadt Athen kämpfen Feuerwehren weiter gegen mehrere Dutzend Wald- und Buschbrände. Mehrere Ortschaften in der Region seien evakuiert worden und mehrere Häuser in Brand geraten, berichten griechische Medien. In ganz Griechenland gäbe es über 70 aktive Brände. Starker Wind sorge dafür, dass sich die Flammen rasch ausbreiten. Weiterhin brennt es auch auf der französischen Mittelmeerinsel Korsika. Dort stehen seit Dienstag auch drei Super Puma-Helikopter der Schweizer Armee im Einsatz. Weil die französischen Einsatzkräfte weiterhin Unterstützung benötigten, werde dieser Einsatz bis nächsten Freitag verlängert, teilt die Schweizer Armee mit. Damit zu den Wetteraussichten. Es ist oft sonnig heute. In den Alpen kann es vereinzelt Gewitter geben. Die Temperatur erreicht rund 28 Grad. Das waren Nachrichten von Radio SRF. Verantwortlich Corinna Heinzmann.
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1: Die Nachrichten von SRF um 1 mit Lukas Siegfried. Nach heftiger Kritik

0: Verantwortlichen identifizieren und zur Rechenschaft ziehen. Die derzeitige Führung des Weltfußballverbandes FIFA habe nicht nur das Vertrauen der UEFA verloren, sondern auch das vieler anderer Mitglieder der Fußballfamilie. Den FIFA-Chef Gianni Infantino kritisiert die UEFA in der Mitteilung mit deutlichen Worten. Sie wirft ihm vor, Versprechen gebrochen zu haben. Vor seiner Wahl zum FIFA-Präsidenten 2016 habe er gesagt, man müsse transparent sein. Der Zitat «schäbige, undurchsichtige Hinterhof-Deal», den Gianni Infantino nun ausgeheckt und versucht habe durchzusetzen, sei alles andere als transparent gewesen. Der Vorschlag sei nun weg, die Aufgabe, das Vertrauen in die FIFA wiederherzustellen, habe erst begonnen, sagt die UEFA.
1: Dann zu weiteren Meldungen des Vormittags in der Übersicht. Viele Migrantinnen und Migranten haben die spanische Exklave Ceuta wieder verlassen. Viele von ihnen freiwillig, das sagt die spanische Regierung. In den vergangenen Tagen waren fast 60.000 Menschen aus Marokko teils kilometerweit geschwommen, um nach Ceuta im Nordwesten von Afrika zu gelangen. Mindestens 57 Migrantinnen und Migranten sind dabei gestorben. In der Nähe der griechischen Hauptstadt Athen kämpfen Feuerwehren weiter gegen mehrere Dutzend Wald- und Buschbrände. Mehrere Ortschaften in der Region seien evakuiert worden und mehrere Häuser in Brand geraten, berichten griechische Medien. In ganz Griechenland gäbe es über 70 aktive Brände. Starker Wind sorge dafür, dass sich die Flammen rasch ausbreiteten. Im Kanton Thurgau sind in der Nacht zwei Menschen bei einem Verkehrsunfall ums Leben gekommen. Gemäss der Kantonspolizei fuhr ein TÜV-Fahrer zwischen Mülheim und Pfien in eine Gruppe Fußgänger, die nachts auf einer Hauptstraße unterwegs war. Der Motorradfahrer und ein Fußgänger kamen dabei ums Leben. Ein weiterer Fußgänger erlitt lebensbedrohliche Verletzungen und wurde mit einem Helikopter ins Spital geflogen. Wie es zum Unfall kam, wird nun untersucht. Dann noch zu einer Schweizer Erfolgsmeldung vom Sport. An der Ruder-Weltmeisterschaft in Varese in Italien gewinnen die Schweizer Frauen die Goldmedaille im Doppelvierer vor Deutschland und Rumänien. Und das Wetter, es ist oft sonnig heute. In den Alpen kann es vereinzelt Gewitter geben. Die Temperatur erreicht rund 28 Grad. Das waren Nachrichten von Radio SRF. Verantwortlich Manuela Burgermeister.
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2: Die Nachrichten von SRF um 2 mit Lukas Siegfried. Der Europäische Fußballverband UEFA kritisiert den Weltverband FIFA scharf, nachdem die FIFA ihre Pläne über eine teilweise Privatisierung der Weltmeisterschaften zurückgezogen hat. Ein weiteres Thema, die spanische Exklave Ceuta in Nordafrika. Obwohl Zehntausende Migrantinnen und Migranten wieder nach Marokko zurückgekehrt sind, bleibe die Situation angespannt, sagt unser Korrespondent vor Ort. Und das Wetter, es bleibt oft sonnig mit einigen Gewittern. Nach heftiger Kritik hat der Weltfußballverband FIFA seine umstrittenen Pläne zur Privatisierung

0: alles andere als transparent gewesen, schreibt die UEFA in einer Mitteilung. Man kann sagen, die Beziehung zwischen der FIFA und der UEFA war zuvor schon angeschlagen, nun ist sie definitiv zerbrochen. Die UEFA hat jegliches Vertrauen in den FIFA-Präsidenten Gianni Infantino verloren. Die UEFA möchte einen neuen FIFA-Präsidenten, so kann man die deutlichen Worte interpretieren. Für eine weitere Amtszeit als Präsident braucht Gianni Infantino auch die Unterstützung der UEFA-Mitgliedsländer. Die nächste FIFA-Präsidentenwahl ist zwar erst in 8 Monaten im März, Stand heute wird es wohl eine Herkulesaufgabe für Gianni Infantino, das Vertrauen der UEFA zurückzugewinnen.
1: Tim Eckimann aus der Sportredaktion. In den letzten Tagen sind fast 60.000 Menschen aus Marokko in die spanische Exklave Ceuta im Norden von Afrika gelangt. Viele schwammen der Küste entlang auf das EU-Gebiet. Gestern Abend sagten die spanischen Behörden, fast alle Migrantinnen und Migranten, welche in den letzten Tagen Ceuta erreicht hätten, seien wieder nach Marokko zurückgekehrt. Korrespondent Markus Bönisch ist momentan für SRF in Ceuta. Ich habe ihn heute Mittag gefragt, wie er die Situation heute nun wahrnimmt.
2: Trotz der Nachrichten, die wir am Abend noch gehört hatten aus offiziellen Quellen, dass eigentlich fast alle der geschätzten 60.000 Menschen zurück seien, befinde ich mich jetzt in Ceuta und sehe, dass einfach immer noch Tausende in Ceuta sich befinden, auf dem Rückweg idealerweise sind. Aber ich stehe jetzt zum Beispiel hier vor einem Aufnahmelager für Migranten und hier sind Hunderte von Menschen aus verschiedenen Ländern Afrikas. Die sitzen auf den Gehwegen, die sitzen im Wald und warten darauf, dass irgendetwas passiert. Was passiert, weiß keiner.
1: Sind also noch viele dort. Die spanischen Behörden haben aber gesagt, die meisten, viele dieser tausenden Migrantinnen und Migranten hätten Ceuta freiwillig wieder verlassen. Warum denn?
2: Das ist eine relativ einfache Antwort, die ich auch jetzt von den Rückkehrern bekommen habe am Grenzübergang. Sie haben Hunger und haben Durst und sie bekommen hier nichts zu essen. Wenn es diese mindestens 60.000 Menschen waren, dann war Ceuta überhaupt nicht in der Lage, die alle zu versorgen. Außerdem, und das habe ich auch mitbekommen, sind Anwohner wirklich, haben sich zusammengeschlossen und haben dann auch die Migranten aus ihren Vierteln vertrieben. Und ja, sie haben mir dann auch gesagt, die Migranten, sie seien hier nicht willkommen und deswegen gehen sie wieder.
1: Informationen von Markus Bönisch aus Ceuta. Die Zahl der toten Migranten ist unterdessen auf 67 gestiegen, wie die spanischen Behörden sagen. Die meisten von ihnen sind im Meer ertrunken. Und spanische Einsatzkräfte sind weiterhin daran, das Meer abzusuchen. Der große Waldbrand bei Bordeaux in Südwestfrankreich ist unter Kontrolle. Das sagt Frankreichs Innenminister Laurent Nunez gegenüber französischen Medien. Es gebe zwar noch Brandherde, das Feuer breite sich aber nicht weiter aus. Damit können mehr als 10.000 weitere Menschen in ihre Häuser zurückkehren. Wegen der verheerenden Waldbrände in der Region in der Nähe der Großstadt Bordeaux mussten in den letzten Tagen 220.000 Menschen ihr Zuhause verlassen. Fast alle durften mittlerweile aber wieder zurück. Dann in die Schweiz. Im Kanton Thurgau sind in der Nacht 2 Menschen bei einem Verkehrsunfall ums Leben gekommen. Gemäss der Kantonspolizei fuhr ein TÜV-Fahrer zwischen Mülheim und Pfien in eine Gruppe Fußgänger, die nachts auf einer Hauptstrasse unterwegs war. Der Motorradfahrer und ein Fußgänger kamen dabei ums Leben. Ein weiterer Fußgänger erlitt lebensbedrohliche Verletzungen und wurde mit einem Helikopter ins Spital geflogen. Wie es zum Unfall kam, wird jetzt untersucht. Dann eine Schweizer Erfolgsmeldung vom Sport. An der Ruder-Weltmeisterschaft in Varese in Italien gewinnen die Schweizer Frauen die Goldmedaille im Doppelvierer. Nina Wettstein, Flavia Lötscher, Celia Dupré und Lisa Lötscher waren am schnellsten vor dem Team aus Deutschland und Rumänien. Und die Wetteraussichten. Heute ist es oft sonnig. Am Nachmittag und frühen Abend gibt es in den Alpen einige Gewitter. Im Norden steigt die Temperatur auf 28, im Süden auf 34 Grad. Morgen wird es dann im Norden wieder meist sonnig. Im Süden hat es teils dichte Wolken und lokal sind Platzregen möglich. Die Temperatur morgen rund 30 Grad. Das waren Nachrichten von Radio SRF. Verantwortlich Manuela Burgermeister.
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1: Die Nachrichten von SRF um 3 mit Lukas Siegfried. Nach heftiger Kritik hat der Weltfußballverband FIFA seine umstrittenen Pläne zur Privatisierung der Fußball-Weltmeisterschaften wieder zurückgezogen. Darauf hat sich jetzt der Europäische Fußballverband UEFA geäußert. Er hatte sich von Anfang an vehement gegen Infantinos Pläne gestellt. Sportredaktor Tim Eckimann berichtet.
2: Sehr deutlich, mit harscher Kritik an der FIFA hat sich der Europäische Fußballverband UEFA zu Wort gemeldet. Der Fußball sei nicht käuflich. Mit diesen geheimen Machenschaften könne es so nicht weitergehen und der schäbige Investorenplan sei alles andere als transparent gewesen, schreibt die UEFA in einer Mitteilung. Man kann sagen, die Beziehung zwischen der FIFA und der UEFA war zuvor schon angeschlagen, nun ist sie definitiv zerbrochen. Die UEFA hat jegliches Vertrauen in den FIFA-Präsidenten Gianni Infantino verloren. Die UEFA möchte einen neuen FIFA-Präsidenten, so kann man die deutlichen Worte interpretieren. Für eine weitere Amtszeit als Präsident braucht Gianni Infantino auch die Unterstützung der UEFA-Mitgliedsländer. Die nächste FIFA-Präsidentenwahl ist zwar erst in 8 Monaten im März, Stand heute wird es wohl eine Herkulesaufgabe für Gianni Infantino, das Vertrauen

0: Grenzen eine illegale Einreise in die EU möglich sei. Spanien habe in letzter Zeit, Zitat, unerwünschte Signale ausgesandt. Eine Woche nach dem Terrorangriff auf den Christopher Street Day in Berlin finden heute weitere Pride-Veranstaltungen statt. In Hamburg hat ein Umzug begonnen. Dort werden mehr als 200.000 Menschen erwartet. Begleitet werden sie von einem verstärkten Sicherheitsaufgebot. Der Hamburger Polizeipräsident sagte im Vorfeld, es würden doppelt so viele Polizistinnen und Polizisten eingesetzt wie in vergangenen Jahren. Auch in den Niederlanden gibt es Pride-Anlässe, auch dort sind mehr Sicherheitskräfte im Einsatz als gewöhnlich. In Amsterdam fahren bunt geschmückte Boote durch die Kanäle der Stadt, die Grachten. Dabei ist auch der niederländische Regierungschef Rob Jetten. Der 39-Jährige ist der erste Regierungschef des Landes, der offen homosexuell lebt. Das Wetter, heute kann es gegen Abend vereinzelt Gewitter geben, morgen ist es im Norden wieder meist sonnig, im Süden hat es morgen dichtere Wolken und auch morgen sind wieder stellenweise Gewitter möglich. Dazu gibt es 30 bis 33 Grad. Das waren Nachrichten von Radio SRF, verantwortlich Manuela Burgermeister.
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1: Die Nachrichten von SRF um 4 mit Lukas Siegfried. Der Weltfußballverband FIFA hat seine Vorschläge zur teilweisen Privatisierung der Fußballweltmeisterschaften zurückgezogen. Trotzdem gibt es weiterhin Kritik, besonders vom Europäischen Fußballverband UEFA. Dieser entzieht der FIFA-Führung das Vertrauen und sagt, so könne man nicht weitermachen. Dass die FIFA die umstrittenen Pläne aufgibt, sei aber zu begrüßen, sagt die UEFA. Dem schließt sich auch der Schweizer Fußballverband an. Sowohl der Inhalt als auch die Art und Weise, wie der Vorschlag zustande gekommen ist, seien nicht akzeptabel gewesen, sagt Zentralpräsident Peter Knäbel in einem Statement gegenüber der Nachrichtenagentur Keystone STA. Konkreter werden die Fußballverbände von Dänemark und den Niederlanden. Sie stellen sich klar hinter die UEFA und betonen, sie hätten das Vertrauen in FIFA-Präsident Gianni Infantino verloren. Und der Deutsche Fußballbund wirft Infantino unverantwortliches Handeln vor. In einem offenen Brief fordern mehrere Länder der EU eine europäische Reaktion auf die Situation in der spanischen Exklave Ceuta in Nordafrika. Zudem kritisieren sie die spanische Migrationspolitik und fordern eine Sondersitzung. In Ceuta waren in den letzten Tagen Zehntausende Menschen aus Marokko angekommen. Viele schwammen der Küste entlang auf das EU-Gebiet. Im Brief der 22 EU-Ländern heißt es, es dürfe nicht der Eindruck entstehen, dass an den EU-Außengrenzen eine illegale Einreise in die EU möglich sei. Spanien habe in letzter Zeit, Zitat, unerwünschte Signale ausgesandt. Zwei weitere Meldungen in der Übersicht. Der große Waldbrand bei Bordeaux in Südwesten.

0: Dort werden mehr als 200.000 Menschen erwartet. Begleitet werden sie von einem verstärkten Sicherheitsaufgebot. Und auch in den Niederlanden gibt es Pride-Anlässe. Auch dort sind mehr Sicherheitskräfte im Einsatz als gewöhnlich. Die Wetteraussichten. Heute kann es gegen Abend vereinzelt Gewitter geben. Morgen ist es dann im Norden wieder meist sonnig. Im Süden hat es morgen dichtere Wolken. Und auch morgen sind wieder stellenweise Gewitter möglich. Dazu gibt es 30 bis 33 Grad. Das waren Nachrichten von Radio SRF. Verantwortlich Manuela Burgermeister.
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2: Die Nachrichten von SRF um 5 mit Lukas Siegfried. Guten Abend. Der Weltfußballverband FIFA ist weiterhin in der Kritik, obwohl er seine umstrittene Idee wieder verworfen hat. Auch der Schweizer Verband ist unzufrieden. Die Situation in der spanischen Exklave Ceuta in Nordafrika gibt weiterhin zu reden. Spaniens Regierungschef Sanchez ist international unter Druck. Und der 1. August ist auch in diesem Jahr wieder Anlass für die Mitglieder des Bundesrates, zusammen mit der Bevölkerung zu feiern. Das Wetter, auch morgen wird es wieder meist sonnig, vereinzelt gibt's erneut Gewitter. Der Weltfußballverband FIFA hat seine Vorschläge zur teilweisen Privatisierung der Fußball-Weltmeisterschaften zurückgezogen. Trotzdem gibt's weiterhin Kritik, besonders vom europäischen Fußballverband UEFA. Dieser entzieht der FIFA-Führung das Vertrauen und sagt, so könne man nicht weitermachen. Dass die FIFA die umstrittenen Pläne aufgibt, sei allerdings zu begrüßen, sagt die UEFA. Dem schließt sich auch der Schweizer Fußballverband an. Sowohl der Inhalt als auch die Art und Weise, wie der Vorschlag zustande gekommen war, seien nicht akzeptabel gewesen, sagt Zentralpräsident Peter Knäbel in einem Statement gegenüber der Nachrichtenagentur Keystone Estia. Konkreter als der Schweizer Verband werden die Fußballverbände von Dänemark und den Niederlanden. Sie stellen sich klar hinter die UEFA und betonen, sie hätten das Vertrauen in FIFA-Präsident Gianni Infantino verloren. Und der Deutsche Fußballbund wirft Infantino unverantwortliches Handeln vor. Spaniens linke Regierung um Ministerpräsident Pedro Sanchez ist international unter Druck. Diese Woche sind innerhalb von 2 Tagen mehrere 10.000 Menschen von Marokko in die spanische Exklave Ceuta in Nordafrika gelangt. Inzwischen sind die meisten von ihnen wieder nach Marokko zurückgekehrt. Trotzdem bleibt Spanien in der Kritik. In einem offenen Brief fordern 22 EU-Länder eine europäische Reaktion auf die Situation in Ceuta. Es dürfe nicht der Eindruck entstehen, dass an den EU-Außengrenzen eine illegale Einreise in die EU möglich sei, schreiben sie. Pedro Sanchez sei in die Defensive geraten, sagt unser Korrespondent Markus Bönisch. Er ist momentan in Ceuta.
3: Natürlich ist er

0: 3, die sagt, dass man mit dieser Aktion, und damit wäre dann auch die marokkanische Regierung tatsächlich im Boot, versuchen wollte, Spanien zu schwächen mit den Bildern, die um die Welt gegangen sind, was ja durchaus mit den Reaktionen zum Beispiel aus Italien auch gelungen ist.
1: Informationen von Markus Bönisch in Ceuta. Dann zu weiteren Meldungen in der Übersicht. Der große Waldbrand bei Bordeaux in Südwestfrankreich ist unter Kontrolle, das sagt Frankreichs Innenminister Laurent Nunez. Es gebe zwar noch Brandherde, das Feuer breite sich aber nicht weiter aus. Damit können mehr als 10.000 weitere Menschen in ihre Häuser zurückkehren. Und eine Woche nach dem Terrorangriff auf den Christopher Street Day in Berlin finden weitere Pride-Veranstaltungen statt, zum Beispiel in Hamburg und Amsterdam. Wegen des Angriffs in Berlin, bei dem eine Frau getötet wurde, sind nun vielerorts mehr Sicherheitsleute im Einsatz. Traditionen, Zusammenhalt, Stabilität, ein gemeinsamer Zmorgen und zahlreiche Reden. Die Schweiz feiert den 1. August und die Bundesrätinnen und Bundesräte sind im ganzen Land unterwegs. Bundespräsident Guy Parmelin hielt unter anderem eine Rede auf dem Rütli, wo auch die Schweizerische Trachtenvereinigung als Ehrengast den 1. August feierte. Genau wie die Trachten erzähle auch das Rütli eine Geschichte von Herkunft und Zugehörigkeit, sagte Parmelin.
2: Es erzählt uns von einem Land, dessen Ordnung nicht von oben bestimmt wurde. Es erzählt von freien Menschen, die sich entschieden haben, ihren Weg gemeinsam zu gehen. Es erzählt von einem Bündnis, von gegebenem Wort, von Vertrauen und Mut. Es erinnert uns daran, die Schweiz war nie wegen ihrer Größe groß. Ihre Stärke lag immer in ihrem Willen, das eigene Schicksal selbst zu bestimmen.
1: Nach Angaben der Organisatoren kamen über 1000 Menschen auf das Rütli, mehrere hundert von ihnen in einer Tracht. Insgesamt rund 80.000 Menschen haben laut dem Schweizerischen Bauernverband an einem Brunch auf einem Bauernhof teilgenommen. Noch zu einer Erfolgsmeldung vom Sport. An der Ruder-Europameisterschaft in Varese in Italien gewinnen die Schweizer Frauen die Goldmedaille im Doppelvierer. Nina Wettstein, Flavia Lötscher, Celia Dupré und Lisa Lötscher waren am schnellsten vor den Teams aus Deutschland und Rumänien. Bleibt das Wetter. Am Nachmittag und frühen Abend gibt es in den Alpen einige Gewitter. Morgen wird es dann im Norden wieder meist sonnig. Im Süden hat es teils dichte Wolken und lokal sind Platzregen möglich. Die Temperatur morgen rund 30 Grad. Das waren Nachrichten von Radio SRF. Verantwortlich Manuela Burgermeister.
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1: Die Nachrichten von SRF um 18 Uhr mit Patrick Seiler. Der Weltfußballverband FIFA hat seine Vorschläge zur teilweisen Privatisierung der Fußball-Weltmeisterschaften zurückgezogen. Trotzdem gibt es weiterhin Kritik, besonders vom Europäischen Fußballverband UEFA. Dieser entzieht der FIFA-Führung das Vertrauen und sagt, so könne man nicht weitermachen. Sportredaktor Adrian Wicki.
2: Viele Infantino-Kritiker wagen sich aus der Deckung. Die UEFA schreibt heute: Die Geschichte darf nach dem FIFA-Rückzug nicht beendet sein. Die Aufgabe, das Vertrauen in die FIFA wiederherzustellen, hat gerade erst begonnen. Etwas moderater äußert sich der Zentralpräsident des Schweizerischen Fußballverbandes, Peter Knebel. Er lässt sich folgendermaßen zitieren: Wir nehmen erfreut zur Kenntnis, dass die geschlossenen Reaktionen der kontinentalen und nationalen Verbände ernst genommen und entsprechend gehandelt wurde. Für uns waren sowohl der Inhalt des Vorschlags als auch die Art und Weise, wie er zustande gekommen ist, nicht akzeptabel. Gianni Infantino muss also nicht nur seinen Plan für eine Teilprivatisierung der WM-Gewinne begraben, er hat sein Gesicht verloren und es könnte gut sein, dass er im kommenden März bei der nächsten FIFA-Präsidentenwahl auch noch sein Amt verliert.
1: Zu zwei weiteren kurzen Meldungen. Der große Waldbrand bei Bordeaux im Südwestfrankreich ist unter Kontrolle. Das sagt Frankreichs Innenminister. Es gebe zwar noch Brandherde, das Feuer breite sich aber nicht weiter aus. Damit können mehr als 10.000 weitere Menschen in ihre Häuser zurückkehren. Und eine Woche nach dem Terrorangriff auf den Christopher Street Day in Berlin finden weitere Pride-Veranstaltungen statt, zum Beispiel in Hamburg und Amsterdam. Wegen des Angriffs in Berlin, bei dem eine Frau getötet wurde, sind nun vielerorts mehr Sicherheitsleute im Einsatz. Traditionen, Zusammenhalt, Stabilität, ein gemeinsames Zmorgen und zahlreiche Reden. Die Schweiz feiert den 1. August und die Bundesräte sind im ganzen Land unterwegs. Bundespräsident Guy Parmelin hielt unter anderem eine Rede auf dem Rütli, wo auch die Schweizerische Trachtenvereinigung als Ehrengast den 1. August feierte. Genau wie die Trachten erzähle auch das Rütli eine Geschichte von Herkunft und Zugehörigkeit, sagte Parmelin.
3: Es erzählt uns von einem Land, dessen Ordnung nicht von oben bestimmt wurde. Es erzählt von freien Menschen, die sich entschieden haben, ihren Weg gemeinsam zu gehen. Es erzählt von einem Bündnis, von gegebenem Wort, von Vertrauen und Mut. Es erinnert uns daran, die Schweiz war nie wegen ihrer Größe groß. Ihre Stärke lag immer in ihrem Willen, das eigene Schicksal selbst zu bestimmen.
1: Nach Angaben der Organisatoren kamen über 1000 Menschen auf das Rütli. Und das Wetter in der

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1: Die Nachrichten von SRF um 19 Uhr mit Patrick Seiler. Der Weltfußballverband FIFA hat seine Vorschläge zur teilweisen Privatisierung der Fußball-Weltmeisterschaften zurückgezogen. Trotzdem gibt es weiterhin Kritik, besonders vom Europäischen Fußballverband UEFA. Dieser entzieht der FIFA-Führung das Vertrauen und sagt, so könne man nicht weitermachen. Sportredaktor Adrian Wicki.
2: Viele Infantino-Kritiker wagen sich aus der Deckung. Die UEFA schreibt heute, die Geschichte darf nach dem FIFA-Rückzug nicht beendet sein. Die Aufgabe, das Vertrauen in die FIFA wiederherzustellen, hat gerade erst begonnen. Etwas moderater äußert sich der Zentralpräsident des Schweizerischen Fußballverbandes, Peter Knebel. Er lässt sich folgendermaßen zitieren. Wir nehmen erfreut zur Kenntnis, dass die geschlossenen Reaktionen der kontinentalen und nationalen Verbände ernst genommen und entsprechend gehandelt wurde. Für uns waren sowohl der Inhalt des Vorschlags als auch die Art und Weise, wie er zustande gekommen ist, nicht akzeptabel. Gianni Infantino muss also nicht nur seinen Plan für eine Teilprivatisierung der WM-Gewinne begraben, er hat sein Gesicht verloren und es könnte gut sein, dass er im kommenden März bei der nächsten FIFA-Präsidentenwahl auch noch sein Amt verliert.
1: Eine Woche nach dem Terrorangriff auf den Christopher Street Day in Berlin finden weitere Pride-Veranstaltungen statt, zum Beispiel in Hamburg, Amsterdam, Stockholm und Brighton. Viele tausend Menschen haben an den Prides teilgenommen. Am Umzug in Hamburg waren es laut Veranstaltenden und der Polizei mehr als 300.000. Wegen des Angriffs letzten Samstag in Berlin, bei dem eine Frau getötet wurde, sind heute vielerorts mehr Sicherheitsleute im Einsatz als üblich. Nach dem Lawinenunglück im Karakorum-Gebirge im Norden Pakistans steht nun fest, alle 10 Mitglieder der internationalen Expedition sind ums Leben gekommen. Das teilte das Veranstalterunternehmen mit. Unter den Toten ist auch der Expeditionsleiter Nirmal Purja. Der britisch-nepalesische Alpinist wurde bekannt, weil er 2019 alle 14 Achttausender der Erde in Rekordzeit bestieg. Neben ihm kamen 5 weitere Menschen aus Nepal sowie Bergsteigerinnen und Bergsteiger, unter anderem aus dem Oman, Pakistan und China, ums Leben. Die Rettungskräfte versuchen derzeit unter schwierigen Bedingungen, die Leichen aus dem Gebiet zu bergen. Zum Radsport. Heute ist die Tour de France der Frauen losgegangen mit einer Etappe in der Schweiz rund um Lausanne. Gewonnen hat diese erste Etappe die Niederländerin Lorena Wiebes. 2 Schweizerinnen sind nur knapp hinter ihr ins Ziel gekommen, Noemi Rüegg als 5. und Marlene Reusser als 10. Reusser gilt als eine der Mitfavoritinnen für den Gesamtsieg der Tour de France. Das Wetter. In den Alpen gibt es heute lokale Gewitter, sonst bleibt es trocken und mild. Morgen ist es im Norden meist sonnig, im Süden gibt es teils dichte Wolken. Die Temperatur steigt auf 30 bis 33 Grad. Das waren die Nachrichten von Radio SRF. Verantwortlich ist heute Abend Simon Richtle.
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1: Die Nachrichten von SRF um 20 Uhr mit Patrick Seiler. Nach dem Ansturm zehntausender Migrantinnen und Migranten auf die spanische Exklave Ceuta in Nordafrika gibt es innerhalb der EU Spannungen. Nun ist deshalb eine Sondersitzung einberufen worden. Die Innenminister der EU-Mitgliedstaaten treffen sich am Dienstag in einer Videokonferenz. Das hat der EU-Ratsvorsitz mitgeteilt. Aus Brüssel berichtet Thomas Spickhofen von der ARD.
2: Ein solches Treffen hatten zuvor 22 Regierungschefinnen und Chefs in einem gemeinsamen Brief gefordert. Sie werfen der spanischen Regierung indirekt vor, selbst verantwortlich zu sein für den Ansturm in den vergangenen Tagen auf die Exklave Ceuta. Ausdrücklich verweisen sie dabei auf ein Urteil des obersten Gerichtshofes in Madrid zum Umgang mit Migranten, die nicht über die Landgrenze nach Ceuta kommen. Außerdem greifen sie die Entscheidung der spanischen Regierung auf, einer großen Anzahl irregulärer Einwanderer einen legalen Status zu geben. Auch der spanische Ministerpräsident Pedro Sánchez hat Redebedarf. Er ist enttäuscht über die Reaktion der europäischen Partner auf die Krise und beklagt Vorurteile, Unwissenheit oder politische Interessen. Bereits am Montag wollen sich die 27 Mitgliedstaaten auf Botschafterebene mit dem Thema befassen. Nach übereinstimmenden Angaben aus Kommissionskreisen und spanischen Behörden sind inzwischen fast alle Menschen, die in den vergangenen Tagen illegal nach Ceuta kamen, wieder nach Marokko zurückgekehrt. Kein einziger Migrant sei aufs europäische Festland gekommen. Ceuta gehört zwar zu Spanien, ist aber nicht Teil des Schengen-Raums. Eine ungehinderte Weiterreise in andere EU-Staaten also nicht möglich.
1: Nach dem Lawinenunglück im Karakorum-Gebirge im Norden Pakistans steht nun fest, alle 10 Mitglieder der internationalen Expedition sind ums Leben gekommen. Das teilte das Veranstalterunternehmen mit. Unter den Toten ist auch der Expeditionsleiter Nirmal Purja. Der britisch-nepalesische Alpinist wurde bekannt, weil er 2019 alle 14 Achttausender der Erde in Rekordzeit bestieg. Neben ihm kamen 5 weitere Menschen aus Nepal sowie Bergsteigerinnen und Bergsteiger unter anderem aus dem Oman, Pakistan und China ums Leben. Die Rettungskräfte versuchen derzeit unter schwierigen Bedingungen, die Leichen aus dem Gebiet zu bergen. Und jetzt Kurzmeldungen zum Sport. In der zweiten Runde der Schweizer Super League im Fußball verliert Basel gegen Lausanne Sport mit 0:1 und Zürich gewinnt gegen Servette Genf mit 2:1. Und Rad, heute ist die Tour de France der Frauen losgegangen mit einer Etappe in der Schweiz rund um Lausanne. Gewonnen hat diese erste Etappe die Niederländerin Lorena Wiebes. 2 Schweizerinnen sind nur knapp hinter ihr ins Ziel gekommen. Noemi Rüegg als 5. und Marlen Reusser als 10. Das Wetter. Im Norden wird es morgen meist sonnig, im Süden gibt es ab und zu dichtere Wolken. Die Temperaturen steigen auf 30 bis lokal 33 Grad. Das waren die Nachrichten von Radio SRF. Verantwortlich ist heute Abend Simon Richtle.
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3: Wir von der Music Loft, wir machen eine Sommerpause. Am 21. August gibt es bei uns dann wieder eine neue Folge von Music Loft Artist. Bis dorthin haben wir euch jetzt aber Folgen rausgesucht, die uns persönlich sehr gut gefallen oder die auch bei euch besonders gut angekommen sind. Und heute tauchen wir nochmal ein in eine Ausgabe von der Music Loft Artist. Da fragen wir uns, was macht man, wenn Selbstzweifel lauter sind als der Applaus? Lea Wildhaber erzählt uns in dieser Best-of-Folge ganz offen, wie sie als Overthinkerin trotzdem an ihren Träumen festhebt und wie Musik für sie zur Therapie geworden ist.
4: Ich habe mich einfach irgendwie im Job als Musikerin ein bisschen selber ins kalte Wasser geworfen, ja. Mich in die Szene geschmissen und habe eigentlich keine Ahnung gehabt, was das heisst. Mit meinen Selbstzweifeln umzugehen, ist nach wie vor für mich eine mega grosse Herausforderung. Während dem Autofahren finde ich mega, ich weiss auch nicht, dann bin ich so ein bisschen...
5: Also du schreibst während dem Fahren?
4: Nein, also in meinem Kopf. Also, aber irgendwo dazwischen gibt es dann immer ein bisschen das Leben als Indie Artist. Und habe den Song dann geschrieben und das hat sich für mich mega wie so ein bisschen... wirklich wie Healing angefühlt und darum ist der, glaube ich, mir selber mega nahe.

0: Wir reden mit Musikerinnen und Musikern über ihr Musikschaffen, über ihr Leben, aber auch über Gott und die Welt. Und heute bei mir im Studio ist Lea Wildhaber. So schön, dass du da bist.
1: Ich freue mich riesig, dass ich da bin. Danke vielmals.
0: Ja, wir reden heute zusammen über deine Musik. Wir reden aber auch über dich als Künstlerin. Wir reden über deine neuen Songs. Und zuerst würde ich aber mal sagen, wir machen mal ein kurzes Aufwärmen. Und zwar
1: sehr gut.
0: Eine Minute, entweder oder. Frage auf Frage.
1: Okay, ich bin ready.
0: Sargans oder Chur?
1: Oh Gott, Chur. Entschuldigung.
0: Grosses Festival oder Tournee?
1: Tournee.
0: Überdenken oder einfach machen?
1: Überdenken.
0: Moll oder Dur?
1: Moll.
0: Heavy Metal oder Hardcore Techno?
1: Hardcore Techno.
0: Flohmarkt oder grosses Einkaufszentrum?
1: Flohmarkt.
0: Joggen oder schwimmen?
1: Joggen.
0: Proben bis spät in die Nacht oder am Morgen früh aufstehen?
1: Beides, aber ich glaube bis spät in die Nacht.
0: Lyrics oder Melodie?
1: Lyrics.
0: Ein Radiohit oder Underground-Liebling?
1: Underground-Liebling.
0: Auto oder ÖV?
1: Auto.
0: Restaurant oder Takeaway?
1: Takeaway.
0: Apero oder Afterparty? Okay. Und jetzt machen wir noch die letzte Frage kurz. Akustik oder elektrisch?
1: Akustik.
0: Let's go. Also.
1: So.
0: Ja, Lea, wenn man die Social Media anschaut, dann findet man dort ja einen Haufen Videos, wo du so viel über dein Leben als Indie-Pop-Artist redest. Und jetzt auch heute machst du gerade ein Video darüber, oder?
1: Richtig, ja.
0: Zwar gar nicht heute zum Aufnehmen, aber
1: ja, jetzt gerade überlasse ich es euch mit dem Filmen, aber irgendwo dazwischen gibt es dann immer ein bisschen mein Leben als Indie-Artist.
0: So gut. Ja, wir dann das Video auch gerade verlinken in den Shownotes.
1: Sehr cool.
0: Aber gib uns mal so einen kleinen Einblick. Hey, was sind das für Videotagebücher, die du da machst auf Social Media?
1: Hey, der Grund, wieso ich mit dem angefangen habe, ist, dass ich selber so ein bisschen gemerkt habe, dass man mega oft nicht dahinter sieht, was als Musikschaffende so alles dazugehört. Mhm. Und meistens hat man so das Gefühl, ja, die machen ein bisschen Sachen im Studio und ein bisschen auf der Bühne und der Rest sind sie ein bisschen da.
0: Ja.
1: Und es ist halt mega viel, wo man vielleicht wenig dahinter sieht oder auch Sachen, wo zu wenig darüber geschwätzt wird. Und darum habe ich wie mal angefangen, wirklich so ein bisschen behind the scenes einfach alles so ein bisschen mitzunehmen. Und das können dann ganz verschiedene Folgen sein. Zum Beispiel, wenn wir ein Shooting machen mit dem ganzen Team von den Visuals, dann nehme ich dort auch so ein bisschen Kamera mit. Mhm. Oder zum Beispiel auch mal so einen Einblick ins Studio. Oder ich habe auch schon Folge gemacht, wo ich über das Geld geschwätzt habe. Also die Idee von dem ganzen Format ist, um einfach mal so ein bisschen zeigen, was das Leben als Independent Artist eben wirklich heisst und was alles dazugehört.
0: Und dann hast du so angefangen mit diesen Videos?
1: Gute Frage. Ich glaube, im November 24.
0: Cool. Hast du es irgendwo anders auch so schon mal gesehen? Oder hast du einfach selber mal gedacht, eigentlich müssen wir da mal ein bisschen Einblick geben?
1: Hey, gell, es gibt natürlich mega viele Artists, die irgendwie so ein bisschen vlogmäßig einen Tag begleiten oder so. Aber ich glaube, so themenspezifisch, jetzt eben zum Beispiel über Gage und Geld reden und über das so Erfolg machen, habe ich jetzt nicht bewusst bei irgendjemandem gesehen, der mich inspiriert hätte. Ich glaube, es hat mich mehr inspiriert, dass ich gefunden habe, ich vor allem vor ein paar Jahren hätte ich glaube gerne so Videos geschaut, um so wissen, auf was lässt man sich eigentlich alles ein in dem Job.
0: Ja.
1: Oder auch einfach so von außen kriege ich mega viel Feedback von Leuten, die so finden, ah krass, dass das alles du selber musst machen. Mhm. Oder irgendwie eben so ein Shooting-Konzept, ah, das planst du, das macht nicht irgendjemand für dich oder so. Mhm. Und das finde ich noch spannend, um es wie einfach der Außenwelt, die einfach nur Musik konsumiert, aber weniger Einblick hat in die Szene, um das zu zeigen. Ich glaube, das war die Inspiration.
0: Hey, richtig, richtig cool. Und eben Indie Artist, das heisst ja eigentlich eben ohne ein grosses Label
1: schafft. Genau.
0: Aber es ist jetzt ja auch nicht so, dass du deine Songs nie irgendwie so Labels geschickt hast.
1: Nein, überhaupt nicht. Also ich glaube, nur weil man Independent Artist ist, heisst das nicht, dass man irgendwie eben eine Label-Abneigung hat, sondern mehr, dass ich bis jetzt wie kein genug grossen Benefit, sage ich jetzt mal, gefunden haben, um zu sagen, ich gehe einen Deal mit meinem Label ein. Aber trotzdem bin ich mega offen, um jedes Mal, wenn ein neues Projekt ansteht, also wenn jetzt zum Beispiel eine neue EP hast und die so halbwegs parat ist, dann wird das immer nachher, oder pitch ich das nachher dann bei dem Label und zeige so ein bisschen, hey, look, das haben wir gerade gemacht, das ist unsere Vision. Aber ich finde es für mich auch mega wichtig, dass ich dann gerade auch schon ein bisschen zeige. Ich weiss eigentlich, wo ich mit dem Projekt her möchte.

0: möchte und dass wir da schon ein Bild haben. Mhm. Und nicht irgendwie so, ah, ich habe keine Ahnung, ich möchte mein Leben jetzt in eure Hände geben, sondern mehr so ein bisschen, ich fände es cool, wenn ihr möchtet einsteigen, aber auch voll okay, wenn wir es weiterhin allein machen.
1: Du hast gesagt, du hast irgendwie nicht einen grossen Benefit bis jetzt gesehen. Mhm. Was hast du denn bis jetzt gesehen?
0: Hey, ich habe auch schon viele Gespräche gehabt, viele Treffen mit verschiedenen Labels, mit grösseren, mit Major-Labels, mit kleinen Labels. Und ich glaube, ich bin ein Mensch, der ganz fest nach Bauchgefühl geht.
1: Ja.
0: Und das hat bis jetzt nie gepasst. Und wenn das schon mal nicht passt, weiss ich, dass es meistens kein guter Entscheid ist. Und es ist ja dann doch auch immer die Frage, was nachher schlussendlich unterschreiben würdest. Und klar, es sind die Verträge heute nicht mehr so wie die krassen Knebelverträge früher. Aber doch bin ich ein Mensch, der sich, glaube ich, so Sachen ganz fest überlegen würde, bevor ich es unterschreiben würde. Und darum hat es bis jetzt wie einfach nie gestimmt, was die Bedingungen gewesen wären.
1: Mhm. Wir hören jetzt bei dir ja raus, du bist so jemand, der sehr viel Learning by Doing macht, oder?
0: Richtig,
1: muss ich auch ein bisschen so sagen. Oder hast du da irgendetwas gehabt, wo dir geholfen hat? Oder von wo kannst du das, was du kannst?
0: Hey, ich mache eigentlich alles mit Learning by Doing.
1: Ja.
0: Also ich glaube, dadurch, dass ich selber eine pädagogische Ausbildung gemacht habe und Lehrerin bin, finde ich es irgendwie auch ein bisschen geil, einfach mal sich selber ins kalte Wasser werfen. Und ich glaube, ich bin ganz oft dann wie auch so ein bisschen an den Punkt gekommen, wo ich gemerkt habe, ich habe mich einfach irgendwie in Job als Musikerin ein bisschen selber ins kalte Wasser geworfen und mich in die Szene geschmissen und habe eigentlich keine Ahnung gehabt, was das heisst. Und habe wirklich alles einfach, ich bin nachgefragt, ich habe Connections gemacht, habe andere Künstlerinnen und Künstler kennengelernt und bin dort sehr, sehr viel Hilfe auch holen und habe einfach ausprobiert. Und ich glaube, für mich ist dort das der absolut richtige Weg, um einfach auch ganz viele Fehler machen.
1: Ja,
0: und,
1: ja.
0: Also ich glaube, das mache ich jetzt noch. Und dafür habe ich das Gefühl, gibt es für mich so eine Sicherheit, dass ich dann wie auch weiss, das, was ich mir selber erarbeitet habe, das weiss ich weiss jetzt wie auch, was es bedeutet. Zum Beispiel jetzt irgendwie das Booking, wo ich ganz eine lange Zeit allein gemacht habe. Ich weiss jetzt wie auch, jetzt wo ich das abgegeben habe, was die Arbeit bedeutet, weil ich selber mich musste so reinknüllen und herausfinden, wie das genau funktioniert und was es bedeutet. Ja.
1: Also du hast jetzt auch gesagt, du hast dich selber so wie ein bisschen ins kalte Wasser reingeschmissen. Hat es wie so einen Moment gegeben, wo du wie gewusst hast, ja, jetzt, ich glaube, ich werde Sängerin, ich werde das jetzt machen?
0: Hey, das ist mega eine gute Frage, weil ich kann mich nicht so an den Punkt erinnern, wo ich mich wie offiziell für diesen Weg entschieden habe. Mhm. Ich glaube, als Kind, logischerweise, Musik war für mich schon immer das Wichtigste gewesen. Und ich glaube, das ist schon immer so gewesen, aber ich hätte, glaube ich, nie mich getraut, zum Aussprechen, dass ich das als Beruf machen
1: würde. Wieso nicht?
0: Ich glaube, ich bin viel zu unsicher gewesen für das. Und ich habe das Gefühl gehabt, das ist so ein grosser Traum, das ist mega unrealistisch. Mhm. Vielleicht auch, weil das auch so ein bisschen das Gesellschaftsbild ist, man hat irgendwie einen sicheren Job zu machen und sich nicht direkt schon mal Sängerin und Musikerin. Und wenn man das jetzt irgendwie in der Berufswelt aussprechen würde, heisst es ja überall schon mal, ja, machst zuerst mal etwas Richtiges und dann kannst du das ja als Hobby machen.
1: Ja.
0: Und ich glaube, am Anfang ist das, wie glaub, gar nie wirklich so, dass ich mir das getraut hätte, wirklich zu glauben oder zu wollen oder zu wünschen. Und dann hat es für mich mal so einen Moment gegeben, wo ich das erste Mal meine Lieder live gespielt habe, wo ich dann wie so gemerkt habe, es tut mir selber ja eh mega gut, dass ich über meine Sachen schreibe, wo ich Songs darüber schreibe, aber es tut mir noch viel besser, wenn ich das auch mit der Welt teile. Und das war sicher so ein Schlüsselmoment gewesen. Mhm. Aber nachher ist irgendwie, ist das einfach auch ein bisschen passiert.
1: Aber du hast ja gleich irgendwie dich mal eben müssen entscheiden, ich tue jetzt diese Songs vor den Leuten spielen. Also wie zeigen, hey, ich habe Songs, ich habe noch etwas zu sagen, etwas zu singen. Mhm. Was hat dir geholfen, dass du, oder hat dich das auch Mut gebraucht? Oder was hat dir geholfen, dass du das dann wirklich gemacht hast?
0: Hey, im Fall auch dort war es gerne nicht irgendwie ein bewusster Entscheid gewesen, ich fange jetzt mit dem an. Sondern eine Kollegin von mir, die auch Musik macht, hat mich mal gefragt, in meiner Heimatstadt Sargans, ob ich möchte an so einen Singer-Songwriter-Abend kommen, einfach so ein bisschen jammen und ein paar Leute in der Bar und ein bisschen trinken und ein bisschen ganz gemütlich. Und sie hat dann gefunden, ich weiss ja, du schreibst eh auch ein bisschen Zeug, du zeigst zwar niemandem, aber komm doch einfach mal. Und ich habe dann gedacht, ja, voll. ja, ja. Und ich habe die Lieder ja eh können und habe dann, währenddem ich dort gehockt bin und die Lieder gespielt habe, ich so gemerkt, shit, irgendwie hocken da mega viele Leute, die mir mega nahe sind. Ich habe denen das alles noch nie gezeigt.
1: Ja.
0: Und ich glaube, der Moment hat es wie gebraucht, dass ich das davor gar nicht so wirklich realisiert habe, sondern wie in dem Moment, wo es wie schon passiert ist.
1: Ja,
0: ja, und ich glaube, ab dem Zeitpunkt habe ich wie gemerkt, hey, es ist gar nicht so schlimm, zum das zu machen. Und ab dem Zeitpunkt habe ich es auch angefangen zu lieben. Und dann hat wie so, ist eins nach dem anderen gekommen.
1: Wie sind dann die Reaktionen gewesen, gerade von den Leuten, die dir ja näher gestanden sind und dich zuerst mal gehört haben oder von deinen Liedern erfahren haben?
0: Hey, ja, mega gut. Es haben ja alle immer gewusst, dass sie gerne singen und Gitarre spielen und Musik machen. Und ich glaube, viele eben haben auch gewusst, dass ich so ein bisschen mein eigenes Zeug schreibe, aber halt einfach nicht zeigen. Und darum war es eigentlich mega positive Rückmeldung gewesen. Und das hat mir selber sicher auch ein bisschen Mut gegeben. Aber ich glaube, wenn ich jetzt so ein bisschen zurückschaue, habe ich dann nicht bewusst so gefunden, boah, ja, das bestärkt mich jetzt so fest, ich möchte jetzt Singer-Songwriterin und ich zeige das jetzt der Welt. Sondern es ist dann wie einfach einmal so ein bisschen, ja, ja, jetzt nehmen wir das Zeug daheim mal so ein bisschen auf und mache ein bisschen aus Spass. Und irgendwie ist dann aufs Mal die Konzertanfrage und das und das. Und irgendwann haben dann schon gemerkt, so, hey, ja, ich muss mir selber jetzt wie einfach einmal sagen, du kannst das und du willst das und es passiert gerade aus einem Grund.
1: Mhm.
0: Aber das ist mir so ein bisschen laufen gekommen.
1: Aber gleich, also ich meine, da Konzert, also du hast ja trotzdem etwas aktiv machen. Es
0: richtig.
1: Ist ja nicht so,
0: ja, ja,
1: dass es
0: nein. nein, es fliegt einem nicht in den Schoss. Du hast absolut recht.
1: Und da hast du ja gleich irgendwie einen aktiven Step müssen machen, wo ja auch ein bisschen verletzlich macht, um mir zu sagen, ey, ich wage mich jetzt, um überhaupt einmal eine Anfrage zu machen. Und also stelle ich mir jetzt vor, das ist ja trotzdem auch etwas mega, wo man persönlich so wie etwas wagt.
0: Gerade, mega fest.
1: Wenn man eben den Schritt selber muss machen muss und irgendwie nicht. Ich weiß auch nicht, ob ich aus der Hause nicht in einer Familie geboren wurde, wo irgendwie eh schon alle das zu Hause gemacht haben.
0: Ja, voll. Ja, genau. Nein, es ist eigentlich, ich bin so ein bisschen die Einzige in meinem Umfeld, oder in meinem nächsten Umfeld, die Einzige in der Familie, die jetzt irgendwie so musikalisch so etwas verfolgt hat. Aber klar, es hat natürlich dann irgendwann schon den Moment gebraucht, wo ich gemerkt habe, okay, jetzt irgendwie zum Beispiel so der erste Song, den ich released habe, so wirklich so einfach daheim ein bisschen aufgenommen, mega viel Knackser und Kugus drin. Aber ich glaube, das ist schon auch so ein Moment gewesen, wo ich gemerkt habe, ah, okay, also jetzt release ich das wirklich so, dass man das kann auf Spotify hören und so. Das ist, glaube ich, schon so auch mega fest ein Moment gewesen, wo ich gemerkt habe, hey, wenn ich es nicht so mache, dann mache ich es nie. Und ich muss mich selber überwinden und eben genau so Sachen einfach mal machen und es der Welt mal zeigen. Und dort habe ich schon auch gemerkt, dass ich fest auch so ein bisschen auf mich allein auch angewiesen bin, dass ich mir selber so ein bisschen den Kick gebe und mich selber auch ein bisschen schupfe und sage, hey, komm, du willst das eigentlich. Und es braucht mega viel Überwindung, weil ich schon mit mega viel Unsicherheit auch zu kämpfen hatte. Aber nachher eben, ja, so, wenn dann mal so das erste Konzert, das erste grosse Konzert, das ich gespielt habe und all diese Sachen haben mich selber nachher halt so fest motiviert und mir gezeigt, dass ich das eigentlich will, dass ich irgendwann, glaube ich, auch mich persönlich so weiterentwickelt habe, dass ich gemerkt habe, hey, ja, ich gehe aktiv auf das zu und ich möchte das. Aber es ist natürlich ab einem gewissen Punkt mit sehr viel Arbeit nachher dann auch verbunden gewesen. Aber ich glaube, so der ganze Anfang ist auch so ein bisschen, es hat einfach ein bisschen so kommen.
1: Ja. Aber du hast jetzt eben gesagt, ja, von der Gesellschaft, eben ist vielleicht nicht so der Job, der mega akzeptiert ist. Hast du das einfach generell erlebt, weil das in der Schweiz ein bisschen so ist? Oder hast du das wirklich auch ein bisschen gespürt, von außen oder vom Umfeld oder von irgendwie Familie oder von irgendwo, hey, also, mega cool als Hobby, aber jetzt vielleicht nicht gerade als Beruf.
0: Hey, ich glaube, früher, wie gesagt, habe ich das gerne nicht ausgesprochen. Es ist jetzt nicht so, dass jemand gekommen ist und mir gerade so die Wand hergekippt hat und gesagt hat, nein, nein, ich mache das nicht. Aber ich glaube, weil ich wie einfach eben auch zu gross selber so unsicher war, um das jetzt irgendwie überhaupt als Beruf zu sehen. Und ich glaube, wo das Ganze so ein bisschen angefangen hat, haben es viele ja wie auch noch als Hobby gesehen in meinem Umfeld. Und ich selber vielleicht am Anfang ja auch. Und wo das Ganze, vor allem jetzt, so ganz eine professionelle Richtung eingenommen hat und ich auch meinen Job, sage ich jetzt mal, wo als mein erster Job zählt als Lehrerin, den reduziere für den Job als Musikerin, kriege ich mega viel Unterstützung von meinen Freunden, von der Familie, die alle finden, hey, mega cool, dass du es machst. Mhm. Aber klar, ich glaube, am Anfang hat es sicher irgendwie, haben wahrscheinlich wenig gedacht, dass das mal irgendwie die Wendung nimmt.
1: Ja, vielleicht auch nicht.
0: Ja, vielleicht auch nicht.
1: Aber gehofft hast du es?
0: Ja, sicher. Ich habe natürlich immer gehofft, dass ich das irgendwann so machen kann. Aber,
1: so ein unausgesprochener Traum.
0: Richtig, ja. Und in mir drin hat aber immer, ist der immer ganz aktiv da gewesen. Und umso schöner jetzt, dass ich selber wie auch mir den Mut genommen habe, um das zu machen.
1: Und jetzt auch sagen, also du wirst, kannst jetzt über dich sagen, hey, ich bin jetzt Sängerin.
0: Richtig.
1: Mega cool. Richtig schön. Hey, wenn wir jetzt mal auf das letzte Jahr zurückschauen, jetzt 2025, hast du ja definitiv auch wieder viel Neues gelernt, oder?
0: Mega.
1: Das Learning by Doing.
0: Grosses Learning by Doing.
1: Hast du aber auch viele Highlights gehabt.
0: Sehr.
1: Nimm uns mal ein bisschen mit in das Jahr. Was hat das so besonders gemacht?
0: Hey, ich habe das erste Mal Songs released, die ich im Studio recorded habe. Ich habe mit einem Produzenten zusammen geschafft, der für mich eine mega, mega tolle Erfahrung war und für mich auch ganz eine wichtige EP, die in dem 2025 rausgekommen ist, mit 4 Songs drauf. Ich glaube, das ist so ein bisschen auch auf allen Plattformen auch so ein bisschen ganz klar wie so ein neuer Start gewesen. Also, ich glaube, davor ist wie, ich habe Musik gemacht und es ist auch immer so ein bisschen, ich hatte schon ein paar Connections und so mich ein bisschen in der Schweizer Musikszene gezeigt, aber das ist wie so ein bisschen, 2025 war wie so ein, bisschen ein neuer Schritt mit dem Projekt. Und dazu ist auch gekommen, dass ich das erste Mal wirklich coole, grosse Festivals durfte spielen. Wir haben das erste Mal mit Band gespielt. Ich durfte mit dem Marius Bär auf Support Tour gehen zum Beispiel und habe ganz, ganz coole Venues gespielt, zum Kaufleuten oder in der Mühle Hunziken. Also ganz viele Träume, die in einem Jahr wahr worden sind. Eben so Festivals wie das Open Air St. Gallen, wo mein absoluter Lieblingsfestival ist. Und dann aufs Mal nicht mehr als Gast dort hergehen, sondern als Musikerin. Ist mega ein surreales Jahr auch gewesen für mich.
1: Wow. Ja, es klingt auf jeden Fall nach vielen Highlights, nach einem vollen Jahr, klingt aber auch eben nach viel Arbeit. Gerade eben als Indie-Artist. Was würdest du sagen, von wo hast du am meisten Unterstützung jetzt auch bekommen in diesem Jahr?
0: Hey, einerseits habe ich meinen Job reduziert als Lehrerin, damit ich mehr Zeit habe als Musikerin, weil ich glaube schon sehr fest ein Workaholic bin, auf irgendwie jede Seite, in jedem Bereich und mir schnell auch langweilig wird, wenn nichts läuft. Und darum habe ich dann irgendwann wie auch gemerkt, dass ich viel zu viel arbeite im Gesamten, also mein Beruf als Lehrerin und als Musikerin, und habe irgendwie jede freie Minute damit verbracht, dann irgendwie noch etwas für die Musik zu machen.
1: Ja.
0: Und als ich mich dazu entschieden habe, um meinen Job zu reduzieren und weniger zu arbeiten, habe ich mega viel Unterstützung von meine Arbeitgebenden kriegt, dass sie mich einfach auch und meinen Traum so fest unterstützen und finden, ja komm, wir machen doch das möglich irgendwie. Ich glaube, das ist für mich auch die grösste Unterstützung gewesen, die eine Entlastung gegeben hat. Aber gell, auch privat, also meine Familie, die dann irgendwie dort mal mein Gear geht, versorgen, weil ich am Abend so spät heimkomme oder an jedes Konzert kommt oder meine Freunde, die in der vordersten Reihe stehen und irgendwie voten, wenn ich irgendwo mitmache oder so. Also das ist mega nicht zu unterschätzen, vor allem eben, weil ich halt schon ein bisschen das crazy Leben führe, wo, sage jetzt mal, für viele wie auch ja nicht so immer mega fest nachvollziehbar ist, wie das genau ist. Und dass dort auch ganz viele Leute immer noch in meinem Leben sind, wo das seit Anfang an unterstützt, ist mega schön.
1: Also crazy Leben im Sinn von, es ist ja so ein bisschen oft Zeiten leben, wo du irgendwie schaffst, oder?
0: Ja,
1: und
0: genau.
1: Viel schaffst.
0: Ja, gell, und auch so ein bisschen in meinem Freundeskreis ist halt wie auch mega Akzeptanz um, dass ich zum Beispiel am Samstag viel nicht rum bin und man nicht irgendwie, ich dann halt nicht kann mitmachen, wenn irgendetwas unternommen wird oder so, und ich nicht spontan noch kann morgen Abend Eis trinken kommen, weil ich spontan frühestens in einem Monat Zeit haben und viel einfach irgendwelche Termine haben und das trotzdem irgendwie noch so gut auch funktioniert auf so einer zwischenmenschlichen Ebene, ist für mich mega nicht selbstverständlich.
1: Was ist für dich in diesem Jahr jetzt mal spezifisch das Jahr, wo viel los war, die grösste Herausforderung?
0: Hey, ich glaube, mit meinen Selbstzweifel umzugehen, ist nach wie vor für mich mega grosse Herausforderung.
1: Obwohl du so viel erreicht hast, alle.
0: Ja, voll. Ja. Vielleicht eben genau darum, weil ich wie so gemerkt habe, das sind so grosse Schritte, die mir selber ja mega wichtig sind, wo ich immer davon geträumt habe. Und jetzt stehe ich da auf so einer Open Air St. Gallen Bühne. Ich will mega fest meinen Anforderungen gerecht werden. Und ich glaube, das wird für mich immer die grösste Herausforderung sein, um einfach auch mal zu sagen, hey, das ist jetzt im Fall mega gut gemacht. Ja. Und
1: du darfst jetzt das anstehen.
0: Richtig, ja. Und du stehst aus dem Grund da und du darfst im Fall mega stolz sein auf das, was du machst. Und so ein bisschen die ganzen, ja, aber das könnte ich doch noch. Und wieso bin ich nicht schon dort? Wieso bin ich erst da? Das so ein bisschen auf die Seite legen, ist für mich in diesem Jahr eine ganz grosse Herausforderung gewesen.
1: Die können auch so ein bisschen noch im Moment sein und den Moment geniessen.
0: Sehr fest, ja. Ja,
1: und nicht so am nächsten anschauen, obwohl man noch so mit dem einen dabei noch.
0: Ja, und ich glaube, das ist genau eben in so einer Branche mega schwierig. Und da hilft auch mein Team, das jetzt seit 2025 dabei ist, mir mega fest, wo einfach auch mal dann auf der Bühne kurz vor dem Konzert irgendwie im Backstage schnell mit mir durchschnufft und sagt, hey, im Fall, ist im Fall alles gut, du lebst gerade deinen Traum, geniesse es. Und das hilft mir mega fest, weil ich mich dann schon manchmal klein steigern kann in das.
1: Hast du das auch lernen in dem Jahr?
0: Ja, ich glaube, ich habe das sehr fest gelernt. Ich habe davor auch wirklich Zeiten gehabt, wo ich Mühe hatte, um es geniessen auf der Bühne. Ja. Und für mich wirklich mehr Angst und Nervosität war als Freude. Mhm. Und in dem Jahr, obwohl wir eben so grosse Sachen gespielt haben, habe ich wieder viel, viel mehr Freude können entwickeln, und da ist mein ganzes Team ein mega grosser Teil davon. Ja,
1: ja, cool. Hast du auch schon mal den Moment gehabt, jetzt unabhängig vom letzten Jahr, einfach allgemein, wo du gedacht hast, hey, ich glaube, ich pack's nicht. Ich schmeiße die Karriere doch an, irgendwie, ja, so ein kleiner Tiefpunktmoment.
0: Hey, gell, einerseits glaube ich, bin ich ein Mensch, der mega fest einen Biss hat. Mhm. Und ich will das mega fest. Und ich glaube auch nicht, dass das irgendwie wird nachlassen. Also ich glaube, ich traue mir selber auch mega fest zu, dass ich das kann und aus einem Grund auch machen. Aber ja, die Momente gibt es immer wieder. Also ich würde lügen, wenn ich würde sagen, dass das nur ab und zu mal vorkommt. Das kommt mega oft vor. Also ich bin oft schon aus einer Probe rausgelaufen und denkt, ja, oh Gott, vielleicht sollte ich das doch nicht machen. Vielleicht schaffe ich es doch nicht, oder bin irgendwie, habe einen Song angehört, den ich im Studio aufgenommen habe und denke, oh, vielleicht ist er doch nicht gut. Und, oder irgendwie Social Media Sachen, die dann irgendwie doch nicht so funktionieren, wie man sich gehofft hat, weil man viel Arbeit reingesteckt hat. Ich glaube, diesen Moment gibt es immer und der kommt oft vor. Ich glaube, es ist einfach ganz wichtig, wie man mit dem umgeht.
1: Wie gehst du mit dem um?
0: Ich glaube, ich habe wie so ein bisschen gelernt, dass das eben sehr, sehr schnell kommt bei mir. Und dann wie einfach auch mal schnell das annehmen, das Gefühl von, ja, du bist jetzt aus irgendeinem Grund überfordert. Und das ist voll okay. Mhm. Und Überforderung ist in so einem Job mega schnell da. Und dann das aber wie einfach auch mal schnell können akzeptieren und dann vielleicht einfach auch mal sagen, hey, look, wir schlafen, glaube ich, 2-3 Nächte mal drüber. Vielleicht ist es jetzt auch gerade schnell tagesabhängig, oder vielleicht muss schnell nochmal mit ein paar anderen Leuten drüber reden und schauen, wo kann man vielleicht irgendwie Entlastung schaffen. Und dann sieht die Welt ja meistens wieder anders aus. Und ich glaube, dort schiesse ich manchmal auch ein bisschen zu schnell rein. Und das hilft dann manchmal einfach, einen Schritt zurückzugehen. Aber das habe ich mega müssen lernen.
1: Aber es ist ja irgendwie auch mega cool. Es ist ja wie so ein bisschen ein Life-Coaching, wo ich mir denke, eigentlich ist es ein Job und gleichzeitig lernt man so viel über sich selber.
0: Ja, das ist super. Also ich habe das Gefühl, wenn eben so das Learning by Doing und sich dem Ganzen so ein bisschen hingehen, ist auch ein bisschen Gratis-Therapie mit sich selber. Mhm. Und du lernst dich selber mega gut kennen. Und deine Verhaltensmuster, wieso bin ich so vor dem Auftritt, was löst das alles in mir aus, von wo kommt das, und das Ganze hinterfragen, ist mega spannend. Und ich glaube, es hilft mir selber auch mega, meine Persönlichkeit zu entwickeln.
1: Wenn du so Struggles hast, ist das etwas, wo dir dann hilft für Kreativität? Weil gerade wenn man deine Songs hört, ist ja doch auch sehr viel Verarbeitung da drin. Oder würdest du sagen, hey, nein, es sind echt die Momente, die mich blockieren?
0: Ich sage immer, wenn ich glaube nicht ein Mensch wäre, der so viel überdenken würde und so, dann könnte ich glaube gar keine guten Songs schreiben, weil mir dann wie so ein bisschen, glaube, der tiefgründige Inhalt würde fehlen. Darum glaube ich, dass es mich eigentlich mehr motiviert und irgendwie Kreativität schafft, als dass es mich blockiert. Aber es gibt eben wie auch schon im ersten Moment sicher so, dass ich dann wie merke, boah, ich kann jetzt gerade wieder nicht mehr weitermachen. Und dann muss ich vielleicht zuerst einen Break haben. Das hilft mir dann aber auch mega fest, wenn ich zum Beispiel mal eine Auszeit nehme, 2 Tage, und nur Zeit mit meiner Gitarre verbringe, dass ich dann wie auch das wie so ein bisschen verarbeiten kann. und vielleicht eben einen Song nachher daraus basteln. Aber ich würde sagen, es inspiriert mich mehr, die Tiefs, als dass es mich runterzieht. Ja.
1: Vielleicht einfach nicht gerade im Moment, sondern
0: ja, genau. Genau. Ich brauche ein bisschen Luft dazwischen.
1: So gut. Und jetzt mal abgesehen von diesen Struggles, wie gehst du so neue Songs an? Ist das etwas, wo du so planst, dir bewusst Zeit nimmst, so jetzt schreibe ich einen Song? Oder ist das etwas, wo dir irgendwie spontan kommt und denkst, oh, jetzt muss ich gerade ansitzen und etwas Neues kreieren?
0: Ja, im Fall schon eher Zweiteres. Also ich habe eigentlich so angefangen, Songwriter, dass ich meine Gitarre in die Hand nehme, wenn es gerade sich richtig anfühlt und nicht so im Sinn von am Sonntag, am 4 habe ich Zeit zum Songwriten, sondern wirklich einfach, das kann auch mal am Morgen um 2 sein und dann Gitarre in die Hand und aufs Bett sitzen und über das schreiben, was mich in dem Moment gerade beschäftigt. Was ich aber lustigerweise auch so ein bisschen entwickelt habe, vor allem seitdem ich mit meiner Musik ins Studio gehe, ist oft auch so, dass man mal so ein bisschen dann einfach einen Pilot aufnimmt und wie meine Texte gar noch nicht so wirklich fertig sind oder ich noch nicht so zufrieden bin. Und ich kann dann das nicht auf Druck und Stress im Studio machen und gerade an dem Tag schreiben und auch an dem Tag wieder aufnehmen. Mhm. Und darum nehme ich den Song dann oft so als Demo-Version mit und schreibe im Auto.
1: Oh, okay.
0: So während dem Autofahren finde ich mega, ich weiß auch nicht, dann bin ich so ein bisschen...
1: Also du schreibst während dem Fahren?
0: Nein, also in meinem Kopf.
1: Ach so.
0: Es schreibt in meinem Kopf. Nein, und wenn dann würde ich das da sicher nicht sagen. nein, es schreibt wirklich in meinem Kopf, was ich gehe dann so ein bisschen die Demos durch. Manchmal dann halt wirklich auch nur ohne die Vocals und singe ein bisschen. Und dann kommt wie... Also ich bin auch schon auf der Raststätte einfach angehalten und musste schnell müssen Zeug aufschreiben, damit ich es nicht vergesse. Ja. Also ich glaube, es ist unterschiedlich. Ja. Aber meistens ist es gerade in so einem Moment, wo ich einfach nur für mich bin und schnell Zeit habe, um wieso schnell den Rest zu vergessen und nur ich und die Musik.
1: Bist du auch jemand, der dann wirklich so mehr Text zuerst hat oder auch Melodien? Oder wie gehst du da vor?
0: Hey, durch das, dass ich eigentlich immer... so früher angefangen an Songwriter, dass ich einfach Gitarre in die Hand nehme und schreibe, ist das immer so ein bisschen miteinander gekommen.
1: Okay.
0: Mir sind aber Songtexte mega wichtig und ich glaube schon, dass ich auf das wie festen Fokus habe, aber ohne eine gute Melodie ist wie auch ein guter Songtext nichts. Mhm. Aber ich glaube, darum fällt es mir auch so schwer, um im Studio über eine bestehende Melodie einen Song zu schreiben. Also es ist für mich viel einfacher, dass das so ein bisschen miteinander kommt.
1: Wenn wir es jetzt gerade von den Songtexten haben, wir gehen ja nachher noch ein bisschen genauer auf ein paar Songs von dir ein. Aber kannst du so ein bisschen einen Überblick geben, was sind so deine Visionen mit deinen Texten? Wir haben jetzt eben gehört, es ist sehr viele Emotionen, die da drin sind, Sachen, die du auch verarbeitest. Was geht so in deinen Song übergeordnet? Kann man das überhaupt sagen?
0: Ja, ich glaube schon, du hast das eigentlich schon mega gut beschrieben. So Sachen, die mich selber beschäftigen, mega gern auch eben so ein bisschen, wo wir es vorher drüber hatten, so ein bisschen Persönlichkeitsfragen. Also wie gehe ich mit Überforderung um? Wir haben zum Beispiel über das einen Song geschrieben, wo wir nachher sicher noch darauf eingehen werden, über den Let Me Know. Oder auch sonst, ich glaube, ich reflektiere mich sehr, sehr fest und schreibe nachher über Sachen, die vielleicht an meinem eigenen Verhalten mir auffallen. Mega gern dann einfach auch so ein bisschen aus einer anderen Perspektive einen Song und das hilft mir, so ein bisschen, sag jetzt mal, die ganze mentale Gesundheit, so mentales Verhalten so von mir selber so ein bisschen zu reflektieren und zu verstehen auch. Gleichzeitig aber auch, wenn sonst Sachen im Leben passieren, ich weiss nicht, Trennungen oder sonst zwischenmenschliche Sachen mit anderen Menschen, wo mich beschäftigen. Ich glaube, das ist für mich so die, alles, was irgendwie mit anderen Leuten zu tun hat oder mit Gefühlen zu tun hat, das inspiriert mich.
1: Echt sehr therapeutisch.
0: Mega, ja, darum sage ich, Musik ist die beste Gratis-Therapie.
1: Hey, wir haben es eben vorhin ja von deinem Jahr gehabt, wo voller Highlights war. Würdest du sagen, was sind jetzt so deine Ziele und Träume, die noch so auf deiner Liste stehen? Oder hast du überhaupt so etwas? Oder wie sagst du das und das? Wäre schon noch recht cool.
0: Hey, vielleicht drückt dort auch wieder so ein bisschen mein altes, kleines Ich durch, das sich gerne getraut hat, um so Sachen aufzuschreiben, weil ich dann wie nicht weiss, behalte ich es lieber für mich, bis es dann so weit ist. Aber doch, es gibt sicher Sachen, wo ich mir auch zutrauen möchte und weiss, so, hey, wenn ich glaub, dranbleibe, dann kann ich so Zeug erreichen. Und es gibt sicher so gewisse Locations, die ich gerne spielen würde, gewisse Festivals, die ich mega gerne würde. Wo ich einfach zum Beispiel selber immer sehr gerne gegangen bin oder gerne gehe. und sicher neue Musik machen, aber ich glaube so als grosses Ziel, und das hat wahrscheinlich jede Musikerin in der Schweiz, ist das SRF Best Talent, wo ja, immer so ein bisschen auch mitschwirrt, was ich natürlich gerne erreichen möchte und auch etwas, wo, wo ich so ein bisschen anstrebe. Aber ich glaube nicht, dass das so jetzt meine einzige Hauptmotivation ist, sondern eher so, es wäre cool, wenn, weil es glaube einfach ein gutes und cooles Sprungbrett ist. Ja,
1: mega verständlich. Hey, danke vielmals für deinen Einblick. Es ist mega spannend. So
0: sehr gerne. Danke dir.
1: Deine Musik zu hören. Wir gehen nämlich gerade weiter. Genau, Music Love, das ist ja ein Produkt von ERF Media. Und unsere Vision ist es, dass wir ja auch über Gott und die Welt berichten. Und wegen dem haben wir auch in diesem Podcast eine nächste Rubrik, wo es rund um Glauben, Spiritualität und Achtsamkeit geht.
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1: Du hast gerade vorne nochmal von deinem 10-jährigen Ich geschwätzt.
0: Stimmt.
1: Aber das mal, also das mal in Bezug von deinen Träumen und von deinen Zielen. Jetzt wäre aber meine Frage, wenn jetzt du dein 10-jährige Ich würdest sehen, was würdest du dann überraschen?
0: Ich glaube, es würde mega fest überraschen, dass ich das alles heute so mache und den Traum verfolgt habe, sage ich jetzt mal. Also ich glaube, es könnte sich nicht vorstellen, dass ich wirklich auf der Bühne stehe und mit den Leuten von der Bühne aus schwätze und so. Und das auch so offen über meine Gefühle reden und das selber wie so nicht verstecken. Ich glaube, da wäre es sehr überrascht, aber ich glaube auch sehr stolz.
1: Sehr stolz. Wie würdest du reagieren?
0: Ja, das ist ein Salto machen. Also ein Handstand. Ich mache sehr gerne Handstand.
1: Okay, also bist du in dem Fall auch als 10-jähriges Kind wirklich schüch gewesen, auch eben gerade mit Emotionen, jetzt nicht jemand, der das gerne geteilt hat?
0: Hey, ich bin gar kein schüches Kind gewesen. Okay. Ich glaube, ich bin eher ein bisschen ein lautes Kind gewesen. Ich bin auch ein Mensch mit mega viel Energie, der irgendwo raus muss.
1: Ja.
0: Und ich glaube einfach so wirklich über so tiefgründige Sachen, die ich jetzt in meinen Songs darüber schreibe, über das reden, habe ich als Kind schon logischerweise auch noch nicht so können wie heute als erwachsene Frau. Aber ich glaube, ich hatte dort schon immer eine sehr grosse Hemmung gehabt oder selber nicht so recht gewusst, wie fühle ich mich überhaupt, wie gehe ich mit diesen Gefühlen um und mit mir selber und so. Und ich glaube, das habe ich sehr fest gelernt, auch durchs Musikmachen. Und ich glaube, mein 10-jähriger Ich wäre sehr stolz, dass ich es genau auch durch das lernen konnte, mit dem, was ich dort schon immer am liebsten gemacht habe.
1: Richtig schön. Zweite Frage. Ist es Ziel im Leben, dass man immer besser wird?
0: Ich glaube, das kommt auf die Definition von besser an. Also, ich glaube nicht, dass du musst irgendwie jedes Jahr irgendeinen neuen spezifischen Skill erlernen, dass ich mich dann besser fühle, dass es mir dann besser geht und mein Leben wegen dem besser ist. Aber ich glaube, so ein bisschen Selbstoptimierung und für sich selber, glaube ich, das machen, was sich richtig anfühlt. Und jeder Schritt im Leben, glaube ich, immer so ein bisschen mehr in die Richtung. Und ich glaube, wenn es sich dann einfach besser anfühlt, wie auch immer, dass das dann ist, ist, glaube ich, absolut der Sinn vom Leben, ja.
1: Mhm. Da würde mir gerade zu dieser Frage kommen, du hast sie jetzt eigentlich schon ein bisschen beantwortet. Mhm. Aber vielleicht gibt es ja noch mehr Sachen dazu. Was ist für dich der Sinn vom Leben?
0: Das machen, was mich glücklich macht, selber können Entscheidungen treffen, was sich für mich richtig anfühlt. Und ich glaube, einfach dürfen irgendwie durch die Welt gehen und glücklich sein und irgendwie schöne Spuren in der Welt hinterlassen.
1: Würdest du auch wählen, dass es das ist, was die Menschen über dich sagen am Ende von deinem Leben? Oder was gibt es da noch für Sachen?
0: Ja, ich glaube, ich würde mir sehr wünschen, dass Leute, wenn sie an mich zurückdenken, an jemanden denken, der sie zum Lachen gebracht hat, irgendwie Freude in ihr Leben gebracht hat, Menschen irgendetwas Gutes tun hat auf eine kleine Art und Weise und irgendwie eine positive irgendetwas Positives in ihrem Leben hinterlassen hat.
1: Mhm. Du hast es gesagt, Gutes für andere tun, aber was tust du auch noch Gutes für dich selber?
0: Ich glaube, ich habe jetzt schon ein paar Mal gesagt, dass ich wie mega fest ein reflektierter Mensch bin und sehr oft hinterfrage, wie es mir geht und auch an dem Arbeiten und so eben ganz fest so ein bisschen auf mich auch schauen, probieren, Und das mache ich, glaube ich, auf ganz viele verschiedene Arten. Also, dass ich mir einmal eine Auszeit nehme, mittlerweile, was ich eben vor 2-3 Jahren nicht gemacht habe und mich eher so ein bisschen, bis es so wirklich gar nicht mehr geht. Und jetzt merke ich viel früher, dass es zu viel wird. Und dann nehme ich mir mal 1-2 Tage wirklich einfach eine Auszeit im Moment, wo ich auch das Gefühl habe, es geht eigentlich jetzt gerade nicht. Weil das hat man immer das Gefühl. Man hat immer das Gefühl, man kann jetzt gerade keine Pause machen. Ich glaube, das tue ich sehr fest für mich selber. Ich schaue mega gut auf meine Gesundheit. Es ist mir wichtig, dass ich viel Sport mache und mich gesund ernähre. Ich bin auch sehr lange, habe ich mich um meine Mentalgesundheit gekümmert, bin in Therapie gegangen und habe auf mich selber, glaube ich, so mega fest immer geschaut. Und ich glaube, das ist auch hat auch der grösste Teil dazu beigetragen, dass ich so ein glücklicher und fröhlicher Mensch bin und das Leben so gerne habe.
1: Mega schön. Hast du dir schon mal die Frage gestellt, ob es Gott gibt?
0: Ich glaube eher so ein bisschen, dass ich mich mega fest mit so allgemeinen Existenzfragen auseinandersetze. Mhm. Also so ein bisschen, wieso gibt es uns als Menschen so, uns als Gesellschaft so und wieso bin ich so als Persönlichkeit auf dieser Welt und wie dass wir so ein bisschen als das Konstrukt entstanden sind, wo wir heute sind. Ich glaube, ja, das ist schon eine Frage, die mich mega fest beschäftigt. Nicht einmal unbedingt jetzt im religiösen Sinn, sondern mehr so ein bisschen im persönlichen, spirituellen Sinn.
1: Mhm. Also nicht, dass du jetzt da den Bezug jetzt zu einem Gott an sich würdest machen?
0: Nein, ich glaube mehr, dass ich mich einfach mehr so die Menschen, die mich dann faszinieren, so wirklich das, wo ich finde, hat auch etwas sehr Spirituelles.
1: Mhm. Ja, danke vielmals auch für den persönlichen Einblick.
0: Sehr gerne.
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1: Ja, und jetzt wollen wir doch noch ein bisschen in der Vergangenheit schwelgen und mal ein bisschen Erinnerungen vorholen. Hast du so ein Kindheitsidol in der Musik, wo du so mega Fan gewesen bist, wo du ein Kind gewesen bist?
0: Ja, absolut. Ich glaube schon seit eh und je mega ein grosser Ed Sheeran-Fan.
1: Mm.
0: Und ich glaube auch der Künstler, wo ich kein Konzert in der Schweiz auf jeden Fall verpasst habe, wenn er mal da war. Und er ist auch mega fest ein Grund, wieso ich glaube so Songwriter, wie ich Songwriter. Also er verpackt ja auch sehr viel Storytelling und so ein bisschen das bildliche Songwriting in seine Songs. Und das hat mich schon immer mega inspiriert. Und er ist auch der Grund, wieso ich selber mit der Loopstation angefangen habe zu spielen und das Ganze verfolgt habe. Und das hat mich immer mega motiviert, ihn zu sehen, wie er das macht.
1: Ja, cool. Magst du dich noch erinnern an dein erstes Konzert, wo du selber gegangen bist? Also es ist vom Ed Sheeran allgemein.
0: ja, also ich war als Kind ein ganz grosser Andrew Bond-Fan. Sehr gut.
1: Sehr
0: gut. Und ich bin, glaube ich, mega oft so, ich weiss, ich bin mit meinen Cousins und so amigs mit dem Gotti ans Andrew Bond-Konzert gegangen. Und dann habe ich auch immer die CD kaufen und dann hätte die unterschrieben. Ich habe die übrigens alle noch daheim, Andrew Bond, wenn du das siehst, ich bin ein grosser Fan. das sind sicher so, ja, so wirklich ganz, ganz früher so
1: die erste Konzert.
0: Ja, keine Ahnung.
1: So.
0: Fünfi, vier, fünfi, sowas.
1: So gut.
0: ja, und nachher dann so, ja, eben so eins von den ersten grossen Konzerten so im Hallenstadion oder so war so sicher das Ed Sheeran-Konzert irgendwann. In meinen Anfangs-Teenie-Jahren.
1: Mhm. Magst du dich noch erinnern? Also ja, ziemlich sicher schon. Aber an dein erstes Konzert, was hast du dort für Erinnerungen, die du selber gegeben hast?
0: Hey, das kommt mega fest darauf an, wie man das erste, oder welches von diesen Konzerten, das wir jetzt für als erstes definieren. Ich glaube, so zum allerersten Mal auf der Bühne gestanden, bin ich wahrscheinlich irgendwie in der dritten Klasse bei meinem Gitarrenkonzert, das jedes Jahr geht.
1: Das nehmen wir.
0: ich glaube, es gibt sicher noch Videos davon, aber dort, ich kann mich noch daran erinnern, dass ich ganz fest auf den farbigen Notenständer geschaut habe, mit den Noten drauf. Und dann irgendetwas zusammengezupft habe. Und dazumals noch mit einer Freundin von mir, wo wir zusammen in die Gitarrenstunde gegangen sind. Ja, und dort, ich weiss noch, dass ich sicher nicht das erste, aber irgendwie das zweite von diesen Gitarrenkonzerten, habe ich dann einen Green Day Song gesungen und habe mich schon ziemlich cool gefühlt, so mit 10.
1: Das glaube ich. So gut. Hey, komm, wir nehmen uns noch Zeit, um noch ein bisschen mehr über deine Musik reden und genau auch über die Songlyrics.
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1: Ja, wir fangen gerade an mit Oceans. Mhm. Es ist ja genau deine neue Single, deine neueste Single.
0: Richtig.
1: Genau. Es ist ein unglaublich ehrlicher und auch ein verletzlicher Song. Was bedeutet der Song für dich persönlich?
0: Ich habe den Song bewusst gewählt als EP-Track, also wo mit der EP zusammen am Schluss rausgekommen ist und so, glaube ich, wie auch am meisten Aufmerksamkeit ja dem schenkst, mhm, weil er für mich emotional gesehen, glaube ich, die grösste Bedeutung von diesen vier Songs hat. Es geht in dem ganzen Song, es ist eigentlich so ein bisschen ein Song ans People-Pleasing oder ein Song übers People-Pleasing, wo ich, glaube einfach mal einen Moment gemerkt habe, hey, zu wie vielen Sachen habe ich gerade zugesagt und mache ich gerade noch heute für irgendwelche Leute, die vielleicht nie das Gleiche für mich machen würden, habe aber darum gerade auch irgendwie 5 Sachen abgesagt, die mir selber gut tun haben. Ich habe dann irgendwie gefunden, ja, dann habe ich halt keine Zeit mehr, zum heute joggen gehen, weil ich noch das und das muss machen. Und ich glaube, ich habe dort wirklich mal so einen bewussten Moment gehabt, wo mir klar geworden ist, was das eigentlich bedeutet, dass ich meine eigenen Bedürfnisse immer unten herstellen und alles andere immer viel wichtiger ist. Mhm. Und was eben da auch so ein bisschen der Hintergrund ist, wieso, dass man, und ich meine, da bin ich ja nicht die einzige Person, das machen mega viele Leute in unserer Gesellschaft, und warum, dass man überhaupt so ein People-Pleaser ist, was, dass das in einem auslöst oder ausgelöst hat, dass man so ein Verhalten hat. Und ich glaube, dort bin ich sehr tief einfach auch so ein bisschen abgeschweift in so ein bisschen in die Gedanken und habe den Song dann geschrieben. Und das hat sich für mich mega wie so ein bisschen, wirklich wie Healing angefühlt. Und darum ist der, glaube ich, mir selber mega nahe, ja.
1: Wie rundest du die Message von dem People-Pleasing ab, musikalisch in deinem Song?
0: Er ist sehr, sehr ruhig. Also zum Beispiel Drums steigen erst ganz, ganz spät ein und sehr fein in dem Song. Also es ist mir wie mega wichtig gewesen, dass er so nahe und so ehrlich wirkt, wie eben die ganze Thematik auch. Mhm. Und beispielsweise in dem Track ist immer noch die allererste Demo-Gitarre drin, die wir im Studio aufgenommen haben. Also ja, wir haben wirklich so ein bisschen, damals meinen Produzenten kennengelernt, das war der erste Song, den wir zusammen aufgenommen haben. Ich habe ihm den vorgespielt und er hat gefunden, boah, ja, holt mich mega, mega schön. Und dann haben wir wirklich einfach als Pilot mal schnell die Gitarre aufgenommen und ich habe ein bisschen darüber gesungen. Und wir haben dann einfach das Gefühl gehabt, so die Ehrlichkeit und der Vibe, die Demo-Gitarre hat, haben wir nie mehr hergebracht. Und haben dann das auch irgendwie probiert, die Gitarre noch mal ein bisschen, sag jetzt mal, ein bisschen genauer aufzunehmen, yep, und gut zu mikrofonieren und wie es eigentlich ja würde Sinn machen, oder? Damit der Track auch so qualitativ so hochwertig wie möglich ist. Aber haben dann beide irgendwie auch ein bisschen lachen. Es ist irgendwie hure ironisch, dass eben am Schluss dann doch so das Ehrlichste und so das Nackste, so wirklich die Demo-Gitarre, die so gerne im Hintergrund noch ein bisschen den Klick hörst, der noch läuft,
1: ja,
0: am Schluss einfach dann irgendwie in den Song reingepasst hat. Und wir haben gefunden, nein, es muss, glaube ich, einfach so sein.
1: Darum,
0: ja, ich glaube, das matcht sehr musikalisch und den Textinhalt.
1: Mhm. Mega schön. Hier der zweite Song, wo ich gerne darüber reden ist «Let Me Know». Du hast vorher schon ganz kurz angesprochen.
0: Ja, genau.
1: Es ist ja auch ein Song, wo irgendwie so ein bisschen zwei Seiten beschreibt, so die Leidenschaft und Musik. Gleichzeitig ist es auch etwas, was dich an Grenzen bringt.
0: Mhm.
1: Nimm uns so ein bisschen mehr mit rein. Was geht es in diesem Song?
0: Du hast vor oft so ein bisschen gefragt wegen Situationen, die mich überfordern in der Musik. Und dieser Song ist wirklich so ein bisschen der, der mir geholfen hat, aus so einer Situation wieder rauszukommen. Also ich habe dort ein grosses Konzert gespielt, so ein bisschen von meinem ersten eigenen Indie-Album, das wir daheim aufgenommen haben, so ein bisschen eine Album-Release-Show. Und die war ausverkauft, mega viele Leute. Und ich bin heimgekommen und ich habe nur gebrüllt. Und das ist mir mega nachgegangen, dass ich wie das nicht geniessen konnte. Es hat mich mega fest überfordert. Nicht mal irgendwie, weil ich das Gefühl hatte, es ist nicht gut gewesen, sondern es ist einfach zu viel gewesen. Mhm. Und ich habe gemerkt, das ist so, ich habe in dem Moment wie mit dem ganzen Druck nicht richtig umgehen können. Ich habe wie auch die Strategien noch nicht gehabt, was mache ich vielleicht zuerst nach so einem Konzert. Vielleicht auch nicht direkt allein ins Bett liegen. Und Auf jeden Fall ist mir das dort mega nahe gegangen und ich habe dann mir eine Auszeit genommen, habe ein Wochenende frei genommen und bin wirklich so ein bisschen gemütlich daheim hergeguckt mit meiner Gitarre und habe den Song geschrieben und habe gemerkt, dass obwohl es ja, sag jetzt mal, im Großen und Ganzen Musik ist, die mich überfordert hat, eigentlich der Kern von dem Ganzen immer noch mein Lebensinhalt ist und das Wichtigste für mich ist. Und das habe ich gemerkt, als ich den Song geschrieben habe, dass es mega fest einen Grund hat, wieso ich mich solche Situationen auch aussetze, die mich überfordern. Und ich glaube, darum hat der Song dann nachher auch noch eine akustische Version im zweiten Gang so ein bisschen gekriegt, weil ich gefunden habe, der Inhalt ist mega verletzlich und der Song ist mega poppig, ja. Dass er wie die Möglichkeit, noch ein bisschen mehr auf die Lyrics zu hören und so ein bisschen das Gefühl, wie ich das dort verspürt habe, so von dieser Überforderung noch ein bisschen näher kommt, haben wir das Ganze noch mal verpackt in so eine Akustik-Version. Ja.
3: Ja, cool. Hey, der nächste Song ist «Back Home». Das ist ja, da geht es eigentlich um eine Geschichte. Oder, was in deinem nächsten Umfeld passiert ist, aber du selber können gut damit relaten und wahrscheinlich auch andere Leute können damit relaten. Was willst du da den Leuten mitgeben, die den hören?
0: Hey, es ist echt so ein klassischer Breakup-Song und man ist ein bisschen hässig und es hat sehr viele Vertrauensbrüche gegeben. Und mir selber jetzt, glaube ich, wie einfach mega gut, um so nach mega langer Zeit irgendwie so selber für mich auch nochmal so ein bisschen Gefühl aufzuholen, wo so Wie fühlt sich das an, wenn man dann wirklich einfach auch so ein bisschen verzweifelt und hässig ist in so einer Situation und hat dann den Song darüber geschrieben. Und ich glaube, bei dem Song jetzt anders als bei den anderen, ist es mir, glaube ich, einfach, finde ich es mega schön, wenn Leute auch mal so eine Situation erlebt haben und den hören und wie so finden, ja Mann, ich auch. Verstehe ich bin auch hässig, rühren wir zusammen den Teller an die Wand. Ich glaube, das ist so ein bisschen der, wo für mich so am meisten so ein bisschen, hey, bitte hört es und sagen mir, ihr habt euch auch schon so gefühlt.
3: So gut. Der letzte Song, wo ich noch darüber reden ist «Sober». Ist noch nicht released.
0: Nein.
3: Was dürfen wir uns da freuen?
0: Hey, das ist jetzt wirklich so ein bisschen, wir haben es einfach gefunden, wir teasen den da so ein bisschen an, obwohl der noch gar nicht draussen ist. Und das ist halt eben auch schön, wenn man noch Indie-Artist ist, dass ich das wie auch selber entscheiden darf. Molly möchte echt gerne über den Song reden, weil ich ihn mega gerne habe. Das ist ein Song, den ich schon länger geschrieben habe und dann nachher wirklich genau so, wie ich ihn geschrieben habe, auch ins Studio geschafft hat. Und das ist immer so ein bisschen das Zeichen, dass er irgendwie glaub gut ist, so, wenn er geworden ist. Und da darf man sich freuen auf eine mega schöne Geschichte, die irgendwie mega tragisch, aber auch schön ist. Also es geht im Ganzen ein bisschen darum, dass man wieder nüchtern wird, aber nicht im Sinn vom Alkoholtrinken, sondern im Sinn von der Liebe. Also ich habe mal ganz lange, einen Abend lang über den Ausdruck «to be drunk in love» geschwätzt. Also wenn man sich so vor Luther verliebt sein, wie betrunken fühlt. Und das Gegenteil davon ist, wenn du dann halt wieder nüchtern wirst. Und das passiert, das wissen wir alle. Und für das muss nicht einmal irgendwie etwas mega Schlimmes passieren, sondern das ist wie einfach das Leben. Und ich habe wie so das ganze Gefühl einfangen, wie sich das anfühlt, wenn du einfach so ein bisschen wieder von der Liebe wieder nüchtern wirst.
3: Darfst du schon verraten, wenn der rauskommt?
0: Nein, noch nicht ganz.
3: Okay.
0: Aber in diesem Jahr.
3: Lange das. Das ist doch super. Hey, und genau in der Akustik-Session, wo wir noch mit dir gemacht haben, kann man dort die Songs auch noch hören.
0: Richtig, genau. Unbedingt reinhören, weil den Sober gehört man bis jetzt nur dort.
3: Genau, und das verlinken wir dann auch noch in den Shownotes.
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3: Ja, und Leo, jetzt wollen wir es noch kurz und knapp von dir hören. Hey, was hast du für einen Tipp an andere Musikschaffende?
0: Mach's einfach und mach Fehler, auch wenn ganz viele Leute immer sagen, warte auf den Moment, wo alles stimmt und alles rum ist. Nein, mach's auch, wenn noch nichts rum ist. Und Fehler machen ist die beste Möglichkeit, um nachher etwas daraus zu lernen.
3: Sehr gut. Hier haben Sie gehört, wie es läuft. So cool. Hey, zum Schluss, was darfst du verraten, was alles geplant ist in diesem Jahr?
0: Ich habe es vorher ja schon gesagt, dass sicher neue Musik kommt. Also es ist eine neue EP geplant und sicher wieder ein paar neue Songs, wo für mich auch nochmal ein grosser Schritt weiter sind. Und wir dürfen dieses Jahr an coolen Festivals spielen, wo für mich gerade auch nochmal so ein paar Träume in Erfüllung gehen. Aber da darf ich leider noch nicht sagen, wen und wo. aber wir sind sicher aktiv mit der Band unterwegs und ich auch noch ein bisschen solo und ja, es gibt sicher ein paar coole Erlebnisse.
1: Dann bleiben wir da gespannt, wenn man dir ja auf Social Media folgt, dann
0: kommt
1: man alles mit über. Richtig. Oder auf deiner Webseite wird ja dann auch publiziert, wenn wir es dann auch wissen wollen, was
0: anschaut. Genau, dann kann man dann auch Tickets kaufen und so und auf meiner Insta-Seite ist meistens alles gerade sehr aktuell.
1: Richtig cool. Hey, danke vielmals, Lea, dass du da gewesen bist.
0: Danke dir.
1: Dass du uns so einen Einblick gibst in dein Leben und auch einfach dich als Person, aber auch als Musikerin. Und genau, ich sage an dieser Stelle auch danke vielmals fürs Zuhören und bis zum nächsten Mal. Und wie immer gehört das letzte Wort unserem Gast.
0: Danke vielmals, dass ich da sein durfte und ich würde sagen, hört einfach ab jetzt immer Music Loft.
1: Cool.
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1: Die Nachrichten von SRF um 21 Uhr mit Patrick Seiler. 50 bis 60.000 Personen, vor allem Männer, sollen es gewesen sein, die innerhalb kurzer Zeit von Ceuta nach Ceuta gelangt sein sollen. Mindestens 67 Menschen kamen da bei der Überquerung ums Leben. Unterdessen sollen fast alle Migranten wieder nach Marokko zurückgekehrt sein, denn in Ceuta habe es weder Essen oder Trinken noch Schutz gegeben, sagte einer der Männer gegenüber Medienschaffenden. Auch SRF-Korrespondent Markus Bönisch in Ceuta bestätigt das, schränkt aber ein.
2: In den Stadtteilen, da sollen und da sind noch mehr von ihnen unterwegs. Und obwohl die Armee und obwohl die Polizei auch hinter ihnen her ist, um sie eben über die Grenze zu drängen, sie zu überzeugen, Ceuta wieder zu verlassen, sorgt genau diese Präsenz dafür, dass sich viele Bewohnerinnen und Bewohner hier nach wie vor unsicher fühlen. Und dass sich auch das eben darin manifestiert, dass viele Geschäfte gerade außerhalb des eigentlichen Stadtzentrums weiter geschlossen waren heute.
1: Ceuta hat weniger als 85.000 Einwohner und ist mit einer Fläche von nur 18,5 Quadratkilometern etwas kleiner als der Frankfurter Flughafen. Es gehört nicht zum Schengen-Raum. Die EU versicherte, keiner der Migranten habe die Grenze zum EU-Festland überschritten. Und trotzdem gibt es innerhalb der EU nach diesem Ansturm auf Ceuta Spannungen. Deshalb ist eine Sondersitzung einberufen worden. Die Innenminister der EU-Mitgliedstaaten treffen sich am Dienstag in einer Videokonferenz. Das hat der EU-Ratsvorsitz mitgeteilt. Bevor sich Bundespräsident Guy Parmelin zum heutigen Nationalfeiertag unter anderem auf dem Rütli geäußert hat, war er in einer Fahnenfabrik im Kanton Luzern. Dort hat er die Fernsehansprache zum 1. August aufgezeichnet und die Schweizer Fahne als roten Faden in seiner Rede benutzt. Ihm zufolge trägt die scheinbare Einfachheit der Schweizer Fahne unschätzbare Werte in sich. Freiheit, Neutralität, Demokratie und den Willen, über Unterschiede hinweg vereint zu bleiben.
3: Wir sind stolz auf unsere Freiheit. Diese Freiheit ist aber nicht gratis. Sie muss immer wieder verdient und geschützt werden. Das gelingt nur mit Menschen, die dafür einen Beitrag leisten. Mit einer starken Wirtschaft, die Arbeitsplätze schafft, mit einer Landwirtschaft, die uns versorgt, mit guten Schulen und einer Berufsbildung, die unseren jungen Menschen Chancen eröffnen. Mit soliden Finanzen und einer Politik, die auch an die nächste Generation denkt.
1: Parmelin plädierte für eine weltoffene Schweiz, die aber nicht auf ihre Urteilsunabhängigkeit verzichtet. In einer unruhigen Welt dürfe die Fahne nicht zu einem Zeichen der Abschottung werden, sondern müsse ein Zeichen des Vertrauens bleiben, sagte Parmelin zum Schluss. Zum Fußball: in der zweiten Runde der Schweizer Super League verliert Basel gegen Lausanne Sport mit 0:1 und Zürich gewinnt gegen Servette Genf mit 2:1. Das Wetter: im Norden wird es morgen meist sonnig, im Süden gibt es ab und zu dichtere Wolken. Die Temperaturen steigen auf 30 bis lokal 33 Grad. Das waren die Nachrichten von Radio SRF. Verantwortlich ist heute Abend Simon Richle.
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5: Heute mit mir, der Leonie Meyer. Und ihr habt es vielleicht schon gemerkt, 11 Minuten Bibel macht gerade Sommerpause. Am 23. August gibt es dann wieder eine neue Folge. Und bis dann haben wir für euch ein paar von euren und auch unseren Lieblingsfolgen ready. Und heute geht es um Recht und Unrecht. Ungerechtigkeiten, die sind manchmal schwer zum aushalten. Vor allem, wenn wir das Gefühl haben, uns ist ein Unrecht geschehen und das wird irgendwie nicht anerkannt. Oder wenn wir zuschauen müssen, wie jemand immer wieder davonkommt, obwohl er so viel Falsches oder sogar Böses gemacht hat. Das kann einem so richtig hässig machen und ich wünschte mir dann oft, jemand würde eingreifen und alles zurechtrücken. Über das rede ich heute mit meinen Gästen Mimi Grauli und dem Johannes Tschudi. Und die Ausgangslage dazu ist der Psalm 9, Vers 20.
6: Greif ein, Herr. Lass nicht zu, dass ein Mensch dir die Stirn bietet. Zieh die Völker vor Gericht, sprich ihnen allen das Urteil.
5: Der Anfang von dem Vers, das

0: was. Ich darf hier ihm das so hinknallen auf den Tisch, aber auch irgendwie zu sagen und trotzdem zu warten und ihm zu vertrauen, dass er sieht das ja alles und er greift ein. Er wird eingreifen, da bin ich überzeugt.
1: Also wir müssen ihn gar nicht daran erinnern, dass Sachen schieflaufen.
0: Ich glaube, das hilft mir vor allem total, wenn ich ihn erinnern kann.
2: Ja, mega. Ich habe das Gefühl, Psalmen sind ja eben so sehr persönlich aus dem eigenen Leben und beschreiben dann oft vielleicht mehr die eigene Situation als die effektive, objektive Situation. Aber genau das hat voll Platz vor Gott.
0: So ein Gott der Ewigkeit eigentlich, ne? Der so eine Endgültigkeit raushauen kann, aber nicht muss.
1: Mhm. Ich finde, es sagt uns ja ein bisschen etwas über das Verhältnis von Mensch und Gott. Also dass wir, ja, wenn ich sage, greif ein, dann in der Regel weiss ich ja schon auch, wie ich mir wünsche, dass Gott eingreift. Also, wenn er mir fragen, hätte ich schon einen Plan, aber häufig ist ja Gott dann irgendwie auch anders, als wir erwartet. Wie gehen die mit dem um, irgendwie auch dann Gott gleich zu sehen?
2: Ja, voll. Also das finde ich mega spannend. Das ist ein Vers aus dem Alten Testament und er beschreibt ja dann auch, er zieht Völker vor Gericht. Er stellt sich Gott vor, der jetzt da richtig aufräumt und zeigt, wer da der Meister ist. Und spannenderweise, das ist ja die Tageslosung eigentlich vom 25. März. Am 25. März feiern Katholiken, wo ich mich auch dazu zähle, ein Fest, und zwar Verkündigung des Herrn. Mhm. Und zwar feiert man dort den Moment, wo der Engel Gabriel der Maria begegnet und sagt, sie wird schwanger mit Jesus. Mhm. Und wieso 25. März? 9 Monate später ist
1: das Weihnachten.
2: Das haben sie sich doch überlegt. Genau. Und das ist ein Moment, wo mich immer wieder völlig flasht, weil dann wirklich Gott Mensch wird, wo offenbar wird, dass Gott eben einen Weg wählt, wo völlig anders ist, als sich alle hätten vorstellen können. Und dass er dort eingreift, aber auf eine Art, wie sich es niemand ausdenken hätte können.
0: So ein Leben in die Welt setzt, Jesus wird Mensch und schon in dem Moment, ne, wo er angekündigt wird, ist er eigentlich Leben. So. Aber sichtbar wird es erst 9 Monate später oder 30 Jahre später, wenn dann Jesus dann auftritt als Erwachsener, als der Messias. Ja, spannend.
1: Und das ist ja auch spannend, dass Jesus eben mega oft nicht als der Messias erkannt wurde ist oder auch in Frage gestellt wurde, weil er so anders ist, als was sich die Leute vorgestellt haben in all diesen Jahren. Wie macht ihr das, dass ihr eben dass eure Vorstellungen euch nicht blind machen? Oder es kann ja auch sein, dass wir so klare Vorstellungen haben, dass wir dann Gottes Wirken gar nicht findet?
0: Ich weiß gar nicht, ob ich das bewusst mache oder ob das immer wieder durch Gebet und durch Reflektieren auch irgendwie klar wird, so ich habe mich vielleicht eingeschossen auf einen Weg, aber Gott hat trotzdem gehandelt. Nur weil er nicht macht, was ich mir wünsche, heißt nicht, dass er nebendran sitzt und passiv ist. Und da fällt mir oft im Rückblick dann auf, ah, okay, ich kann ihm doch vertrauen. Und das, ich will nicht immer im Rückblick leben, das finde ich auch nicht befriedigend, muss ich sagen. Aber das hilft mir, mir selber zuzusprechen und zu sagen, ich darf klagen, ich darf jammern, ich darf aber auch jubeln über das, was war. Und ich darf mir selber zusprechen, der Herr, der das gemacht hat, der bleibt bei dir und der war und ist und wird sein.
1: Jetzt haben wir den Anfang ja so ein bisschen angeschaut, das greif ein, Herr. Das ist ja irgendetwas, wo wir uns wünschen. Das haben wir gesagt, über einen Gott, der alles zum Besseren auch wendet. Und es geht ja dann noch weiter. Er sagt ja auch, zieh die Völker vor Gericht. Und das sind immer so Sachen, die bei mir gespaltene Gefühle auslösen. Weil das Gericht kann ja auch ein bisschen bedrohlich sein. Andererseits schafft es Gerechtigkeit. Das ist ja eigentlich schon ein Bedürfnis. Wie seht ihr das? Was macht das mit uns, die Vorstellung von dem Gericht?
2: Ja, ich finde es da wichtig, dass man den ganzen Psalm anschaut, wo ja ein Psalm ist, wo eigentlich die Armen in die Mitte stellt und die Bedrückten und die an den Rand drängten. Und ja, ich glaube, unterrichten kann man ja auch etwas wieder gerade richten oder aufrichten verstehen. Mhm. Und ich interpretiere es oft so, dass es nicht die aktive Handlung ist von Gott, dass er aktiv die Bösen bestraft, sondern dass er eigentlich aktiv die Armen und Unterdrückten aufrichtet. Und das kann dann oft ungemütlich werden für die dafür verantwortlich sind, dass es Arme und Unterdrückte gibt.
0: Mhm. Das ist voll spannend, das habe ich so noch nie gesehen. Es entspannt ein bisschen. Aber ich würde das auch so sehen, weil wenn ich dann Jesus anschaue, ne, der Mensch gewordene Gott, nachher im Neuen Testament, wo ich nicht sagen würde, der richtet nicht. Er ist ja schon einer, der den Tempel aufräumt

0: Er ist einer, der sich zu den Armen und Unterdrückten stellt, ganz bewusst vor die Elite, vor die, die ihm was tun könnten. Und dann gibt es Stellen, wo er einfach durch die Menge wegläuft. Und ich denke so, yes, ja, so läuft's. Wo er schon klar ist. Aber es ist eigentlich ein schöner Punkt zu sagen, er geht immer von dem Aufrichten und von dem es wieder herrichten her. Und was daneben runterfällt, hat es vielleicht auch selber verschuldet in dem Moment.
1: Jetzt haben wir schon darüber geredet, ja, nach meiner Meinung nach können Gott ganz viel öfters eingreifen und eben Leute zur Verantwortung ziehen. Auch jetzt gerade das, was du vorher gesagt hast mit den Mächtigen oder eben die, die auch mitverantwortlich sind, dass andere zu wenig haben oder müssen leiden. Wie geht ihr damit um, wenn das einfach nicht passiert, wenn ihr immer wieder betet um irgendwie das Handeln von Gott, aber wie keine Reaktion kommt?
2: Ja, ich glaube, das ist mega herausfordernd und irgendwo finde ich, glaube ich, einfach vielleicht nicht eine Antwort, aber ein Trost letztlich im Kreuz, wo genau die Machtlosigkeit auch wieder zum Ausdruck kommt, wo Gott selber wie in Kauf nimmt, dass er wie sich am Bösen aussetzt und das aushaltet und ja, nicht vom Kreuz runterkommt. Spannend, ich habe verschiedene andere Übersetzungen gelesen und anstatt «Greif ein, Herr» übersetzte Luther mit «Steh auf» oder «Erhebe dich, Herr».
1: Oh, spannend.
2: Und bei «Erheben» denke ich wieder auch als Kreuz, wenn Jesus sagt, wenn ich erhöht sein werde, werde ich alle an mich ziehen, dass das Erheben eben vielleicht auch manchmal im Kreuz passiert, auch wieder ganz anders, als wir es uns im ersten Moment vorstellen.
0: Ich glaube auch, die Perspektive zu haben, ist halt, wir sind auf dieser Welt noch irgendwie, ne? Und wir sind nicht, die Welt ist uns geschenkt und ich liebe diese Welt in vielem, auch wenn sie mich manchmal wahnsinnig macht, aber das ist nicht alles. Wir sind für so viel mehr gemacht. Und zu sagen, okay, vielleicht ist das der Rucksack, den ich jetzt mittragen muss oder den die Person mittragen muss, die mir so am Herzen liegt. Oder vielleicht muss ich die Politik angucken und sagen, Jesus, was soll das? Also das ist einfach unfair. Das ist, also es macht mich teilweise wirklich wahnsinnig, wie viel Armen, Unterdrückte gerade nicht geholfen wird, bewusst. Ne? Das kann man ja schon noch sagen. Greif nicht nur ein, indem du die Person entmachtest, sondern warum greifst du nicht ein, indem du den anderen hilfst? Aber das kann ich von meiner Perspektive oft auch gar nicht sagen. Also ich kann meine Weltsicht sehen, ich kann sagen, dafür stehe ich ein, dafür bete ich und ich kann hoffen und beten, dass Jesus sich zeigt und sagt, ich habe noch was viel Besseres für euch und da wollen wir in der Ewigkeit sein und das hier sind jetzt 80 Jahre. Es ist eine platte Aussage manchmal, aber ich glaube, vielleicht ist das das Letzte, was einen manchmal dann so weitergehen lässt.
1: Ja, wie können wir das gerade noch so ein bisschen konkret auf unseren Alltag abmünzen? Was heisst das für euer Leben, für euren Alltag, wenn ihr wisst, einerseits Gott ist ein Gott, der kann eingreifen? Also wir lesen ja auch in der Bibel immer wieder Stellen, wo Gott eingegriffen hat, eben durch die Geburt von Jesus zum Beispiel und so weiter. Aber eben auch eine Realität, wo wir manchmal merken, der greift nicht dort so ein, wie man will. Ja, wie können wir diesen Vers so mitnehmen in den Alltag?
2: Also ich sehe mich herausgefordert, eben immer wieder ja auch wirklich versuchen, das Gott zu überlassen. Auch in dieser Aussage, lass nicht zu, dass ein Mensch dir die Stirn bietet. Das drückt irgendwie auch ein bisschen die Angst aus, dass Gott irgendwie drunter kommt. Und einfach immer wieder auch das Vertrauen haben, dass Gott eben schon weiss, wie es wird gut kommen und dass er einen Plan hat. Und dass ich manchmal mich einfach im Vertrauen muss auf ihn verlassen.
0: Mir hilft auch ganz oft zu denken, dass also diese Begegnungen, die Jesus hat, nachzuempfinden und nachzulesen. Also wirklich auch mal drüber zu meditieren, wie begegnet Jesus einer weinenden Maria und einer weinenden Martha, wo ich merke, nur weil er nicht eingreift, heißt es nicht, dass er nicht da ist und dass er nicht den Schmerz fühlt und dass er nicht diese Trauer hat, dass er nicht mitweint, dass er sich nicht mitfreut. Und dass er das Leid der Welt genauso schlimm findet. Nur weil ich ihn nicht aktiv so sehe, wie ich es mir wünschen würde, heißt es nicht, dass er nicht da ist. Und das gibt mir ganz viel Stütze, auch zu sagen, das heißt nicht nur, dass er ist bei mir, aber er ist auch bei den Menschen, die mir wichtig sind und die ich gerade so leiden sehe. Und ich kann ihn da auch rein beten, rein wünschen, ihm sagen, sei bei der Person, die mir so am Herzen liegt. Ja.
1: Und vielleicht noch so ganz zum Schluss, wie können wir selber eingreifen, also wir sind ja auch nicht in eine Passivität hineingerufen, vielleicht ein, zwei Worte, wir hören es gerade, der Ticker kommt. wie können wir Gerechtigkeit schaffen oder dafür einstehen?
0: Ich glaube, uns da wirklich auch eins machen und sagen, wenn ich Unterdrückung sehe, wenn ich Unfaires sehe im Alltag, das können ganz kleine Sachen sein, aufstehen und sagen, das ist nicht, so ist es nicht gedacht. Ich kenne einen Gott, der denkt sich das anders.
1: Das nehmen wir doch ganz gerne so mit. Danke Mimi und danke auch dir, Johannes, fürs Teilen von euren Gedanken und danke euch da draussen fürs Zuhören. 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
1: Wir lesen heute im Johannes 10, Vers 10 und die Mimi Grauli und der Johannes Tschudi geben uns ihre Gedanken dazu weiter.
2: Ich und der Vater sind eins.
3: Jesus redet ja da und zeigt, wie gross die Identität und die Einheit mit dem Vater ist. Mhm. Und es hat mich daran erinnert, dass ich immer mal wieder mit Christen und Christen Gespräche habe, wo man sich fragt, zu wem soll man jetzt wen beten? Und ja, genau. Oder was ist korrekter, zum Vater oder zum Sohn beten? Und diese Bibelstelle, die tut es wie so ein bisschen aufweichen, weil man bemerkt, es sind im Fall eh immer beide da und sie sind so miteinander unterwegs. Das, ja.
4: Aber eigentlich schon auch ein bisschen frech, oder? Dass Jesus, der Mensch, dann da steht und zu den Leuten um sich herum sagt, der Vater und ich, wir sind eins. So, der Vater, das ist Gott, ganz klar. Ich bezeichne ihn als Vater. Mega schön in dem Moment zu sehen, er identifiziert sich so komplett eins, als eins mit ihm und trotzdem provoziert er auch. Weil er sagt, ich weiß, wie der Vater denkt, ich weiß, wie der Vater liebt, weil ich empfinde es genauso. Ich habe den gleichen Schmerz wie er, die gleichen Freuden, Sehnsüchte wie er.
3: Voll. Ja, mega. Ich glaube, wir unterschätzen das mittlerweile für uns. Ist es mit, ja, ist so klar, seit bald 2000 Jahren, dass wir wie an einen dreieinigen Gott glauben. Mhm. Und damals haben die Leute wollen steinigen mit so einer Aussage.
4: Mhm. Ja. Das ist provozierend auch, ja. Aber ich finde das eigentlich noch schön, der Gedanke von dir zu sagen, eigentlich ist es egal, zu wem ich bete. Weil ich weiß gar nicht, wie bewusst ich das mache oder nicht. Aber ich finde es eigentlich schön zu sagen, die hören ja alle zu. Also es ist eins. Und das tut gut und entspannt mich in dem.
3: Voll. Und sie nehmen sich wie auch nicht weg gegenseitig, oder?
4: Mhm.
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1: Wir lesen heute im ersten Buch der Bibel, und zwar im 1. Mose 24, der Vers 7. Und die Mimi Grauli und die Johannes Tschudi haben sich Gedanken zu dem Text gemacht.
2: Der Herr, der Gott des Himmels, wird seinen Engel vor dir herschicken.
3: Das ist eine Stelle aus dem Alten Testament, wo man wie so das Gefühl hat, passt das in diesen Kontext rein? Abraham sagt zu seinem Diener, geh mal los, füll den Auftrag aus, weil ich weiß, dass der Gott des Himmels vor dir einen Engel schicken wird und dich beschützen wird, aber auch den Weg weisen wird. Ich finde es so einen tollen Zuspruch zu sagen, du gehst auf irgendeine Mission, die ist vielleicht gar nicht so dein Alltag, aber du gehst da nicht alleine hin, auch wenn kein Mensch mit ihm mitgeht, zu sagen, aber der Gott des Himmels und der Erde ist dabei. Und das finde ich einen mega coolen Zuspruch, den ich auch für mich heute ja genauso mitnehmen kann.
4: Voll. Ja, voll. Und er ist eben mit in Form oder wird wie mit dem Engel oder da sein mit Gott durch den Engel, zeigt wie nur eins, Gott könnte das alles alleine machen, aber er hat wie einfach Freude, dass er andere Leute einbindet in seine Pläne. Also, oder Leute, eben andere Wesen. Mhm. Und ja, das ganze Konzept, dass es wie Engel gibt, dass es noch Wesen gibt, wo wie in Gottes Plan dürfen mithelfen, genauso wie wir Menschen dürfen an Gottes Plan mithelfen, obwohl er es alles könnte alleine machen. Mhm. Das ist auch so ein
3: schöner Aspekt. Weil sie so ihn auch kennen und sein Wesen kennen und das tun, was er will, ne? Seinen Willen einfach auch ausführen und da sich in diese Zuneigung und diesen Zuspruch zu uns Menschen eigentlich so einfügen. Das finde ich total schön. Eigentlich ist das ja auch so ähnlich, wie wenn man jemanden sagt, so einen Segen mitgibt, wenn man sich verabschiedet, so behüte dich Gott oder so. Ne? Das finde ich irgendwie auch so, vielleicht sind das ja genau solche Engelmomente. Man sagt, da schickt Gott dir einen Engel mit auf deinen Weg.
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1: Heute hören wir die Bibelstelle Psalm 9, Vers 20. Und die Gedanken dazu, die kommen vom Johannes Tschudi oder Mimi Gravli.
2: Greif ein, Herr. Lass nicht zu, dass ein Mensch dir die Stirn bietet. Zieh die Völker vor Gericht. Sprich ihnen allen das Urteil.
3: Ich habe Sprachen studiert und wenn so ein Imperativ kommt, ne, so eine Befehlsform, dann hat es ja eine ganz krasse Dynamik. Und ich finde in so einem Psalm, da ist es aus dem Psalm und das sind ja Gebete, und ich so, wenn ich in einem Gebet einen Imperativ Gott gegenüber benutze, dann hat es schon eine ganz schöne Dringlichkeit. Also dann sage ich, jetzt musst du, dann ist es ein Flehen, dann ist es ein, ich bin total hilflos hier, du musst eingreifen, du bist der, der hier das Ruder rumreißen kann. Das fand ich irgendwie, finde ich das schön, auch ermutigend für mich zu sagen, ich darf Gott gegenüber auch mal so flehen.
4: Ja, ich glaube, also das ist ja der Psalm allgemein mega schön, dass sie so menschlich auch einfach unsere Emotionen und uns als Menschen so wahrnehmen und man eben auch mal darf ausrufen vor Gott oder auch mal auf den Tisch klopfen und sagen, mach doch endlich etwas. Und gleich, ich finde es auch noch lustig in diesem Vers, es scheint mir fast so, als würde der Better da so ein bisschen Angst haben um Gott und so ein bisschen das Gefühl haben, ui, jetzt kommt er dann runter, jetzt muss er dann wirklich etwas machen. Und auch das ist wieder wie so ein sympathischer menschlicher Zug, dass man manchmal ja, vielleicht das Gefühl hat, jetzt muss man Gott verteidigen. Und,
3: ja, wenn man es nicht, wenn man vergisst, dass Gott es schon im Griff hat und schon im Blick hat, was gerade passiert und er denkt so, ja stimmt, es wirkt wie ein bisschen wie eine Verteidigung, ich hätte es jetzt als erstes gar nicht so gelesen, aber lass nicht zu, dass ein Mensch dir die Stirn bietet. Das ist schon krass. Aber auch wahrzunehmen, dass Menschen sowas manchmal probieren, oder? Dass sie versuchen, Gott zu spielen. Und dass Gott da ruhig drüber steht und sagt, ich greife schon ein, wenn es nötig ist. Oh,
4: da kommt keine Hektik auf.
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1: Heute hören wir die Bibelstelle Psalm 34, Vers 2. Und die Gedanken dazu gibt es von Mimi Grali und Johannes Tschudi.
2: Den Herrn will ich preisen zu jeder Zeit. Nie will ich aufhören, ihm zu danken.
3: Das klingt nach sehr lang, also zu jeder Zeit und nie aufhören. Das sind hohe Ansprüche, die da der Bettende an sich selber stellt. Mhm. Ich weiß nicht, ob ich... Oder nein, ich bin sicher, dass ich das nicht schaffe.
4: Also wahrscheinlich hat das auch in einer Euphorie geschrieben, ja, oder? Ist das so ein Dankespsalm? Ja. Mhm. Sind schon starke Wörter drin, so zu jeder Zeit und nie will ich aufhören. Ja, ja. Ich habe auch gedacht, ich finde es wunderschön. Ich würde gerne so durchs Leben gehen und sagen, oh ja, der Herr, der ist einfach super, der ist gut. Den ganzen Tag. Und in guten Momenten finde ich das auch nicht so schwierig. So, wenn irgendwas Schönes passiert, dann kommt schnell mal so ein, ach, wie schön, und so ein Dank raus. Aber in schweren Momenten, ich weiß nicht, wie es dir geht, aber da kann ich nicht mal generell was Fröhliches und Energetisches sagen.
3: Ja, mega. Und ich glaube darum, der Psalm, wie du gesagt hast, das ist ein Psalm, der jemand betet, wo es mir eigentlich gut geht, in einem Moment, wo es eigentlich gut läuft. Und das ist vielleicht genau eben ein Moment, wo man sich so das dann selbst vornehmen, weil er formuliert es ein bisschen wie ein Versprechen. Nie werde ich aufhören, egal was kommt. Mhm. Und eben genau auch dann, wenn es schwierig wird. Ich glaube, wenn, also es ist schwierig, in diesem Moment zu danken, aber es ist vielleicht einfacher, wenn man es sich schon mal vorgenommen hat, wenn es einem gut gegangen ist.
4: Und man darf auch mal so euphorisch sein, oder? Es gibt genau die gleichen Psalmen von wo man denkt, ja, du hast vorhin noch gesagt, du willst nie aufhören zu loben und jetzt bist du am Klagen und weißt nicht, wie du rauskommst aus dem Dunkel. Und von dem her darf ich auch mal so eine Euphorie raushauen, ohne zu sagen, ich muss das jetzt immer durchziehen und ernst meinen.
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1: Die Nachrichten von SRF um 22 Uhr mit Patrick Seiler. Guten Abend. Und die folgenden Schwerpunkte haben wir. Der Ansturm von Menschen aus Marokko nach Ceuta sorgt weiterhin für Diskussionen innerhalb der EU. Am Dienstag wollen sich deshalb die Innenminister austauschen.
2: Ich verstecke mich doch nicht.
1: Scheinen sich in Hamburg besonders viele Leute gesagt zu haben. Rund 300.000 haben an der dortigen Pride teilgenommen, eine Woche nach dem Anschlag in Berlin. Und Bundespräsident Parmelin spricht zum 1. August aus einer Fahnenfabrik über das, was die Schweiz aus seiner Sicht ausmacht und das Wetter. Im Norden meist sonnig, im Süden ab und zu dichtere Wolken, 30 bis lokal 33 Grad. 50 bis 60.000 Personen, vor allem Männer, sollen es gewesen sein, die innerhalb kurzer Zeit von Marokko nach Ceuta gelangt sein sollen. Mindestens 67 Menschen kamen bei der Überquerung ums Leben. Unterdessen sind offenbar fast alle Migranten wieder nach Marokko zurückgekehrt, denn in Ceuta habe es weder Essen oder Trinken noch Schutz gegeben, sagte einer der Männer gegenüber Medienschaffenden. Auch SRF-Korrespondent Markus Bönisch in Ceuta bestätigt das, schränkt aber ein.
3: In den Stadtteilen, da sollen und da sind noch mehr von ihnen unterwegs. Und obwohl die Armee und obwohl die Polizei auch hinter ihnen her ist, um sie eben über die Grenze zu drängen, sie zu überzeugen, Ceuta wieder zu verlassen, sorgt genau diese Präsenz dafür, dass sich viele Bewohnerinnen und Bewohner hier nach wie vor unsicher fühlen. Und dass sich auch das eben darin manifestiert, dass viele Geschäfte gerade außerhalb des eigentlichen Stadtzentrums weiter geschlossen waren heute.
1: Die Innenminister der EU-Mitgliedstaaten treffen sich am Dienstag zu einer Sondervideokonferenz. 22 europäische Staats- und Regierungschefs und Chefinnen hatten das Treffen gefordert. Sie kritisieren die spanische Migrationspolitik. Eine Woche nach dem Terrorangriff auf den Christopher Street Day in Berlin hat es heute in verschiedenen europäischen Städten Pride-Veranstaltungen gegeben. In Hamburg haben mehr als 300.000 Menschen teilgenommen, gut 40.000 mehr als noch letztes Jahr. Der Anschlag letzte Woche war auch in Hamburg Thema. Viele sind gerade deswegen heute an der Pride gewesen.
2: Ich verstecke mich doch nicht.
4: Angst ist das falsche Signal. Jetzt erst recht.
5: Wunderschön. Wir sind mit unseren Kindern da.
6: War traumhaft schön. Wunderbarer Tag. Hat total Spaß gemacht.
7: Mega Party, geile Mucke, lockere, entspannte Stimmung, sehr friedlich. Nach letzter Woche in Berlin hat es natürlich ein anderes Gewicht.
1: Auch in anderen Städten haben viele tausend Menschen an den Prides teilgenommen, so in Amsterdam, Stockholm und Brighton. Wegen des Angriffs letzten Samstag in Berlin, bei dem eine Frau getötet wurde, sind heute vielerorts mehr Sicherheitsleute aufgeboten worden als üblich. In die Schweiz. Bevor sich Bundespräsident Guy Parmelin zum heutigen Nationalfeiertag unter anderem auf dem Rütli geäußert hat, war er in einer Fahnenfabrik im Kanton Luzern. Dort hat er die Fernsehansprache zum 1. August aufgezeichnet und die Schweizer Fahne als roten Faden in seiner Rede benutzt. Ihm zufolge trägt die scheinbare Einfachheit der Schweizer Fahne unschätzbare Werte in sich. Freiheit, Neutralität, Demokratie und den Willen, über Unterschiede hinweg vereint zu bleiben.
8: Wir sind stolz auf unsere Freiheit. Diese Freiheit ist aber nicht gratis. Sie muss immer wieder verdient und geschützt werden. Das gelingt nur mit Menschen, die dafür einen Beitrag leisten. Mit einer starken Wirtschaft, die Arbeitsplätze schafft, mit einer Landwirtschaft, die uns versorgt, mit guten Schulen und einer Berufsbildung, die unseren jungen Menschen Chancen eröffnen. Mit soliden Finanzen und einer Politik, die auch an die nächste Generation denkt.
1: Parmelin plädierte für eine weltoffene Schweiz, die aber nicht auf ihre Urteilsunabhängigkeit verzichtet. In einer unruhigen Welt dürfe die Fahne nicht zu einem Zeichen der Abschottung werden, sondern müsse ein Zeichen des Vertrauens bleiben, sagte Parmelin zum Schluss. Eine Meldung vom Fußball. In der zweiten Runde der Schweizer Super League verliert Basel gegen Lausanne-Sport mit 0:1 und Zürich gewinnt gegen Servette Genf mit 2:1. Und jetzt noch weitere Meldungen des Tages in der Übersicht. Der große Waldbrand bei Bordeaux in Südwestfrankreich ist unter Kontrolle. Das sagt Frankreichs Innenminister. Es gebe zwar noch Brandherde, das Feuer breite sich aber nicht weiter aus. Damit können fast alle 220.000 Menschen zurück nach Hause, die wegen der Brände fliehen mussten. In Griechenland kämpfen hunderte Feuerwehrleute gegen diverse Wald- und Buschbrände, die in den vergangenen Tagen ausgebrochen sind. Griechische Medien berichten von über 70 aktiven Bränden im ganzen Land. Starker Wind sorgte dafür, dass sich die Flammen rasch ausbreiteten. Mehrere Ortschaften in der Region Athen seien evakuiert worden. Und der Weltfußballverband FIFA bleibt in der Kritik. Auch wenn er seine umstrittenen Pläne zur Privatisierung der Fußball-Weltmeisterschaften wieder zurückgezogen hat. Verschiedene internationale und nationale Verbände sagen, sie hätten das Vertrauen in den FIFA-Präsident

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1: Die Nachrichten von SRF um 23 Uhr mit Marco Koller. Bundespräsident Guy Barrmüller hat seine Fernsehansprache zum heutigen Nationalfeiertag in einer Fahnenfabrik im Kanton Luzern aufgezeichnet und er hat die Schweizer Fahne in seiner Rede als roten Faden benutzt. Ihm zufolge trägt die Einfachheit der Schweizer Fahne unschätzbare Werte in sich: Freiheit, Neutralität, Demokratie und den Willen, über Unterschiede hinweg vereint zu bleiben.
2: Wir sind stolz auf unsere Freiheit. Diese Freiheit ist aber nicht gratis. Sie muss immer wieder verdient und geschützt werden. Das gelingt nur mit Menschen, die dafür einen Beitrag leisten. Mit einer starken Wirtschaft, die Arbeitsplätze schafft, mit einer Landwirtschaft, die uns versorgt, mit guten Schulen und einer Berufsbildung, die unseren jungen Menschen Chancen eröffnen. Mit soliden Finanzen und einer Politik, die auch an die nächste Generation denkt.
1: Barrmüller plädierte für eine weltoffene Schweiz, die aber nicht auf ihre Urteilsunabhängigkeit verzichtet. In einer unruhigen Welt dürfe die Fahne nicht zu einem Zeichen der Abschottung werden, sondern müsse ein Zeichen des Vertrauens bleiben, sagte Barrmüller zum Schluss. 50.000 bis 60.000 Personen sollen es gewesen sein, die innerhalb kurzer Zeit von Marokko nach Ceuta gelangt sind, vor allem über das Meer, schwimmend. Mindestens 67 Menschen kamen bei der Überquerung ums Leben. Unterdessen sind offenbar fast alle Migranten wieder nach Marokko zurückgekehrt, denn in Ceuta habe es weder Essen noch Trinken noch Schutz gegeben, sagte einer der Migranten gegenüber Medienschaffenden. Auch SRF-Korrespondent Markus Bönisch in Ceuta bestätigt das, er schränkt aber ein:
3: In den Stadtteilen, da sollen und da sind noch mehr von ihnen unterwegs. Und obwohl die Armee und obwohl die Polizei auch hinter ihnen her ist, um sie eben über die Grenze zu drängen, sie zu überzeugen, Ceuta wieder zu verlassen, sorgt genau diese Präsenz dafür, dass sich viele Bewohnerinnen und Bewohner hier nach wie vor unsicher fühlen und dass sich auch das eben darin manifestiert, dass viele Geschäfte gerade außerhalb des eigentlichen Stadtzentrums weiter geschlossen waren heute.
1: Sagte SRF-Korrespondent Markus Bönisch in der Tagesschau. Die Innenminister der EU-Mitgliedstaaten treffen sich am Dienstag zu einer Sondervideokonferenz zu diesem Thema. 22 europäische Staats- und Regierungschefinnen und Chefs hatten das Treffen gefordert. Sie kritisieren die spanische Migrationspolitik. Dann noch zum Fußball. In der zweiten Runde der Super League hat Meister Thun gegen die Young Boys verloren mit 0:6. Basel hat gegen Lausanne Sport mit 0:1 verloren und Zürich hat gegen Servette Genf mit 2:1 gewonnen. Der Blick aufs Wetter noch. Im Norden ist es morgen meist sonnig, im Süden hat es ab und zu dichtere Wolken. Dazu gibt es 30 bis lokal 33 Grad. Das waren Nachrichten von Radio SRF, verantwortlich Simon Richle.
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1: Die Nachrichten von SRF um Mitternacht mit Marco Koller. Zuerst geht es um den Schweizer Nationalfeiertag, der soeben zu Ende gegangen ist. Bundespräsident Guy Parmelin spricht in seiner Fernsehansprache unter anderem über die Freiheit.
2: Wir sind stolz auf unsere Freiheit. Diese Freiheit ist aber nicht gratis. Sie muss immer wieder verdient und geschützt werden.
1: Den roten Faden in seiner Rede bildet die Schweizer Fahne. Dann, die meisten Migranten haben die spanische Exklave Ceuta verlassen und sind wieder in Marokko. Und das Wetter heute im Norden meist sonnig, im Süden ab und zu dichtere Wolken bei 30 bis lokal 33 Grad. Die Schweizer Fahne. Sie hat Bundespräsident Guy Parmelin ins Zentrum gestellt, in seiner Fernsehansprache zum gestrigen Nationalfeiertag. Aufgezeichnet hatte er die Rede in einer Fahnenfabrik im Kanton Luzern. Parmelin sagte, die scheinbare Einfachheit der Schweizer Fahne trage unschätzbare Werte in sich, nämlich Freiheit, Neutralität, Demokratie und den Willen, über Unterschiede hinweg vereint zu bleiben.
2: Wir sind stolz auf unsere Freiheit. Diese Freiheit ist aber nicht gratis. Sie muss immer wieder verdient und geschützt werden. Das gelingt nur mit Menschen, die dafür einen Beitrag leisten. Mit einer starken Wirtschaft, die Arbeitsplätze schafft, mit einer Landwirtschaft, die uns versorgt, mit guten Schulen und einer Berufsbildung, die unseren jungen Menschen Chancen eröffnen. Mit soliden Finanzen und einer Politik, die auch an die nächste Generation denkt.
1: Parmelin plädierte für eine weltoffene Schweiz, die aber nicht auf ihre Urteilsunabhängigkeit verzichtet. In einer unruhigen Welt dürfe die Fahne nicht zu einem Zeichen der Abschottung werden, sondern müsse ein Zeichen des Vertrauens bleiben. 50.000 bis 60.000 Personen sollen es gewesen sein, die diese Woche innerhalb kurzer Zeit von Marokko in die spanische Exklave Ceuta gelangt sind. Viele sind stundenlang durch das Meer geschwommen, mindestens 67 Menschen kamen ums Leben. Unterdessen sind offenbar fast alle Migranten wieder nach Marokko zurückgekehrt. In Ceuta hätten sie nichts zu essen und zu trinken und auch keinen Schutz erhalten, sagte ein Betroffener zu Medienschaffenden. Ganz alle Migranten hätten die spanische Exklave aber nicht verlassen, sagt SRF-Korrespondent Markus Pönisch in Ceuta.
3: In den Stadtteilen, da sollen und da sind noch mehr von ihnen unterwegs. Und obwohl die Armee und obwohl die Polizei auch hinter ihnen her ist, um sie eben über die Grenze zu drängen, sie zu überzeugen, Ceuta wieder zu verlassen, sorgt genau diese Präsenz dafür, dass sich viele Bewohnerinnen und Bewohner hier nach wie vor unsicher fühlen. Und dass sich auch das eben darin manifestiert, dass viele Geschäfte gerade außerhalb des eigentlichen Stadtzentrums weiter geschlossen waren heute.
1: Sagte SRF-Korrespondent Markus Bönisch am Abend in der Tagesschau. Die Innenministerinnen und Innenminister der EU-Mitgliedstaaten treffen sich am Dienstag zu einer Sondervideokonferenz. Zahlreiche Staats- und Regierungschefinnen und Chefs hatten das Treffen gefordert. Sie kritisieren die spanische Migrationspolitik. Dann zwei Meldungen in Kürze. Der ukrainische Präsident Volodymyr Zelensky hat seine westlichen Partner zu mehr Unterstützung bei der Luftabwehr aufgerufen. Er sagte, die Ukraine brauche dringend Patriot-Luftabwehrraketen. Russland hat die Ukraine gemäß Zelensky in der Nacht auf gestern unter anderem mit 27 Raketen angegriffen. Nur eine davon habe man abfangen können. Und im Zentrum der russischen Hauptstadt Moskau hat es eine Explosion gegeben in der Nähe eines Cafés. Gemäß Ermittlungsbehörden soll die Explosion durch einen Sprengsatz verursacht worden sein. Russische Agenturen berichten von 3 Toten und 15 Verletzten. Nach dem Lawinenunglück im Karakorum-Gebirge im Norden von Pakistan steht nun fest, dass alle 10 Mitglieder der internationalen Expedition ums Leben gekommen sind. Das teilte das Unternehmen mit, das die Expedition veranstaltet hat. Unter den Toten ist auch der Expeditionsleiter Nirmal Purcha. Der britisch-nepalesische Alpinist wurde bekannt, weil er 2019 alle 14 Achttausender der Erde in Rekordzeit bestieg. Neben ihm kamen 5 weitere Menschen aus Nepal ums Leben, sowie Bergsteigerinnen und Bergsteiger unter anderem aus dem Oman, Pakistan und China. Die Rettungskräfte versuchen derzeit unter schwierigen Bedingungen, die Leichen zu bergen. Dann weiter mit Sport, zuerst Fußball. In der 2. Runde der Super League hat Meister Thun gegen die Young Boys verloren mit 0:6. Basel hat gegen Lausanne Sport mit 0:1 verloren und Zürich hat gegen Servette Genf gewonnen mit 2:1. Und dann Radsport. Die Tour de France der Frauen hat begonnen, und zwar mit einer Etappe in der Schweiz rund um Lausanne. Gewonnen hat diese erste Etappe die Niederländerin Lorena Wiebes. 2 Schweizerinnen kamen nur knapp hinter ihr ins Ziel, Noemi Rüegg als 5. und Marlene Reusser als 10. Reusser gilt als eine der Mitfavoritinnen für den Gesamtsieg der Tour de France der Frauen. Und noch die Wetteraussichten für heute Sonntag, den 2. August. Im Norden ist es vorwiegend sonnig, am Abend gibt es über den Bergen vereinzelt gewitterige Regengüsse. Im Süden gibt es zum Teil dichtere Wolken und örtlich sind Platzregen möglich. Die Temperatur erreicht beidseits der Alpen 30 bis lokal 33 Grad. Das waren Nachrichten von Radio SRF, verantwortlich Marco Koller. SRF Verkehrsinfo von 0:06 Uhr, A2 Chiasso in Richtung Gotthard. Die Einfahrt Airolo ist gesperrt und zwischen Quinto und Airolo hat es 1 Kilometer Stau. Die Wartezeit beträgt rund 10 Minuten.
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4: Wir von dem Music Loft, wir machen eine Sommerpause. Am 21. August gibt es bei uns dann wieder eine neue Folge von Music Loft Artist. Bis dorthin haben wir euch jetzt aber Folgen rausgesucht, die uns persönlich sehr gut gefallen oder die auch bei euch besonders gut angekommen sind. Und heute tauchen wir nochmal

0: grosse Herausforderung. Während dem Autofahren finde ich mega, ich weiß auch nicht, dann bin ich so ein bisschen...
1: Also du schreibst während dem Fahren?
0: Nein, also in meinem Kopf. Also, aber irgendwo dazwischen gibt es dann immer ein bisschen das Leben als Indie Artist. Und habe den Song dann geschrieben und das hat sich für mich mega wie so ein bisschen, wirklich wie Healing angefühlt. Und darum ist der, glaube ich, mir selber mega nah. Ja. Sehr fest ein Workaholic bin, auf irgendwie jede Seite, in jedem Bereich. Und ich bin heimgekommen und ich habe nur gebrüllt. Und es ist mir mega nachgegangen, dass ich das nicht geniessen konnte. Ich würde mir sehr wünschen, dass Leute, wenn sie an mich zurückdenken, an jemanden denken, der sie zum Lachen gebracht hat. Fehler machen ist die beste Möglichkeit, um nachher etwas daraus zu lernen.
1: Hast du auch schon mal den Moment gehabt, wo du gedacht hast, hey, ich glaube, ich pack's nicht?
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1: Ja, wir machen die Bühne frei für Schweizer Popmusik. Wir reden mit Musikerinnen und Musikern über ihr Musikschaffen, über ihr Leben, aber auch über Gott und Welt. Und heute bei mir im Studio ist Lea Wildhaber. So schön, dass du da bist.
0: Ich freue mich riesig, dass ich da bin. Danke vielmals.
1: Ja, wir reden heute zusammen über deine Musik. Wir reden aber auch über dich als Künstlerin. Wir reden über deine neuen Songs. Und zuerst würde ich aber mal sagen, wir machen mal ein kurzes Aufwärmen. Und zwar
0: sehr gut.
1: Eine Minute, entweder oder. Frage auf Frage.
0: Okay, ich bin ready.
1: Sargans oder Chur?
0: Oh Gott, Chur. Entschuldigung.
1: Grosses Festival oder Tournee?
0: Tournee.
1: Überdenken oder einfach machen?
0: Überdenken.
1: Moll oder Dur?
0: Moll.
1: Heavy Metal oder Hardcore Techno?
0: Hardcore Techno.
1: Flohmarkt oder grosses Einkaufszentrum?
0: Flohmarkt.
1: Joggen oder schwimmen?
0: Joggen.
1: Proben bis spät in die Nacht oder am Morgen früh aufstehen?
0: Beides, aber ich glaube bis spät in die Nacht.
1: Lyrics oder Melodie?
0: Lyrics.
1: Ein Radiohit oder Underground-Liebling?
0: Underground-Liebling.
1: Auto oder ÖV?
0: Auto.
1: Restaurant oder Takeaway?
0: Takeaway.
1: Apero oder Afterparty? Okay. Und jetzt machen wir noch die letzte Frage kurz. Akustik oder elektrisch?
0: Akustik.
1: Let's go. Also.
0: So.
1: Ja, Lea, wenn man die Social Media anschaut, dann findet man dort ja einen Haufen Videos, wo du so viel über dein Leben als Indie-Pop-Artist redest. Und jetzt auch heute machst du gerade ein Video darüber, oder?
0: Richtig, ja.
1: Zwar gar nicht heute zum Aufnehmen, aber
0: jetzt gerade überlasse ich es euch mit dem Filmen, aber irgendwo dazwischen gibt es dann immer ein bisschen mein Leben als Indie-Artist.
1: So gut. Ja, wir verlinken das Video auch gerade verlinken in den Shownotes.
0: Sehr cool.
1: Aber gib uns mal so einen kleinen Einblick. Hey, was sind das für Videotagebücher, die du da machst auf Social Media?
0: Hey, der Grund, wieso ich mit dem angefangen habe, ist, dass ich selber so ein bisschen gemerkt habe, dass man mega oft nicht dahinter sieht, was als Musikschaffende so alles dazugehört. Mhm. Und meistens hat man so das Gefühl, ja, die machen ein bisschen Sachen im Studio und ein bisschen auf der Bühne und der Rest sind sie ein bisschen da.
1: Ja.
0: Und es ist halt mega viel, wo man vielleicht wenig nicht dahinter sieht oder auch Sachen, wo zu wenig darüber geschwätzt wird. Und darum habe ich wie mal angefangen, wirklich so ein bisschen behind the scenes einfach alles so ein bisschen mitzunehmen. Und das können dann ganz verschiedene Folgen sein. Zum Beispiel, wenn wir ein Shooting machen mit dem ganzen Team von den Visuals, dann nehme ich dort auch so ein bisschen die Kamera mit. Mhm. Oder zum Beispiel auch mal so einen Einblick ins Studio. Oder ich habe auch schon Folge gemacht, wo ich über das Geld geschwätzt habe. Also die Idee von dem ganzen Format ist, um einfach mal so ein bisschen zeigen, was das Leben als Independent Artist eben wirklich heisst und was alles dazu gehört.
1: Und dann hast du so angefangen mit diesen Videos?
0: Gute Frage. Ich glaube, im November 24.
1: Cool. Hast du es irgendwo anders auch so schon mal gesehen? Oder hast du einfach selber mal denkt, eigentlich müssen wir da mal ein bisschen Einblick geben.
0: Hey, gell, es gibt natürlich mega viele Artists, die irgendwie so ein bisschen vlogmäßig einen Tag begleitet oder so. Aber ich glaube, so themenspezifisch, jetzt eben zum Beispiel über Gas und Geld reden und über das so Erfolg machen, habe jetzt nicht bewusst bei irgendjemandem gesehen, der mich inspiriert hätte. Ich glaube, es hat mich mehr inspiriert, dass ich gefunden habe, ich, vor allem vor ein paar Jahren, hätte ich glaube gerne so Videos geschaut, um so zu wissen, auf was lässt man sich eigentlich alles ein in dem Job.
1: Ja.
0: Oder auch einfach so von außen kriege ich mega viel Feedback von Leuten, die so finden, ah krass, das alles du selber musst machen. Mhm. Oder irgendwie eben so ein Shooting-Konzept, ah, das planst du, das macht nicht irgendjemand für dich oder so. Mhm. Und das finde ich noch spannend, um es wie einfach der Außenwelt, die einfach nur Musik konsumiert,

0: weniger Einblick hat in die Szene, um das zu zeigen. Ich glaube, das war die Inspiration.
1: Hey, richtig, richtig cool. Und eben Indie Artist, das heisst ja eigentlich eben ohne ein grosses Label
0: Schriftwerk. Genau.
1: Aber es ist jetzt ja auch nicht so, dass du deine Songs nie irgendwie so Labels geschickt hast.
0: Nein, überhaupt nicht. Also ich glaube, nur weil man Independent Artist ist, heisst das nicht, dass man irgendwie eben eine Labelabneigung hat, sondern mehr, dass ich bis jetzt wie kein genug grossen Benefit, sage ich jetzt mal, gefunden haben, um zu sagen, ich gehe einen Deal mit meinem Label ein. Aber trotzdem bin ich mega offen, um jedes Mal, wenn ein neues Projekt ansteht, also wenn jetzt zum Beispiel eine neue EP hast und die so halbwegs parat ist, dann wird das immer nachher, oder pitch ich das nachher dann bei dem Label und zeige so ein bisschen, hey, look, das haben wir gerade gemacht, das ist unsere Vision. Aber ich finde es für mich auch mega wichtig, dass ich dann gerade auch schon ein bisschen zeige, ich weiss eigentlich, wo ich mit dem Projekt her möchte und dass wir da schon ein Bild haben. Und nicht irgendwie so, ah, ich habe keine Ahnung, ich möchte mein Leben jetzt in eure Hände geben, sondern mehr so ein bisschen, ich fände es cool, wenn ihr möchtet einsteigen, aber auch voll okay, wenn wir es weiterhin allein machen.
1: Du hast jetzt gesagt, du hast irgendwie nicht einen grossen Benefit bis jetzt gesehen. Was hast du denn bis jetzt gesehen?
0: Hey, ich habe auch schon viele Gespräche gehabt, viele Treffen mit verschiedenen Labels, mit grösseren, mit Major-Labels, mit kleinen Labels, und ich glaube, ich bin ein Mensch, der ganz fest nach Bauchgefühl geht.
1: Ja.
0: Und das hat bis jetzt nie gepasst. Und wenn das schon mal nicht passt, weiss ich, dass es meistens kein guter Entscheid ist. Und es ist ja dann doch auch immer die Frage, was nachher schlussendlich unterschreiben wirst. Und klar, sind die Verträge heute nicht mehr so wie die krassen Knebelverträge früher. Aber doch bin ich ein Mensch, der sich, glaube, so Sachen ganz fest überlegen würde, bevor ich es mir unterschreibe, bevor ich es unterschreiben würde. Und darum hat es bis jetzt wie einfach nie gestimmt, was die Bedingungen gewesen wären.
1: Wir hören jetzt bei dir ja raus, du bist so jemand, der sehr viel Learning by Doing macht, oder?
0: Richtig.
1: Muss ich auch ein bisschen so sagen. Oder hast du da irgendetwas gehabt, das dir geholfen hat? Oder von wo kannst du das, was du kannst?
0: Hey, ich mache eigentlich alles mit Learning by Doing.
1: Ja.
0: Also ich glaube, dadurch, dass ich selber eine pädagogische Ausbildung gemacht habe und Lehrerin bin, finde ich es irgendwie auch ein bisschen geil, so ein bisschen einfach mal so mal ein bisschen sich selber ins kalte Wasser werfen. Und ich glaube, ich bin ganz oft dann wie auch so ein bisschen an den Punkt gekommen, wo ich gemerkt habe, ich habe mich einfach irgendwie in Job als Musikerin ein bisschen selber ins kalte Wasser geworfen und mich in die Szene geschmissen und habe eigentlich keine Ahnung gehabt, was das heisst. Und habe wirklich alles einfach, ich bin nachgefragt, ich habe Connections gemacht, habe andere Künstlerinnen und Künstler kennengelernt und bin dort sehr, sehr viel Hilfe auch holen und habe einfach ausprobiert. Und ich glaube, für mich ist dort das der absolut richtige Weg, um einfach auch ganz viele Fehler zu machen. Und, also ich glaube, das mache ich jetzt noch. Und dafür habe ich das Gefühl, gibt es für mich so eine Sicherheit, dass ich dann wie auch weiss, das, was ich mir selber erarbeitet habe, das weiss ich weiss jetzt wie auch, was es bedeutet. Zum Beispiel jetzt irgendwie das Booking, wo ich ganz lange Zeit allein gemacht habe. Ich weiss jetzt wie auch, jetzt wo ich das abgegeben habe, was die Arbeit bedeutet, weil ich selber mich musste so reinknüllen und herausfinden, was das genau, wie das genau funktioniert und was es bedeutet. Ja.
1: Also du hast jetzt auch gesagt, du hast dich selber so wie ein bisschen ins kalte Wasser reingeschmissen. Hat es wie so einen Moment gegeben, wo du wie gewusst hast, ja, jetzt, ich glaube, ich werde Sängerin, ich werde das jetzt machen?
0: Hey, das ist mega eine gute Frage, weil ich kann mich nicht so an den Punkt erinnern, wo ich mich wie offiziell für den Weg entschieden habe. Ich glaube, als Kind, logischerweise, Musik ist für mich schon immer das Wichtigste gewesen. Und ich glaube, das ist schon immer so gewesen. Aber ich hätte, glaube ich, nie mich getraut, zum Aussprechen, dass ich das als Beruf machen
1: würde. Wieso nicht?
0: Ich glaube, ich bin viel zu unsicher gewesen für das. Und ich habe das Gefühl gehabt, das ist so ein grosser Traum, das ist mega unrealistisch. Vielleicht auch, weil das auch so ein bisschen das Gesellschaftsbild ist, man hat irgendwie einen sicheren Job zu machen und sicher nicht direkt gerade schon mal Sängerin und Musikerin. Und wenn man das jetzt würde irgendwie in der Berufswelt aussprechen, heisst es ja überall gerade schon mal, ja, machst zuerst mal etwas Richtiges und dann kannst du das ja als Hobby machen.
1: Ja.
0: Und ich glaube, am Anfang ist das wie, glaube ich, gar nie wirklich so, dass ich mir das getraut hätte, wirklich zu glauben oder zu wollen oder zu wünschen. Und dann hat es für mich mal so einen Moment gegeben, wo ich das erste Mal meine Lieder live gespielt habe, wo ich dann wie so gemerkt habe, es tut mir selber ja eh mega gut, dass ich über meine Sachen schreiben, wo ich Songs darüber schreibe. Aber es tut mir noch viel besser, wenn ich das auch mit der Welt teile. Und das war sicher so ein Schlüsselmoment gewesen. Mhm. Aber nachher ist irgendwie, ja, ist das einfach auch ein bisschen passiert.
1: Aber du hast ja gleich irgendwie dich mal eben, wir entscheiden, ich tue jetzt die Songs vor den Leuten spielen. Also wie zeigen, hey, ich habe Songs, ich habe noch etwas zu sagen, etwas zu singen. Mhm. Was hat dir denn geholfen, dass du, oder hat dich das auch Mut gebraucht? Oder was hat dir denn geholfen, dass du das dann wirklich gemacht hast?
0: Hey, im Fall auch dort war es gerne nicht irgendwie ein bewusster Entscheid gewesen, ich fange jetzt mit dem an. Sondern eine Kollegin von mir, die auch Musik macht, hat mich mal gefragt, in meiner Heimatstadt Sargans, ob ich möchte an so einen Singer-Songwriter-Abend kommen, einfach so ein bisschen jammen und ein paar Leute in der Bar und ein bisschen trinken und ein bisschen ganz gemütlich. Und sie hat dann gefunden, ich weiss ja, du schreibst eh ein bisschen Zeug, du zeigst zwar niemandem, aber komm doch einfach mal. Und ich habe gedacht, ja, voll, ja. Und habe die Lieder ja eh können. Und habe dann, währenddem ich dort gehockt bin und die Lieder gespielt habe, ich so gemerkt, shit, irgendwie hocken da mega viele Leute, die mir mega nahe sind. Ich habe denen das alles noch nie gezeigt. Ja. Und ich glaube, der Moment hat es wie gebraucht, dass ich das davor gar nicht so wirklich realisiert habe, sondern wie in dem Moment, wo es wie schon passiert ist.
1: Ja,
0: und ich glaube, ab dem Zeitpunkt habe ich wie gemerkt, hey, es ist gar nicht so schlimm, zum das zu machen. Und ab dem Zeitpunkt habe ich es auch angefangen zu lieben. Und dann hat wie so, ist eins nach dem anderen gekommen.
1: Wie sind denn die Reaktionen gewesen, gerade von den Leuten, die dir ja näher gestanden sind und dich das erste Mal gehört haben oder von deinen Liedern erfahren haben?
0: Hey, ja, mega gut. Es haben ja alle immer gewusst, dass sie gerne singen und Gitarre spielen und Musik machen. Und ich glaube, viele eben haben auch gewusst, dass ich so ein bisschen mein eigenes Zeug schreibe, aber halt einfach nicht zeigen. Und darum war es eigentlich mega positive Rückmeldung gewesen. Und das hat mir selber sicher auch ein bisschen Mut gegeben. Aber ich glaube, wenn ich jetzt so ein bisschen zurückschaue, habe ich dann nicht bewusst so gefunden, boah, ja, das bestärkt mich jetzt so fest, ich möchte jetzt Singer-Songwriterin und ich zeige das jetzt der Welt. Sondern es ist dann wie einfach einmal so ein bisschen, ja, jetzt nehmen wir das Zeug daheim mal so ein bisschen auf und mache ein bisschen aus Spass. Und irgendwie ist dann aufs Mal die Konzertanfrage und das und das. Und irgendwann haben dann schon gemerkt, so, hey, ja, ich muss mir selber jetzt wie einfach einmal sagen, du kannst das und du willst das und es passiert gerade aus einem Grund. Mhm. Und aber das ist mir so ein bisschen laufen gekommen.
1: Aber gleich, also ich meine, da Konzert, also du hast ja trotzdem etwas aktiv machen. Es
0: richtig.
1: Ist ja nicht so,
0: dass du vorher. Nein, es fliegt einem nicht in den Schoss. Du hast absolut recht.
1: Und da hast du ja gleich irgendwie einen aktiven Step müssen machen, der ja auch ein bisschen verletzlich macht, um mir zu sagen, ey, ich wage mich jetzt, um überhaupt einmal eine Anfrage zu machen. Und also stelle ich mir jetzt vor, das ist ja trotzdem auch etwas mega, wo man persönlich so wie etwas wagt.
0: Gerade, mega fest.
1: Wenn man eben den Schritt selber muss machen und irgendwie nicht. Ich weiß auch nicht, so wie ich aus der Lose nicht in einer Familie geboren wurde, wo irgendwie eh schon alle das zuhause gemacht haben.
0: Ja, voll. Ja, genau. Nein, es ist ich bin so ein bisschen die Einzige in meinem Umfeld, oder in meinem nächsten Umfeld, die Einzige in der Familie, die jetzt irgendwie so musikalisch so etwas verfolgt hat. Aber klar, es hat natürlich dann irgendwann schon den Moment gebraucht, wo ich gemerkt habe, okay, jetzt irgendwie zum Beispiel so der erste Song, den ich released habe, so wirklich so einfach daheim ein bisschen aufgenommen, mega viel Knackser und Kugus drin. Aber ich glaube, das ist schon auch so ein Moment gewesen, wo ich gemerkt habe, okay, also jetzt release ich das wirklich so, dass man das kann auf Spotify hören kann und so. Das ist, glaube ich, schon so auch mega fest ein Moment gewesen, wo ich gemerkt habe, hey, wenn ich es nicht so mache, dann mache ich es nie. Mhm. Und ich muss mich selber überwinden und eben genau so Sachen einfach mal machen und es der Welt mal zeigen. Und dort habe ich schon auch gemerkt, dass ich fest auch so ein bisschen auf mich allein auch angewiesen bin, dass ich mir selber so ein bisschen den Kick gebe und mich selber ein bisschen schupfe und sage, hey, komm, du willst das eigentlich. Und es braucht mega viel Überwindung, weil ich schon mit mega viel Unsicherheit auch zu kämpfen hatte. Aber nachher eben, wenn dann mal so das erste Konzert, das erste grosse Konzert, das ich gespielt habe und all diese Sachen haben mich selber nachher halt so fest motiviert und mir gezeigt, dass ich das eigentlich will, dass ich irgendwann, glaube ich, auch mich persönlich so weiterentwickelt habe, dass ich gemerkt habe, hey, ja, ich gehe aktiv auf das zu und ich möchte das. Aber es ist natürlich ab einem gewissen Punkt mit sehr viel Arbeit nachher dann auch verbunden gewesen. Aber ich glaube, so der ganze Anfang ist auch so ein bisschen, es hat einfach ein bisschen so kommen müssen.
1: Ja. Aber du hast jetzt eben gesagt, ja, von der Gesellschaft eben ist es vielleicht nicht so der Job, der mega akzeptiert ist. Hast du das einfach generell erlebt, weil das in der Schweiz ein bisschen so ist? Oder hast du das wirklich auch ein bisschen gespürt von außen oder vom Umfeld oder von irgendwie Familie oder von irgendwo, hey, also mega cool als Hobby, aber jetzt vielleicht nicht gerade als Beruf.
0: Hey, ich glaube, früher, wie gesagt, habe ich das gerne nicht ausgesprochen. Es ist jetzt nicht so, dass jemand gekommen ist und mir gerade so die Wand hergekippt hat und gesagt hat, nein, ich mache das nicht. Aber ich glaube, weil ich wie einfach eben auch zu gross selber so unsicher gewesen bin, um das jetzt irgendwie überhaupt als Beruf können sehen. Und ich glaube, wo das Ganze so ein bisschen angefangen hat, haben es viele ja wie auch noch als Hobby gesehen in meinem Umfeld. Und ich selber vielleicht am Anfang ja auch. Und wo das Ganze, vor allem jetzt, so ganz eine professionelle Richtung eingenommen hat und ich auch meinen Job, sage ich jetzt mal, wo als mein erster Job zählt als Lehrerin, den reduziere für den Job als Musikerin, kriege ich mega viel Unterstützung von meinen Freunden, von der Familie, die alle finden, hey, mega cool, dass du es machst. Mhm. Aber klar, ich glaube, am Anfang hat es sicher irgendwie, haben wahrscheinlich wenig gedacht, dass das mal irgendwie die Wendung nimmt. Ja,
1: vielleicht auch nicht.
0: Ja, vielleicht auch nicht.
1: Aber gehofft hast du es?
0: Ja, sicher. Ich habe natürlich immer gehofft, dass ich das irgendwann so machen kann. Aber,
1: so ein unausgesprochener Traum.
0: Richtig, ja. Und in mir drin hat aber immer, ist er immer ganz aktiv da gewesen. Und umso schöner jetzt, dass ich selber wie auch mir den Mut genommen habe, um das zu machen.
1: Und jetzt auch sagen, also du wirst, kannst jetzt über dich sagen, hey, ich bin jetzt Sängerin.
0: Richtig.
1: Mega cool. Richtig schön. Hey, wenn wir jetzt mal auf das letzte Jahr zurückschauen, 2025, hast du ja definitiv auch wieder viel Neues gelernt, oder?
0: Mega.
1: Das Learning by
0: Grosses
1: Doing.
0: Grosses Learning by Doing.
1: Hast du aber auch viele Highlights gehabt. Nimm uns mal ein bisschen mit in das Jahr. Was hat das so besonders gemacht?
0: Hey, ich habe das erste Mal Songs released, die ich im Studio recorded habe. Ich habe mit einem Produzenten zusammen geschafft, der für mich mega, mega tolle Erfahrung war und für mich auch ganz eine wichtige EP, die in dem 2025 rausgekommen ist, mit 4 Songs drauf. Ich glaube, das ist so ein bisschen auch auf allen Plattformen auch so ein bisschen ganz klar wie so ein neuer Start gewesen. Also, ich glaube, davor ist wie, ich habe Musik gemacht und es ist auch immer so ein bisschen, ich hatte schon ein paar Connections und so mich ein bisschen der Schweizer Musikszene gezeigt, aber das ist wie so 2025 war wie so ein neuer Schritt mit dem Projekt. Und dazu ist auch gekommen, dass ich das erste Mal wirklich coole, grosse Festivals durfte spielen. Wir haben das erste Mal mit Band gespielt. Ich durfte mit dem Marius Bär auf Support Tour gehen zum Beispiel und habe ganz, ganz coole Venues gespielt, zum Kaufleuten oder in der Mühle Hunziken. Also ganz viele Träume, die in einem Jahr wahr geworden sind. Eben so Festivals wie das Open Air St. Gallen, wo mein absolutes Lieblingsfestival ist. Und dann aufs Mal nicht mehr als Gast dort hergehen, sondern als Musikerin. Es war mega ein surreales Jahr auch für mich.
1: Ja. Wow. Ja, es klingt auf jeden Fall nach vielen Highlights, es klingt nach einem vollen Jahr, es klingt aber auch eben nach viel Arbeit. Gerade eben als Indie-Artist. Was würdest du sagen, von wo hast du am meisten Unterstützung jetzt auch bekommen in diesem Jahr?
0: Hey, einerseits habe ich meinen Job reduziert als Lehrerin, damit ich mehr Zeit habe als Musikerin, weil ich glaube schon sehr fest ein Workaholic bin, auf irgendwie jede Seite, in jedem Bereich und mir schnell auch langweilig wird, wenn nichts läuft. Und darum habe ich dann irgendwann wie auch gemerkt, dass ich viel zu viel arbeite im Gesamten, also mein Beruf als Lehrerin und als Musikerin und habe irgendwie jede freie Minute damit verbracht, dann irgendwie noch etwas für die Musik zu machen.
1: Ja.
0: Und als ich mich dazu entschieden habe, um meinen Job zu reduzieren und weniger zu arbeiten, habe ich mega viel Unterstützung von meine Arbeitgebenden kriegt, dass sie mich einfach auch und meinen Traum so fest unterstützen und finden, ja komm, wir machen doch das möglich irgendwie. Ich glaube, das ist für mich auch die grösste Unterstützung gewesen, die eine Entlastung gegeben hat. Aber gell, auch privat, also meine Familie, die dann irgendwie dort mal mein Gear geht, versorgen, weil ich am Abend so spät heimkomme oder an jedes Konzert kommt oder meine Freunde, die in der vordersten Reihe stehen und irgendwie voten, wenn ich irgendwo mitmache oder so. Also das ist mega nicht zu unterschätzen, vor allem eben, weil ich halt schon ein bisschen das crazy Leben führe, wo, sage ich jetzt mal, für viele wie auch ja nicht so immer mega fest nachvollziehbar ist, wie das genau ist. Und dass dort auch ganz viele Leute immer noch in meinem Leben sind, wo das seit Anfang an unterstützt, ist mega schön.
1: Also crazy Leben im Sinne von, es ist ja so ein bisschen Off-Zeiten-Leben, wo du irgendwie schaffst, oder?
0: Ja,
1: und
0: genau.
1: Schaffst.
0: Ja, gell, und auch so ein bisschen in meinem Freundeskreis ist halt wie auch mega akzeptant um, dass ich zum Beispiel am Samstag viel nicht um bin und man nicht irgendwie, ich dann halt nicht kann mitmachen, wenn irgendetwas unternommen wird oder so und ich nicht spontan noch an morgen Abend Eis trinken kann, weil ich spontan frühestens in einem Monat Zeit habe und viel einfach irgendwelche Termine habe und das trotzdem irgendwie noch so gut auch funktioniert auf so einer zwischenmenschlichen Ebene, ist für mich mega nicht selbstverständlich.
1: Was ist für dich in diesem Jahr jetzt mal spezifisch das Jahr, wo viel los war, die grösste Herausforderung?
0: Hey, ich glaube, mit meinen Selbstzweifeln umzugehen, ist nach wie vor für mich mega grosse Herausforderung.
1: Obwohl du so viel erreicht hast, Ellen.
0: Ja, voll. Ja. Vielleicht eben genau darum, weil ich wie so gemerkt habe, das sind so grosse Schritte, die mir selber ja mega wichtig sind, wo ich immer davon geträumt habe und jetzt stehe ich hier auf so einer Open Air St. Gallen Bühne. Ich will mega fest meinen Anforderungen gerecht werden. Und ich glaube, das wird für mich immer die grösste Herausforderung sein, um einfach auch mal können sagen, hey, das ist jetzt im Fall mega gut gemacht. Ja. Und
1: du
0: stehst aus einem Grund da und du darfst im Fall mega stolz sein auf das, was du machst. Und so ein bisschen die ganze, ja, aber das könnte ich doch noch und wieso bin ich nicht schon dort, wieso bin ich erst da? Das so ein bisschen auf die Seite legen, ist für mich in diesem Jahr eine ganz grosse Herausforderung gewesen.
1: Die können auch so ein bisschen im Moment sein und den Moment geniessen.
0: Sehr fest, ja. Ja,
1: voll. Und nicht so am nächsten anschauen, obwohl man noch so mit dem einen dabei noch.
0: Ja, und ich glaube, das ist genau eben in so einer Branche mega schwierig. Und da hilft auch mein Team, das jetzt seit 2025 dabei ist, mir mega fest, wo einfach auch mal dann auf der Bühne kurz vor dem Konzert irgendwie im Backstage schnell mit mir durchschnufft und sagt, hey, im Fall, es ist alles gut, du lebst gerade deinen Traum, geniesse es. Und das hilft mir mega fest, weil ich mich dann schon manchmal kleiner steigern kann in das.
1: Hast du das auch lernen in diesem Jahr?
0: Ja, ich glaube, ich habe das sehr fest gelernt. Ich habe davor auch wirklich Zeiten gehabt, wo ich Mühe hatte, um es geniessen auf der Bühne. Ja. Und für mich wirklich mehr Angst und Nervosität war als Freude. Mhm. Und in diesem Jahr, obwohl wir eben so grosse Sachen gespielt haben, habe ich wieder viel, viel mehr Freude können entwickeln und da ist mein ganzes Team ein mega grosser Teil davon, ja.
1: Ja, cool. Hast du auch schon mal den Moment gehabt, jetzt unabhängig vom letzten Jahr, einfach allgemein, wo du gedacht hast, hey, ich glaube, ich pack's nicht. Ich schmeiße die Karriere doch an, irgendwie, ja, so ein kleiner Tiefpunkt-Moment.
0: Hey, gell, einerseits glaube ich, bin ich ein Mensch, der mega fest einen Biss hat. Mhm. Und ich will das mega fest. Und ich glaube auch nicht, dass das irgendwie wird nachlassen. Also ich glaube, ich traue mir selber auch mega fest zu, dass ich das kann und aus einem Grund auch machen. Aber ja, die Momente gibt es immer wieder. Also ich würde lügen, wenn ich würde sagen, dass das nur ab und zu mal vorkommt. Das kommt mega oft vor. Also ich bin oft schon aus einer Probe rausgelaufen und gedacht, ja, oh Gott, vielleicht sollte ich das doch nicht machen. Vielleicht schaffe ich es doch nicht oder bin irgendwie, habe einen Song angehört, den ich im Studio aufgenommen habe und denke, oh, vielleicht ist er doch nicht gut. Oder irgendwie Social Media Sachen, die dann irgendwie doch nicht so funktionieren, wie man sich gehofft hat, weil man viel Arbeit reingesteckt hat. Ich glaube, diesen Moment gibt es immer und der kommt oft vor. Ich glaube, es ist einfach ganz wichtig, wie man mit dem umgeht.
1: Wie gehst du mit dem um?
0: Ich glaube, ich habe wie so ein bisschen gelernt, dass das eben sehr, sehr schnell kommt bei mir. Und dann wie einfach auch mal schnell das annehmen, das Gefühl von, ja, du bist jetzt aus irgendeinem Grund überfordert. Und das ist voll okay. Und Überforderung ist in so einem Job mega schnell da. Und dann das aber wie einfach auch mal schnell können akzeptieren und dann vielleicht einfach auch mal sagen, hey, look, wir schlafen, glaub, 2-3 Nächte mal drüber. Vielleicht ist es jetzt auch gerade schnell tagesabhängig oder vielleicht musst du schnell nochmal mit ein paar anderen Leuten drüber reden und schauen, wo kann man vielleicht irgendwie Entlastung schaffen. Und dann sieht die Welt ja meistens wieder anders aus. Und ich glaube, da schiesse ich manchmal auch ein bisschen zu schnell rein. Und das hilft dann manchmal einfach, einen Schritt zurückzugehen. Aber das habe ich mega müssen lernen.
1: Aber es ist ja irgendwie auch mega cool. Es ist ja wie so ein bisschen Life-Coaching, wo ich mir denke, eigentlich ist es ein Job und gleichzeitig lernt man so viel über sich selber.
0: Ja, das ist super. Also ich habe das Gefühl, wenn eben so das Learning by Doing und sich dem Ganzen so ein bisschen hingehen, ist auch ein bisschen Gratis-Therapie mit sich selber. Mhm. Und du lernst dich selber mega gut kennen. Und deine Verhaltensmuster, wieso ja, bin ich so vor dem Auftritt, was löst das alles in mir aus, von wo kommt das? Und das Ganze hinterfragen, ist mega spannend. Und ich glaube, es hilft mir selber auch mega, meine Persönlichkeit zu entwickeln.
1: Wenn du so Struggles hast, ist das etwas, wo dir dann hilft für Kreativität? Weil gerade wenn man deine Songs hört, ist ja doch auch sehr viel Verarbeitung da drin. Mhm. Oder würdest du sagen, hey, nein, es sind echt die Momente, wo mich blockieren?
0: Ich sage immer, wenn ich glaube nicht ein Mensch wäre, der so viel überdenken würde und so, dann könnte ich glaube gar keine guten Songs schreiben, weil mir dann so ein bisschen, glaube, der tiefgründige Inhalt würde fehlen. Darum glaube ich, dass es mich eigentlich mehr motiviert und irgendwie Kreativität schafft, als dass es mich blockiert. Aber es gibt eben wie auch schon im ersten Moment sicher so, dass ich dann wie merke, boah, ich kann jetzt gerade wie nicht mehr weitermachen. Und dann muss ich vielleicht zuerst einen Break haben. Das hilft mir dann aber auch mega fest, wenn ich zum Beispiel mal eine Auszeit nehme, 2 Tage, und nur Zeit mit meiner Gitarre verbringe, dass ich dann wie auch das wie so ein bisschen verarbeiten kann und vielleicht eben einen Song nachher daraus basteln. Aber ich würde sagen, es inspiriert mich mehr, die Tiefs, als dass es mich runterzieht. Ja.
1: Vielleicht einfach nicht gerade im Moment, sondern
0: ja, genau. Ein bisschen. Genau, es braucht ein bisschen Luft dazwischen.
1: Also gut, und jetzt mal abgesehen von diesen Struggles, wie gehst du so neue Songs an? Ist das etwas, wo du so planst, dir bewusst Zeit nimmst, so jetzt schreibe ich einen Song? Oder ist das etwas, wo dir irgendwie spontan kommt und denkst, oh, jetzt muss ich gerade ansitzen und etwas Neues kreieren?
0: Ja, im Fall schon eher Zweiteres. Also ich habe eigentlich so angefangen, Songwriter, dass ich meine Gitarre in die Hand nehme, denn wenn es gerade sich richtig anfühlt und nicht so im Sinn von am Sonntag, am 4. habe ich Zeit zum Songwriten, sondern wirklich einfach, das kann auch mal am Morgen um 2 sein und dann Gitarre in die Hand und aufs Bett sitzen und über das schreiben, was mich in dem Moment gerade beschäftigt. Was ich aber lustigerweise auch so ein bisschen entwickelt habe, vor allem seitdem ich mit meiner Musik ins Studio gehe, ist oft auch so, dass man mal so ein bisschen dann einfach einen Pilot aufnimmt und wie meine Texte gar noch nicht so wirklich fertig sind oder ich noch nicht so zufrieden bin. Und ich kann dann das nicht auf Druck und Stress im Studio machen und gerade an dem Tag schreiben und auch an dem Tag wieder aufnehmen. Mhm. Und darum nehme ich den Song dann oft so als Demo-Version mit und schreibe im Auto.
1: Oh, okay.
0: So während dem Autofahren finde ich mega, ich weiß auch nicht, dann bin ich so ein bisschen...
1: Also du schreibst während dem Fahren?
0: Nein, also in meinem Kopf.
1: Ach so.
0: Es schreibt in meinem Kopf. Nein, und wenn dann würde ich das da sicher nicht sagen. nein, es schreibt wirklich in meinem Kopf, was also ich gehe dann so ein bisschen die Demos durch. Manchmal dann halt wirklich auch nur ohne die Vocals und singe ein bisschen und dann kommt wie... Also ich bin auch schon auf der Raststätte einfach angehalten und musste schnell Zeug aufschreiben, damit ich es nicht vergesse. Ja. Also ich glaube, es ist unterschiedlich. Ja. Aber meistens ist es gerade in so einem Moment, wo ich einfach nur für mich bin und schnell Zeit habe, um wie so schnell den Rest zu vergessen und nur ich und Musik.
1: Bist du manchmal jemand, der dann wirklich so mehr Text zuerst hat oder manchmal auch Melodien? Oder wie gehst du da vor?
0: Hey, durch das, dass ich eigentlich immer... so früher angefangen als Songwriter, dass ich einfach Gitarre in die Hand nehme und schreibe, ja, ist das immer mit, so ein bisschen miteinander gekommen.
1: Okay.
0: Mir sind aber Songtexte mega wichtig und ich glaube schon, dass ich auf das wie festen Fokus habe, aber ohne eine gute Melodie ist wie auch ein guter Songtext nichts. Mhm. Aber ich glaube, darum fällt es mir auch so schwer, um im Studio über eine bestehende Melodie einen Song zu schreiben. Also es ist für mich viel einfacher, dass das so ein bisschen miteinander kommt.
1: Wenn wir es jetzt gerade von den Songtexten haben, wir gehen ja nachher noch ein bisschen genauer auf ein paar Songs von dir ein. Aber kannst du so ein bisschen einen Überblick geben, was sind so deine Visionen mit deinen Texten? Wir haben jetzt eben gehört, es ist sehr viele Emotionen, die da drin sind, Sachen, die du auch verarbeitest. Was geht so in deinen Song übergeordnet? Kann man das überhaupt sagen?
0: Ja, ich glaube schon, du hast das eigentlich schon mega gut beschrieben. So Sachen, die mich selber beschäftigen, mega gerne auch eben so ein bisschen, wo wir es vorher drüber hatten, so ein bisschen Persönlichkeitsfragen, also wie gehe ich mit Überforderung um? Wir haben zum Beispiel über das einen Song geschrieben, wo wir nachher sicher noch werden darauf eingehen, über den Let Me Know. Oder auch sonst, ich glaube, ich reflektiere mich sehr, sehr fest und schreibe nachher über Sachen, die vielleicht an meinem eigenen Verhalten mir auffallen. Mega gerne dann einfach auch so ein bisschen aus einer anderen Perspektive einen Song und das hilft mir, so ein bisschen, sag jetzt mal, die ganze mentale Gesundheit, so mentales Verhalten so von mir selber so ein bisschen zu reflektieren und zu verstehen auch. Gleichzeitig aber auch, wenn sonst Sachen im Leben passieren, ich weiss nicht, Trennungen oder sonst zwischenmenschliche Sachen mit anderen Menschen, wo mich beschäftigen, ich glaube, das ist für mich so die, alles, was irgendwie mit anderen Leuten zu tun hat oder mit Gefühlen zu tun hat, das inspiriert mich.
1: Echt sehr therapeutisch.
0: Mega, ja, darum sage ich, Musik ist die beste Gratis-Therapie.
1: Hey, wir haben es eben vorhin ja von deinem Jahr gehabt, wo voller Highlights war. Würdest du sagen, was sind jetzt so deine Ziele und Träume, die noch so auf deiner Liste stehen? Oder hast du überhaupt so etwas? Oder wie sagst du das und das? Wäre schon noch recht cool.
0: Hey, vielleicht drückt dort auch wieder so ein bisschen mein alte kleine Ich durch, das sich gerne nicht getraut hat, um so Sachen aufzuschreiben, weil ich dann wie nicht weiss, behalte ich es lieber für mich, bis es dann so weit ist. Aber doch, es gibt sicher Sachen, wo ich mir auch zutrauen möchte und weiss, so, hey, wenn ich glaube dranbleibe, dann kann ich so Zeug erreichen. Und es gibt sicher so gewisse Locations, die ich gerne spielen würde, gewisse Festivals, die ich mega gerne würde. Wo ich einfach zum Beispiel selber immer sehr gerne gegangen bin oder gerne gehe. Und sicher neue Musik machen, aber ich glaube so als grosses Ziel, und das hat wahrscheinlich jede Musikerin in der Schweiz, ist das SRF Best Talent, wo ja, immer so ein bisschen auch mitschwirrt, wo ich natürlich gerne erreichen möchte und auch etwas, wo ich so ein bisschen anstrebe. Aber ich glaube nicht, dass das so jetzt meine einzige Hauptmotivation ist, sondern eher so, es wäre cool, wenn, weil es glaube ich einfach ein gutes und cooles Sprungbrett ist. Ja,
1: mega verständlich. Hey, danke vielmals für deinen Einblick. Es ist mega spannend. So
0: sehr gerne. Danke dir.
1: Deine Musik zu hören. Wir gehen nämlich gerade weiter. 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
1: Du hast gerade vorne nochmal von deinem 10-jährigen Ich geschwätzt.
0: Stimmt.
1: Aber das mal, also das mal in Bezug von deinen Träumen und von deinen Zielen. Jetzt wäre aber meine Frage, wenn jetzt du dein 10-jährige Ich würdest sehen, was würdest du dann überraschen?
0: Ich glaube, es würde mega fest überraschen, dass ich das alles heute so mache und den Traum verfolgt habe, sage ich jetzt mal. Also ich glaube, es könnte sich nicht vorstellen, dass ich wirklich auf der Bühne stehe und mit den Leuten von der Bühne aus schwätze und so. Und das auch so offen über meine Gefühle reden und das selber wieso nicht verstecken. Ich glaube, da wäre es sehr überrascht, aber ich glaube auch sehr stolz.
1: Sehr stolz. Wie würdest du reagieren?
0: Ja, das ist ein Salto machen. Oder so. Ein Handstand. Ich mache sehr gerne Handstände.
1: Okay, also bist du in dem Fall auch als 10-jähriges Kind wirklich scheu gewesen, auch eben gerade mit Emotionen, jetzt nicht jemand, der das gerne geteilt hat?
0: Hey, ich bin gar kein scheues Kind gewesen. Okay. Ich glaube, ich bin eher ein lautes Kind gewesen. Ich bin auch ein Mensch mit mega viel Energie, der irgendwo raus muss.
1: Ja.
0: Und ich glaube einfach so wirklich über so tiefgründige Sachen, die ich jetzt in meinen Songs darüber schreibe, über das reden, habe ich als Kind schon logischerweise auch noch nicht so können wie heute als erwachsene Frau. Aber ich glaube, ich hatte dort schon immer eine sehr grosse Hemmung oder selber nicht so recht gewusst, wie fühle ich mich überhaupt, wie gehe ich mit diesen Gefühlen um und mit mir selber und so. Und ich glaube, das habe ich sehr fest gelernt, auch durchs Musikmachen. Und ich glaube, mein 10-jähriger Ich wäre sehr stolz, dass ich es genau auch durch das habe können lernen, mit dem, was ich dort schon immer am liebsten gemacht habe.
1: Richtig schön. Zweite Frage. Ist es Ziel im Leben, dass man immer besser wird?
0: Ich glaube, das kommt auf die Definition von besser an. Also, ich glaube nicht, dass du musst irgendwie jedes Jahr irgendeinen neuen spezifischen Skill erlernen, dass ich mich dann besser fühle, dass es mir dann besser geht und mein Leben wegen dem besser ist. Aber ich glaube, so ein bisschen Selbstoptimierung und für sich selber, glaube ich, das machen, was sich richtig anfühlt. Und jeder Schritt im Leben, glaube ich, immer so ein bisschen mehr in die Richtung. Und ich glaube, wenn es sich dann einfach besser anfühlt, wie auch immer dass das dann ist, ist, glaube ich, absolut der Sinn vom Leben, ja.
1: Da würden wir gerade zu dieser Frage kommen. Du hast sie jetzt eigentlich schon ein bisschen beantwortet. Aber vielleicht gibt es ja noch mehr Sachen dazu. Was ist für dich der Sinn vom Leben?
0: Das machen, wo mich glücklich macht, selber können Entscheidungen treffen, was sich für mich richtig anfühlt. Und ich glaube, einfach dürfen irgendwie durch die Welt gehen und glücklich sein und irgendwie schöne Spuren in der Welt hinterlassen.
1: Würdest du auch wählen, dass es das ist, was die Menschen über dich sagen am Ende von deinem Leben? Oder was gibt es da noch für Sachen?
0: Ja, ich glaube, das ich würde mir sehr wünschen, dass Leute, wenn sie an mich zurückdenken, an jemanden denkt, der sie zum Lachen gebracht hat, irgendwie Freude in ihr Leben gebracht hat, Menschen irgendetwas Gutes zu tun hat auf eine kleine Art und Weise und irgendwie eine positive, irgendetwas Positives in ihrem Leben hinterlassen hat.
1: Mhm. Du hast jetzt gesagt, Gutes für andere tun, aber was tust du auch noch Gutes für dich selber?
0: Ich glaube, ich habe jetzt schon ein paar Mal gesagt, dass ich wie mega fest ein reflektierter Mensch bin und sehr oft hinterfrage, wie es mir geht und auch an dem Arbeiten und so eben ganz fest so ein bisschen auf mich auch schauen, probieren. Und das mache ich, glaube ich, auf ganz viele verschiedene Arten. Also, dass ich mir einmal eine Auszeit nehme, mittlerweile, was ich eben vor 2-3 Jahren nicht gemacht habe und mich eher so ein bisschen, bis es so wirklich gar nicht mehr geht. Und jetzt merke ich viel früher, dass es zu viel wird. Und dann nehme ich mir mal 1-2 Tage wirklich einfach eine Auszeit im Moment, wo ich auch das Gefühl habe, es geht eigentlich jetzt gerade nicht. Weil das hat man immer das Gefühl. Man hat immer das Gefühl, man kann jetzt gerade keine Pause machen. Ich glaube, das tue ich sehr fest für mich selber. Ich schaue mega gut auf meine Gesundheit. Es ist mir wichtig, dass ich viel Sport mache und mich gesund ernähre. Ich bin auch sehr lange, habe ich mich um meine Mentalgesundheit gekümmert, bin in Therapie gegangen und habe auf mich selber, glaube ich, so mega fest immer geschaut. Und ich glaube, das ist auch hat auch der grösste Teil dazu beigetragen, dass ich so ein glücklicher und fröhlicher Mensch bin und das Leben so gerne habe.
1: Mega schön. Hast du dir schon mal die Frage gestellt, ob es Gott gibt?
0: Ich glaube eher so ein bisschen, dass ich mich mega fest mit so allgemeinen Existenzfragen auseinandersetze. Mhm. Also so ein bisschen, wieso gibt es uns als Menschen so, uns als Gesellschaft so und wieso bin ich so als Persönlichkeit auf dieser Welt und wie dass wir so ein bisschen als das Konstrukt entstanden sind, wo wir heute sind. Ich glaube, ja, das ist schon eine Frage, die mich mega fest beschäftigt. Nicht einmal unbedingt jetzt im religiösen Sinn, sondern mehr so ein bisschen im persönlichen, spirituellen Sinn.
1: Mhm. Also nicht, dass du jetzt da den Bezug jetzt zu einem Gott an sich würdest machen?
0: Nein, ich glaube mehr, dass ich mich einfach mehr so die Menschen, die mich dann faszinieren, so wirklich das, was ich finde, hat auch etwas sehr Spirituelles.
1: Mhm. Ja, danke vielmals auch für den persönlichen
0: Einblick. Sehr gerne.
1: Und an dieser Stelle mache ich noch eine kurze Anmerkung an eigener Sache. 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
1: Ja, und jetzt wollen wir doch noch ein bisschen in der Vergangenheit schwelgen und mal ein bisschen Erinnerungen für holen. Hast du so ein Kindheitsidol in der Musik, wo du so mega Fan gewesen bist, wo du ein Kind gewesen bist?
0: Ja, absolut. Ich glaube schon seit eh und je mega ein grosser Ed Sheeran-Fan.
1: Mm.
0: Und ich glaube auch der Künstler, den ich kein Konzert in der Schweiz auf jeden Fall verpasst habe, wenn er mal da war. Und er ist auch mega fest ein Grund, wieso ich glaube so Songwriter, wie ich Songwriter. Also er verpackt ja auch sehr viel Storytelling und so ein bisschen das bildliche Songwriting in seine Songs. Und das hat mich schon immer mega inspiriert. Und er ist auch der Grund, wieso ich selber mit der Loopstation angefangen habe zu spielen und das Ganze verfolgt habe. Und das hat mich immer mega motiviert, ihn zu sehen, wie er das macht.
1: Ja, cool. Magst du dich noch erinnern an dein erstes Konzert, wo du selber gegangen bist? Also es ist vom Ed Sheeran allgemein.
0: ja, also ich war als Kind ein ganz grosser Andrew Bond-Fan. Fan
1: so gut.
0: Und ich bin, glaube ich, mega oft so, ich weiss, ich bin mit meinen Cousins und so am mit Gotti ans Andrew Bond-Konzert gegangen. Und dann habe ich auch immer die CD kaufen und dann hätte die unterschrieben. Ich habe übrigens alle noch daheim, Andrew Bond, wenn du das siehst, ich bin ein grosser Fan. das sind sicher so, ja, so wirklich ganz, ganz früher so
1: die ersten Konzerte.
0: Ja, keine Ahnung.
1: So.
0: Fünfi, vier, fünfi, sowas.
1: So gut.
0: Und nachher dann so, eben so eins von den ersten grossen Konzerten, so im Hallenstadion oder so, war so sicher das Ed Sheeran-Konzert irgendwann. In meinen Anfangs-Teenie-Jahren.
1: Mhm. Magst du dich noch erinnern? Also ja, ziemlich sicher schon. Aber an dein erstes Konzert, was hast du dort für Erinnerungen, die du selber gegeben hast?
0: hey, das kommt mega fest darauf an, wie man zuerst, oder welches von diesen Konzerten, das wir jetzt für als erstes definieren. Ich glaube, so zum allerersten Mal auf der Bühne gestanden, bin ich wahrscheinlich irgendwie in der dritten Klasse bei meinem Gitarrenkonzert, das es jedes Jahr gibt.
1: Das nehmen wir.
0: Ich glaube, es gibt sicher noch Videos davon, aber dort, ich kann mich noch daran erinnern, dass ich ganz fest auf den farbigen Notenständer geschaut habe, mit den Noten drauf. Und dann irgendetwas zusammengezupft habe. Und dazumals noch mit einer Freundin von mir, wo wir zusammen in die Gitarrenstunde gegangen sind. Ja, und dort, ich weiss noch, dass ich, sicher nicht das erste, aber irgendwie das zweite von diesen Gitarrenkonzerten, habe ich dann einen Green Day Song gesungen und habe mich schon ziemlich cool gefühlt, so mit 10.
1: Das glaube ich. So gut. Hey, komm, wir nehmen uns noch Zeit, um noch ein bisschen mehr über deine Musik zu reden und genau auch über die Songlyrics.
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1: Ja, wir fangen gerade an mit Oceans. Mhm. Es ist ja genau deine neue Single, deine neueste Single.
0: Richtig.
1: Genau. Es ist ein unglaublich ehrlicher und auch ein verletzlicher Song. Was bedeutet der Song für dich persönlich?
0: Ich habe den Song bewusst gewählt als EP-Track, also der mit der EP zusammen am Schluss rausgekommen ist und so, glaube ich, wie auch am meisten Aufmerksamkeit ja dem schenkst, weil er für mich emotional gesehen, glaube ich, die grösste Bedeutung von diesen vier Songs hat. Es geht in dem ganzen Song, es ist eigentlich so ein bisschen ein Song ans People-Pleasing oder ein Song übers People-Pleasing, wo ich, glaube einfach mal einen Moment gemerkt haben, hey, zu wie vielen Sachen habe ich gerade zugesagt und mache ich gerade noch heute für irgendwelche Leute, die vielleicht nie das Gleiche für mich machen würden, haben aber darum gerade auch irgendwie 5 Sachen abgesagt, die mir selber gut tun haben. Habe dann irgendwie gefunden, ja, dann habe ich halt keine Zeit mehr zum heute joggen gehen, weil ich noch das und das muss machen. Und ich glaube, ich habe dort wirklich mal so einen bewussten Moment gehabt, wo mir klar geworden ist, was das eigentlich bedeutet, dass ich meine eigenen Bedürfnisse immer unten herstellen und alles andere immer viel wichtiger ist. Mhm. Und was eben da auch so ein bisschen der Hintergrund ist, wieso, dass man, und ich meine, da bin ich ja nicht die einzige Person, das machen mega viele Leute in unserer Gesellschaft. Und warum, dass man überhaupt so ein People-Pleaser ist, was, dass das in einem auslöst oder ausgelöst hat, dass man so ein Verhalten hat. Und ich glaube, dort bin ich sehr tief einfach auch so ein bisschen abgeschweift in, so ein bisschen in die Gedanken und habe den Song dann geschrieben. Und das hat sich für mich mega wie so ein bisschen, wirklich wie Healing angefühlt. Und darum ist der, glaube ich, mir selber mega nahe. Ja.
1: Wie rundest du die Message von dem People-Pleasing ab, musikalisch in deinem Song?
0: Er ist sehr, sehr ruhig. Also zum Beispiel Drums steigen erst ganz, ganz spät ein und sehr fein in dem Song. Also, es ist mir wie mega wichtig gewesen, dass er so nah und so ehrlich wirkt, wie eben die ganze Thematik auch. Mhm. Und beispielsweise in dem Track ist immer noch die allererste Demo-Gitarre drin, die wir im Studio aufgenommen haben. Also, ja. Wir haben wirklich so ein bisschen, damals meinen Produzenten kennengelernt, das war der erste Song, den wir zusammen aufgenommen haben. Ich habe ihm den vorgespielt und er hat gefunden, boah, ja, holt mich mega, mega schön. Und dann haben wir wirklich einfach als Pilot mal schnell die Gitarre aufgenommen und ich habe ein bisschen drüber gesungen. Und wir haben dann einfach das Gefühl gehabt, so die Ehrlichkeit und der Vibe, die Demo-Gitarre hat, haben wir nie mehr hergebracht. Und haben dann das auch irgendwie probiert, die Gitarre noch mal ein bisschen, sag jetzt mal, ein bisschen genauer aufzunehmen und gut zu mikrofonieren und wie es eigentlich ja würde Sinn machen, oder? Damit der Track auch so qualitativ so hochwertig wie möglich ist. Aber haben dann beide irgendwie ein bisschen lachen. Es ist irgendwie hure ironisch, dass eben am Schluss dann doch so das Ehrlichste und so das Nackste, so wirklich die Demo-Gitarre, die so gerne im Hintergrund noch ein bisschen den Klick hörst, der noch läuft, am Schluss einfach dann irgendwie in den Song reingepasst hat. Und wir haben gefunden, nein, es muss, glaube ich, einfach so sein. Darum, ja, ich glaube, das matcht sehr musikalisch und den Textinhalt.
1: Mhm. Mega schön. Hier der zweite Song, wo ich gerne darüber reden würde, ist «Let Me Know». Du hast vorher schon ganz kurz angesprochen.
0: Ja, genau.
1: Es ist ja auch ein Song, wo irgendwie so ein bisschen zwei Seiten beschreibt, so die Leidenschaft und Musik. Gleichzeitig ist es auch etwas, was dich an Grenzen bringt. Nimm uns doch ein bisschen mehr mit rein. Was geht es in diesem Song?
0: Du hast vor oft so gefragt wegen Situationen, die mich überfordern in der Musik. Und dieser Song ist wirklich so der, der mir geholfen hat, aus so einer Situation wieder rauszukommen. Also ich habe dort ein grosses Konzert gespielt, so ein bisschen, von meinem ersten eigenen Indie-Album, das wir daheim aufgenommen haben, so ein bisschen, eine Album-Release-Show. Und die war ausverkauft, mega viele Leute. Und ich bin heimgekommen und ich habe nur gebrüllt. Und das ist mir mega, mega nachgegangen, dass ich wie das nicht geniessen konnte. Es hat mich mega fest überfordert. Nicht mal irgendwie, weil ich das Gefühl hatte, es war nicht gut gewesen, sondern es war einfach zu viel gewesen. Mhm. Und ich habe gemerkt, das ist so, ich habe in dem Moment wie mit dem ganzen Druck nicht richtig umgehen können. Ich habe wie auch die Strategien noch nicht gehabt, was mache ich vielleicht zuerst nach so einem Konzert, vielleicht auch nicht direkt allein ins Bett liegen. Und auf jeden Fall ist mir das dort mega nahe gegangen und ich habe dann mir eine Auszeit genommen, habe ein Wochenende frei genommen und bin wirklich so ein bisschen gemütlich daheim hergeguckt mit meiner Gitarre und habe den Song geschrieben und habe gemerkt, dass obwohl es ja, sag jetzt mal, im Großen und Ganzen Musik war, die mich überfordert hat, eigentlich der Kern von dem Ganzen immer noch mein Lebensinhalt ist und das Wichtigste für mich ist. Und das habe ich gemerkt, als ich den Song geschrieben habe, dass es mega fest einen Grund hat, wieso ich mich solche Situationen auch aussetze, die mich überfordern. Und ich glaube, darum hat der Song dann nachher auch noch eine akustische Version im zweiten Gang so ein bisschen gekriegt, weil ich gefunden habe, der Inhalt ist mega verletzlich und der Song ist mega poppig, ja. Dass er wie die Möglichkeit, noch ein bisschen mehr auf die Lyrics zu hören und so ein bisschen das Gefühl, wie ich das dort verspürt habe, so von dieser Überforderung noch ein bisschen näher kommt, haben wir das Ganze noch mal verpackt in so eine Akustik-Version, ja.
1: Ja, cool. Hey, der nächste Song ist «Back Home». Das ist ja, da geht es eigentlich um eine Geschichte. Mhm. Was in deinem nächsten Umfeld passiert ist, aber du selber können gut damit relaten und wahrscheinlich auch andere Leute können damit relaten. Was willst du da den Leuten mitgeben, die das hören?
0: Hey, es ist echt so ein klassischer Breakup-Song und man ist ein bisschen hässig und es hat sehr viele Vertrauensbrüche gegeben. Und mir selber jetzt glaube ich wie einfach mega gut, um so nach mega langer Zeit irgendwie so selber für mich auch nochmal so ein bisschen Gefühl aufholen, wo so Wie fühlt sich das an, wenn man dann wirklich einfach auch so ein bisschen verzweifelt und hässig ist in so einer Situation und hat dann den Song darüber geschrieben. Und ich glaube, bei dem Song jetzt anders als bei den anderen, ist mir, glaube ich, einfach, finde ich es mega schön, wenn Leute auch mal so eine Situation erlebt haben und den hören und wieso findet, ja Mann, ich auch. Verstehe ich, bin auch hässig, rühren wir zusammen den Teller an die Wand. Ich glaube, das ist so ein bisschen, der, wo für mich so am meisten so ein bisschen, hey, bitte hört es und sagen mir, ihr habt euch auch schon so gefühlt.
1: So gut. Der letzte Song, wo ich noch darüber reden ist «Sober». Er ist noch nicht released.
0: Nein.
1: Was dürfen wir uns da freuen?
0: Hey, das ist jetzt wirklich so ein bisschen, wir haben es einfach gefunden, wir teasen den da so ein bisschen an, obwohl der noch gar nicht draussen ist. Und das ist halt eben auch schön, wenn man noch Indie-Artist ist, dass ich das wie auch selber entscheiden darf. Molly, ich möchte echt gerne über den Song reden, weil ich ihn mega gerne habe. Das ist ein Song, den ich schon länger geschrieben habe und dann nachher wirklich genau so, wie ich ihn geschrieben habe, auch ins Studio geschafft hat. Und das ist immer so ein bisschen das Zeichen, dass er irgendwie glaub gut ist, so wie er geworden ist. Und da darf man sich freuen auf eine mega schöne Geschichte, die irgendwie mega tragisch, aber auch schön ist. Also es geht im Ganzen ein bisschen darum, dass man wieder nüchtern wird, aber nicht im Sinn vom Alkoholtrinken, sondern im Sinn von der Liebe. Mhm. Also ich habe mal ganz lange, einen Abend lang über den Ausdruck «to be drunk in love» geschwätzt. Also wenn man sich so vor Luther verliebt sein, wie betrunken fühlt. Und das Gegenteil davon ist, wenn du dann halt wieder nüchtern wirst. Und das passiert, das wissen wir alle. Und für das muss nicht einmal irgendetwas mega Schlimmes passieren, sondern das ist wie einfach das Leben. Und ich habe wie so das ganze Gefühl einfangen, wie sich das anfühlt, wenn du einfach so ein wieder von der Liebe wieder nüchtern wirst.
1: Darfst du schon verraten, wenn der rauskommt?
0: Nein, noch nicht ganz.
1: Okay.
0: Aber in diesem Jahr. Lange das.
1: Das ist doch super. Hey, und genau in der Akustik-Session, wo wir noch mit dir gemacht haben, kann man dort die Songs auch noch hören.
0: Richtig, genau. Unbedingt reinhören, weil der Sober gehört man bis jetzt nur dort.
1: Genau, und das verlinken wir dann auch noch in den Shownotes.
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1: Ja, und Leo, jetzt wollen wir es noch kurz und knapp von dir hören. Hey, was hast du für einen Tipp an andere Musikschaffende?
0: mach es einfach und mach Fehler, auch wenn ganz viele Leute immer sagen, warte auf den Moment, wo alles stimmt und alles rum ist. Nein, mach es auch, wenn noch nichts rum ist. Und Fehler machen ist die beste Möglichkeit, um nachher etwas daraus zu lernen.
1: Sehr gut. Hier haben Sie gehört, wie es gelaufen ist. So cool. Hey, zum Schluss, was darfst du verraten, was alles geplant ist in diesem Jahr?
0: Ich habe es vorher schon gesagt, dass sicher eine neue Musik kommt. Also es ist eine neue EP geplant. Und sicher wieder ein paar neue Songs, die für mich auch nochmal ein grosser Schritt weiter sind. Mhm. Und wir dürfen dieses Jahr an coolen Festivals spielen, wo für mich gerade auch nochmal so ein paar Träume in Erfüllung gehen. Aber da darf ich leider noch nicht sagen, wen und wo. Aber wir sind sicher aktiv mit der Band unterwegs. Und ich auch noch ein bisschen solo. Und ja, es gibt sicher ein paar coole Erlebnisse.
1: Dann bleiben wir da gespannt. Wenn man dir ja auf Social Media folgt, dann
0: kommt
1: man alles mit über. Oder auf deiner Webseite wird ja dann auch publiziert, wenn man es dann wissen will, was
0: ansteht. Genau, dann kann man dann auch Tickets kaufen und so. Und auf meiner Insta-Seite ist meistens alles gerade sehr aktuell.
1: Richtig cool. Hey, danke vielmals, Lea, dass du da gewesen bist.
0: Danke dir.
1: Dass du uns so einen Einblick gibst in dein Leben und auch einfach dich als Person, aber auch als Musikerin. Und genau, ich sage an dieser Stelle auch danke vielmals fürs Zuhören und bis zum nächsten Mal. Und wie immer gehört das letzte Wort unserem Gast.
0: Danke vielmals, dass ich da sein durfte. Und ich würde sagen, hört einfach ab jetzt immer Music Loft.
1: Cool.
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1: Die Nachrichten von SRF um 1 Uhr mit Marco Koller. Die Schweiz hat ihren Nationalfeiertag gefeiert und das für einmal viel leiser als sonst, nämlich fast ohne Feuerwerk. Weil die Waldbrandgefahr sehr groß ist, sind Raketen und Böller zurzeit fast in der ganzen Schweiz verboten. Ein paar wenige Ausnahmen gab es am Abend für Feuerwerke, die auf Seen gezündet wurden, von Fachleuten und mit genügend Abstand zum Ufer. Für solche Feuerwerke gab es zum Teil Bewilligungen von Behörden. Am Thunersee zum Beispiel gab es ein großes Feuerwerk zu bestaunen. Für den Bundespräsidenten oder die Bundespräsidentin bedeutet der 1. August jeweils eine Fernsehansprache zu halten. Dieses Jahr ging Bundespräsident Guy Parmelin dafür in eine Fahnenfabrik im Kanton Luzern und er stellte die Schweizer Fahne ins Zentrum seiner Rede. Er sagte, die scheinbare Einfachheit der Schweizer Fahne trage unschätzbare Werte in sich, nämlich zum Beispiel die Freiheit.
2: Wir sind stolz auf unsere Freiheit. Diese Freiheit ist aber nicht gratis. Sie muss immer wieder verdient und geschützt werden. Das gelingt nur mit Menschen, die dafür einen Beitrag leisten. Mit einer starken Wirtschaft, die Arbeitsplätze schafft, mit einer Landwirtschaft, die uns versorgt, mit guten Schulen und einer Berufsbildung, die unseren jungen Menschen Chancen eröffnet. Mit soliden Finanzen und einer Politik, die auch an die nächste Generation denkt.
1: Parmelin sagte, in einer unruhigen Welt dürfe die Fahne nicht zu einem Zeichen der Abschottung werden, sondern müsse ein Zeichen des Vertrauens bleiben. Im Zentrum von Moskau sind bei einer Explosion 3 Menschen getötet worden, 21 Menschen wurden verletzt. Eine Frau habe versucht, einen Sprengsatz in ein Restaurant zu schmuggeln, sagt die russische Antiterrorbehörde. Ein Wachmann habe sie aber gestoppt. Dann sei der Sprengsatz explodiert und die Frau, der Wachmann sowie ein Gast des Restaurants seien ums Leben gekommen. Zu einem möglichen Motiv der Tat gibt es noch keine Angaben. Dann noch 3 Fußballresultate. In der 2. Runde der Super League hat Meister Thun gegen die Young Boys verloren, und zwar mit 0-6. Basel hat gegen Lausanne-Sport mit 0-1 verloren und Zürich hat gegen Genf Servette mit 2-1 gewonnen. Das Wetter heute Sonntag. Im Norden ist es meist sonnig, im Süden gibt es ab und zu dichtere Wolken. Die Temperatur 30 bis lokal 33 Grad. Das waren Nachrichten von Radio SRF, verantwortlich Marco Koller.
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4: Heute mit mir, der Leonie Meier. Und ihr habt es vielleicht schon gemerkt, 11 Minuten Bibel macht gerade Sommerpause. Am 23. August gibt es dann wieder eine neue Folge. Und bis dann haben wir für euch ein paar von euren und auch unseren Lieblingsfolgen ready. Und heute geht es um Recht und Unrecht. Ungerechtigkeiten, die sind manchmal schwer zum Aushalten. Vor allem, wenn wir das Gefühl haben, uns ist ein Unrecht geschehen und das wird irgendwie nicht anerkannt. Oder wenn wir zuschauen müssen, wie jemand immer wieder davon kommt, obwohl er so viel Falsches oder sogar Böses gemacht hat. Das kann einem so richtig hässig machen und ich wünsche mir dann oft, jemand würde eingreifen und alles zurechtrücken. Über das rede ich heute mit meinen Gästen Mimi Grauli und Johannes Tschudi. Und die Ausgangslage dazu ist der Psalm 9, Vers 20.
5: Greif ein, Herr. Lass nicht zu, dass ein Mensch dir die Stirn bietet. Zieh die Völker vor Gericht, sprich ihnen allen das Urteil.
4: Der Anfang von dem Vers, das «Greif ein, Herr», hat mich schon ziemlich abgeholt, weil das redet irgendwie aus meinem Herz. Also es gibt ganz viele Situationen, jetzt global, aber auch in meinem Umfeld, wo ich sehr gerne hätte, wenn Gott mal wieder eingreift oder wo ich einem manchmal so wie zurufe, greif doch ein. Wie geht es euch? Was löst der Vers in euch aus?
6: Ich glaube, Ähnliches. Also ich habe schon auch so ein paar Situationen gerade, wo ich denke, Jesus, jetzt wäre ein cooler Moment eigentlich. Jetzt könnte ich vorbeikommen. Und dann immer wieder sich zurückzunehmen und zu sagen, das ist gerade auch wirklich meine Perspektive. auf der einen Seite darf ich das, ich darf hier ihm das so hinknallen auf den Tisch, aber auch irgendwie zu sagen und trotzdem zu warten und ihm zu vertrauen, dass er sieht das ja alles und er greift ein, er wird eingreifen, da bin ich überzeugt.
4: Also wir müssen ihn gar nicht daran erinnern, dass Sachen schieflaufen.
6: Ich glaube, das hilft mir vor allem total, wenn ich ihn erinnern kann.
7: Ja, mega. Ich habe das Gefühl, Psalmen sind ja eben so sehr persönlich aus dem eigenen Leben und beschreiben ja oft vielleicht mehr die eigene Situation als die effektive, objektive Situation. Aber genau das hat voll Platz vor Gott.
6: So ein Gott der Ewigkeit eigentlich, ne? Der so eine Endgültigkeit raushauen kann, aber nicht muss.
4: Mhm. Ich finde, es sagt uns ja ein bisschen etwas über das Verhältnis von Mensch und Gott. Also dass wir, ja, wenn ich sage, greif ein, dann in der Regel weiss ich ja schon auch, wie ich mir wünsche, dass Gott eingreift. Also, wenn er mir fragen, hätte ich schon einen Plan, aber häufig ist ja Gott dann irgendwie auch anders, als wir erwartet. Wie gehen die mit dem um, irgendwie auch dann Gott gleich zu sehen?
7: Ja, voll. Also das finde ich mega spannend. Das ist ein Vers aus dem Alten Testament und er beschreibt ja dann auch, er zieht Völker vor Gericht, er stellt sich Gott vor, wo er jetzt da richtig aufräumt und zeigt, wer da der Meister ist. Und spannenderweise, das ist ja die Tageslosung eigentlich vom 25. März. Am 25. März feiern Katholiken, wo ich mich auch dazu zähle, ein Fest, und zwar Verkündigung des Herrn. Mhm. Und zwar feiert man dort den Moment, wo der Engel Gabriel der Maria begegnet und sagt, sie wird schwanger mit Jesus. Mhm. Und wieso 25. März? 9 Monate später ist
4: das Weihnachten.
7: Das haben sie sich doch überlegt. Genau. Und das ist ein Moment, wo mich immer wieder völlig flasht, weil dann wirklich Gott Mensch wird, wo offenbar wird, dass Gott eben einen Weg wählt, wo völlig anders ist, als sich alle hätten vorstellen können. Und dass er dort eingreift, aber auf eine Art, wie sich es niemand ausdenken hätte können.
6: So ein Leben in die Welt setzt, Jesus wird Mensch und schon in dem Moment, ne, wo er angekündigt wird, ist er eigentlich Leben. So. Aber sichtbar wird es erst 9 Monate später oder 30 Jahre später, wenn dann Jesus dann auftritt als Erwachsener, als der

0: trotzdem gehandelt. Nur weil er nicht macht, was ich mir wünsche, heißt nicht, dass er nebendran sitzt und passiv ist. Und da fällt mir oft im Rückblick dann auf, ah, okay, ich kann ihm doch vertrauen. Und das, ich will nicht in meinem Rückblick leben. Das finde ich auch nicht befriedigend, muss ich sagen. Aber das hilft mir, mir selber zuzusprechen und zu sagen, ich darf klagen, ich darf jammern, ich darf aber auch jubeln über das, was war. Und ich darf mir selber zusprechen, der Herr, der das gemacht hat, der bleibt bei dir. Und der war und ist und wird sein.
1: Jetzt haben wir den Anfang ja so ein bisschen angeschaut, das Greif ein, Herr. Das ist ja irgendetwas, wo wir uns wünschen. Das haben wir gesagt, über einen Gott, der alles zum Besseren auch wendet. Und es geht ja dann noch weiter. Er sagt ja auch, zieh die Völker vor Gericht. Und das sind immer so Sachen, die bei mir gespaltene Gefühle auslösen. Weil das Gericht kann ja auch ein bisschen bedrohlich sein. Andererseits macht es ja, schafft es Gerechtigkeit. Das ist ja eigentlich schon ein Bedürfnis. Wie seht ihr das? Was macht das mit uns und die Vorstellung von dem Gericht?
2: Ja, ich finde es da wichtig, dass man den ganzen Psalm anschaut, wo ja ein Psalm ist, wo eigentlich die Armen in die Mitte stellt und die Bedrückten und die an den Rand drängten. Und ja, ich glaube, unter Richten kann man ja auch etwas wieder gerade richten oder aufrichten verstehen. Mhm. Und ich interpretiere es oft so, dass es nicht die aktive Handlung ist von Gott, dass er aktiv die Bösen bestraft, sondern dass er eigentlich aktiv die Armen und Unterdrückten aufrichtet. Und das kann dann oft ungemütlich werden für die, die dafür verantwortlich sind, dass es Arme und Unterdrückte gibt.
0: Mhm. Das ist voll spannend, habe ich so noch nie gesehen. Entspannt ein bisschen. Aber ich würde das auch so sehen, weil wenn ich dann Jesus anschaue, ne, der menschgewordene Gott, nachher im Neuen Testament, wo ich nicht sagen würde, der richtet nicht. Er ist ja schon einer, der den Tempel aufräumt. Er ist einer, der sich zu den Armen und Unterdrückten stellt, ganz bewusst vor die Elite, vor die, die ihm was tun könnten. Und dann gibt es Stellen, wo er einfach durch die Menge wegläuft. Und ich denke so, yes, ja, so läuft's. Wo er schon klar ist. Aber es ist eigentlich ein schöner Punkt zu sagen, er geht immer von dem Aufrichten und von dem es wieder herrichten her. Und was dann neben runterfällt, hat es vielleicht auch selber verschuldet in dem Moment.
1: Jetzt haben wir schon darüber geredet, ja, nach meiner Meinung nach können Gott ganz viel öfters eingreifen und eben Leute zur Verantwortung ziehen. Auch jetzt gerade das, was du vorher gesagt hast mit den Mächtigen oder eben die, die auch mitverantwortlich sind, dass andere zu wenig haben oder müssen leiden. Wie geht ihr damit um, wenn das einfach nicht passiert, wenn ihr immer wieder betet um irgendwie das Handeln von Gott, aber wie keine Reaktion kommt?
2: Ja, ich glaube, das ist mega herausfordernd und irgendwo finde ich, glaube ich, einfach vielleicht nicht eine Antwort, aber ein Trost letztlich im Kreuz, wo genau die Machtlosigkeit auch wieder zum Ausdruck kommt, wo Gott selber wie in Kauf nimmt, dass er wie sich am Bösen aussetzt und das aushaltet und ja, nicht vom Kreuz runterkommt. Spannend, ich habe verschiedene andere Übersetzungen gelesen und anstatt «Greif ein, Herr» übersetzte Luther mit «Steh auf» oder «Erhebe dich, Herr».
1: Oh, spannend.
2: Und bei «Erheben» denke ich wieder auch als Kreuz, wenn Jesus sagt, wenn ich erhöht sein werde, werde ich alle an mich ziehen, dass das Erheben eben vielleicht auch manchmal im Kreuz passiert, auch wieder ganz anders, als wir es uns im ersten Moment vorstellen.
0: Ich glaube auch, die Perspektive zu haben, ist halt, wir sind auf dieser Welt noch irgendwie, ne? Und wir sind nicht, die Welt ist uns geschenkt und ich liebe diese Welt in vielem, auch wenn sie mich manchmal wahnsinnig macht. Aber das ist nicht alles. Wir sind für so viel mehr gemacht. Und zu sagen, okay, vielleicht ist das der Rucksack, den ich jetzt mittragen muss oder den die Person mittragen muss, die mir so am Herzen liegt. Oder vielleicht muss ich die Politik angucken und sagen, Jesus, was soll das? Also das ist einfach unfair. Es macht mich teilweise wirklich wahnsinnig, wie viel Armen, Unterdrückte gerade nicht geholfen wird, bewusst. Ne? Das kann man ja schon noch sagen. Greif nicht nur ein, indem du die Person entmachtest, sondern warum greifst du nicht ein, indem du den anderen hilfst? Aber das kann ich von meiner Perspektive oft auch gar nicht sagen. Also ich kann meine Weltsicht sehen, ich kann sagen, dafür stehe ich ein, dafür bete ich und ich kann hoffen und beten, dass Jesus sich zeigt und sagt, ich habe noch was viel Besseres für euch und da wollen wir in der Ewigkeit sein und das hier sind jetzt 80 Jahre. Es ist eine platte Aussage manchmal, aber ich glaube, vielleicht ist das Letzte, was einen manchmal dann so weitergehen lässt.
1: Ja, wie können wir das gerade noch so ein bisschen konkret auf unseren Alltag abmünzen? Was heisst das für euer Leben, für euren Alltag, wenn ihr wisst, einerseits Gott ist ein Gott, der kann eingreifen? Also wir

0: lesen ja auch in der Bibel immer wieder Stellen, wo Jesus, wo Gott eingegriffen hat, eben durch die Geburt von Jesus zum Beispiel und so weiter. Aber eben auch eine Realität, wo wir manchmal merken, der greift nicht dort so ein, wie man will. Ja, wie können wir diesen Vers so mitnehmen in den Alltag?
1: Also ich sehe mich herausgefordert, eben immer wieder, ja, auch wirklich versuchen, das Gott zu überlassen. Auch in dieser Aussage, lass nicht zu, dass ein Mensch dir die Stirn bietet. Das drückt irgendwie auch ein bisschen die Angst aus, dass Gott irgendwie drunter kommt. Und einfach immer wieder auch das Vertrauen haben, dass Gott eben schon weiss, wie es wird gut kommen und dass er einen Plan hat. Und dass ich manchmal, ja, mich einfach im Vertrauen muss auf ihn verlassen.
2: Mir hilft auch ganz oft zu denken, dass also diese Begegnungen, die Jesus hat, nachzuempfinden und nachzulesen. Also wirklich auch mal drüber zu meditieren, wie begegnet Jesus einer weinenden Maria und einer weinenden Martha, wo ich merke, nur weil er nicht eingreift, heißt es nicht, dass er nicht da ist und dass er nicht den Schmerz fühlt und dass er nicht diese Trauer hat, dass er nicht mitweint, dass er sich nicht mitfreut und dass er das Leid der Welt genauso schlimm findet. Nur weil ich ihn nicht aktiv so sehe, wie ich es mir wünschen würde, heißt es nicht, dass er nicht da ist. Und das gibt mir ganz viel Stütze, auch zu sagen, das heißt nicht nur, dass er ist bei mir, aber er ist auch bei den Menschen, die mir wichtig sind und die ich gerade so leiden sehe. Und ich kann ihn da auch rein beten, rein wünschen, ihm sagen, sei bei der Person, die mir so am Herzen liegt. Ja.
0: Und vielleicht noch so ganz zum Schluss, wie können wir selber eingreifen? Also wir sind ja auch nicht in eine Passivität hineingerufen. Vielleicht ein, zwei Worte, wir hören es gerade, der Ticker kommt. Wie können wir Gerechtigkeit schaffen oder dafür einstehen?
2: Ich glaube, uns da wirklich auch eins machen und sagen, wenn ich Unterdrückung sehe, wenn ich Unfaires sehe im Alltag, das können ganz kleine Sachen sein, aufstehen und sagen, das ist nicht, so ist es nicht gedacht. Ich kenne einen Gott, der denkt sich das anders.
0: Das nehmen wir doch ganz gerne so mit. Danke Mimi und danke auch dir, Johannes, fürs Teilen von euren Gedanken und danke euch da draussen fürs Zuhören. 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

0: 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Als nächstes auf Live-Channel noch mehr Gedanken zu Bibeltext. 4 Folgen aus dem Podcast 2 Minuten Bibel in dieser Stunde als Wiederholung. 2 Minuten Bibel, die hörst du vom Montag bis Freitag im Morgen- und Abendprogramm von Radio Live-Channel. Ich bin Joni Merz und ich wünsche dir noch einen guten Rest von dieser Stunde.
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1: Wir lesen heute im Johannes 10, Vers 10 und die Mimi Grauli und der Johannes Tschudi geben uns ihre Gedanken dazu weiter.
2: Ich und der Vater sind eins.
3: Jesus redet ja da und zeigt, wie gross die Identität und die Einheit mit dem Vater ist. Mhm. Und es hat mich daran erinnert, dass ich immer mal wieder mit Christen und Christen Gespräche habe, wo man sich fragt, zu wem soll man jetzt wen beten? Und ja, genau. Oder was ist korrekter, zum Vater oder zum Sohn beten? Und die Bibelstelle, die tut es wie so ein bisschen aufweichen, weil man bemerkt, es sind im Fall eh immer beide da und sie sind so miteinander unterwegs. Das, ja.
4: Aber eigentlich schon auch ein bisschen frech, oder? Dass Jesus, der Mensch, dann da steht und zu den Leuten um sich herum sagt, der Vater und ich, wir sind eins. So, der Vater, das ist Gott, ganz klar. Ich bezeichne ihn als Vater. Mega schön in dem Moment zu sehen, er identifiziert sich so komplett eins, als eins mit ihm und trotzdem provoziert er auch. Weil er sagt, ich weiß, wie der Vater denkt, ich weiß, wie der Vater liebt, weil ich empfinde es genauso. Ich habe den gleichen Schmerz wie er, die gleichen Freuden, Sehnsüchte wie er.
3: Voll. Ja, mega. Ich glaube, wir unterschätzen das mittlerweile für uns. Ist so klar seit bald 2000 Jahren, dass wir wie an einen dreieinigen Gott glauben. Mhm. Und damals wollten die Leute steinigen mit so einer Aussage.
4: Mhm. Ja. Das ist provozierend auch, ja. Aber ich finde das eigentlich noch schön, der Gedanke von dir zu sagen, eigentlich ist es egal, zu wem ich bete. Weil ich weiß gar nicht, wie bewusst ich das mache oder nicht. Aber ich finde es eigentlich schön zu sagen, die hören ja alle zu. Also es ist eins. Und das tut gut und entspannt mich in dem.
3: Voll. Und sie nehmen sich wie auch nicht weg gegenseitig, oder?
4: Mhm.
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2: Wir lesen heute im ersten Buch der Bibel, und zwar im 1. Mose 24, der Vers 7. Und die Mimi Grauli und die Johannes Tschudi haben sich Gedanken zu dem Text gemacht.
3: Der Herr, der Gott des Himmels, wird seinen Engel vor dir herschicken.
4: Das ist eine Stelle aus dem Alten Testament, wo man wie so das Gefühl hat, passt das in diesen Kontext rein? Abraham sagt zu seinem Diener, geh mal los, füll den Auftrag aus, weil ich weiß, dass der Gott des Himmels vor dir einen Engel schicken wird und dich beschützen wird, aber auch den Weg weisen wird. Ich finde es so einen tollen Zuspruch zu sagen, du gehst auf irgendeine Mission, die ist vielleicht gar nicht so dein Alltag, aber du gehst da nicht alleine hin, auch wenn kein Mensch mit dir mitgeht, zu sagen, aber der Gott des Himmels und der Erde ist dabei. Und das finde ich einen mega coolen Zuspruch, den ich auch für mich heute ja genauso mitnehmen kann.
5: Voll. Ja, voll. Und er ist eben mit dem Engel, oder das Dasein mit Gott durch den Engel zeigt, wie noch einmal, Gott könnte das alles alleine machen, aber er hat wie einfach Freude, dass er andere Leute einbindet in seine Pläne. Also, oder Leute, eben andere Wesen. Und ja, das ganze Konzept, dass es wie Engel gibt, dass es noch Wesen gibt, wo wie in Gottes Plan dürfen mithelfen, genauso wie wir Menschen dürfen an Gottes Plan mithelfen, obwohl er es alles könnte alleine machen. Das ist auch so ein schöner
4: Aspekt. Weil sie so ihn auch kennen und sein Wesen kennen und das tun, was er will, ne? Seinen Willen einfach auch ausführen und da sich in diese Zuneigung und diesen Zuspruch zu uns Menschen eigentlich so einfügen. Das finde ich total schön. Eigentlich ist das ja auch so ähnlich, wie wenn man jemanden sagt, so einen Segen mitgibt, wenn man sich verabschiedet, so behüt dich Gott oder so. Ne? Das finde ich irgendwie auch so, vielleicht sind das ja genau solche Engelmomente. Man sagt, da schickt Gott dir einen Engel mit auf deinen Weg.
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1: Heute hören wir die Bibelstelle Psalm 9, Vers 20. Und die Gedanken dazu, die kommen vom Johannes Tschudi oder Mimi Gravli.
2: Greif ein, Herr. Lass nicht zu, dass ein Mensch dir die Stirn bietet. Zieh die Völker vor Gericht. Sprich ihnen allen das Urteil.
3: Ich habe Sprachen studiert und wenn so ein Imperativ kommt, ne, so eine Befehlsform, dann hat es ja eine ganz krasse Dynamik. Und ich finde in so einem Psalm, da ist es aus dem Psalm und das sind ja Gebete, und ich so, wenn ich in einem Gebet einen Imperativ Gott gegenüber benutze, dann hat es schon eine ganz schöne Dringlichkeit. Also dann sage ich, jetzt musst du, dann ist es ein Flehen, dann ist es ein, ich bin total hilflos hier, du musst eingreifen, du bist der, der hier das Ruder rumreißen kann. Das fand ich irgendwie, finde ich das schön, auch ermutigend für mich zu sagen, ich darf Gott gegenüber auch mal so flehen.
4: Ja, ich glaube, also das ist ja der Psalm allgemein mega schön, dass sie so menschlich auch einfach unsere Emotionen und uns als Menschen so wahrnehmen und man eben auch mal ausrufen vor Gott oder auch mal auf den Tisch klopfen und sagen, mach doch endlich etwas. Und gleich, ich finde es auch noch lustig in diesem Vers, es scheint mir fast ein bisschen so, als würde der Better da so ein bisschen Angst haben um Gott und so ein bisschen das Gefühl haben, ui, jetzt kommt er dann runter, jetzt muss er dann wirklich etwas machen. Und auch das ist wieder bei so einem sympathischen menschlichen Zug, dass man manchmal ja, vielleicht das Gefühl hat, jetzt muss man Gott verteidigen. Und,
3: ja, wenn man es nicht, wenn man vergisst, dass Gott es schon im Griff hat und schon im Blick hat, was gerade passiert und er denkt so, ja stimmt, es wirkt wie ein bisschen wie eine Verteidigung. Ich hätte es jetzt als erstes gar nicht so gelesen, aber lass nicht zu, dass ein Mensch dir die Stirn bietet. Das ist schon krass. Aber auch wahrzunehmen, dass Menschen sowas manchmal probieren, oder? Dass sie versuchen, Gott zu spielen. Und dass Gott da ruhig drüber steht und sagt, ich greife schon ein, wenn es nötig ist.
4: Oh, da kommt keine Hektik auf.
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1: Heute hören wir die Bibelstelle Psalm 34, Vers 2. Und die Gedanken dazu gibt es von Mimi Grauli und Johannes Tschudi.
2: Den Herrn will ich preisen zu jeder Zeit. Nie will ich aufhören, ihn zu danken.
3: Das klingt nach sehr lang, also zu jeder Zeit und nie aufhören. Das sind hohe Ansprüche, die da der Bettende an sich selber stellt. Mhm. Ich weiß nicht, ob ich... ich bin sicher, dass ich das nicht schaffe.
4: Also wahrscheinlich hat das auch in einer Euphorie geschrieben, ja, oder? Das ist so ein Dankespsalm. Mhm. Sind schon starke Wörter drin, so zu jeder Zeit und nie will ich aufhören. Ja. Ich habe auch gedacht, ich finde es wunderschön. Ich würde gerne so durchs Leben gehen und sagen, oh ja, der Herr, der ist einfach super, der ist gut. Ganzen Tag. Und in guten Momenten finde ich das auch nicht so schwierig. So, wenn irgendwas Schönes passiert, dann kommt schnell mal so ein, ach, wie schön und so ein Dank raus. Aber in schweren Momenten, ich weiß nicht, wie es dir geht, aber da kann ich nicht mal generell was Fröhliches und Energetisches sagen.
3: Ja, mega. Und ich glaube darum, der Psalm, wie du gesagt hast, das ist ein Psalm, wo jemand betet, wo es mir eigentlich gut geht, in einem Moment, wo es eigentlich gut läuft. Und das ist vielleicht genau eben ein Moment, wo man sich so das dann selbst vornehmen, weil er formuliert es ein bisschen wie ein Versprechen. Nie werde ich aufhören, egal was kommt. Mhm. Und eben genau auch dann, wenn es schwierig wird. Ich glaube, es ist schwierig, in diesem Moment zu danken, aber es ist vielleicht einfacher, wenn man es sich schon mal vorgenommen hat, wenn es einem gut gegangen ist.
4: Und man darf auch mal so euphorisch sein, oder? Es gibt genau die gleichen Psalmen von man denkt, ja, du hast vorher noch gesagt, du willst nie aufhören zu loben und jetzt bist du am Klagen und weißt nicht, wie du rauskommst aus dem Dunkel. Und von dem her darf ich auch mal so eine Euphorie raushauen, ohne zu sagen, ich muss das jetzt immer durchziehen und ernst meinen.
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1: Die Nachrichten von SRF um 2 Uhr mit Marco Koller. Die Schweiz hat ihren Nationalfeiertag gefeiert und das für einmal viel leiser als sonst, nämlich fast ohne Feuerwerk. Weil die Waldbrandgefahr sehr groß ist, sind Raketen und Böller zurzeit fast in der ganzen Schweiz verboten. Ein paar wenige Ausnahmen gab es am Abend für Feuerwerke, die auf Seen gezündet wurden, von Fachleuten und mit genügend Abstand zum Ufer. Solche Feuerwerke hatten die Behörden teils bewilligt. Am Thunersee zum Beispiel gab es ein großes Feuerwerk zu sehen. Für den Bundespräsidenten oder die Bundespräsidentin bedeutet der 1. August jeweils eine Fernsehansprache zu halten. Dieses Jahr ging Bundespräsident Guy Parmelin dafür in eine Fahnenfabrik im Kanton Luzern und er stellte die Schweizer Fahne ins Zentrum seiner Rede. Er sagte, die scheinbare Einfachheit der Schweizer Fahne trage unschätzbare Werte in sich, nämlich zum Beispiel die Freiheit.
2: Wir sind stolz auf unsere Freiheit. Diese Freiheit ist aber nicht gratis. Sie muss immer wieder verdient und geschützt werden.
1: Parmelin sagte, in einer unruhigen Welt dürfe die Fahne aber nicht zu einem Zeichen der Abschottung werden, sondern müsse ein Zeichen des Vertrauens bleiben. Im Zentrum von Moskau sind bei einer Explosion 3 Menschen getötet worden. 21 Menschen wurden verletzt. Eine Frau habe versucht, einen Sprengsatz in ein Restaurant zu schmuggeln, sagt die russische Antiterrorbehörde. Ein Wachmann habe sie aber gestoppt. Dann sei der Sprengsatz explodiert und die Frau, der Wachmann sowie ein Gast des Restaurants seien ums Leben gekommen. Zu einem möglichen Motiv der Tat gibt es noch keine Angaben. In Peru ist ein Kleinflugzeug mit Touristen abgestürzt. 13 Menschen sind ums Leben gekommen, das meldet die Polizei. Nach dem Absturz habe das Flugzeug zu brennen begonnen. Warum es abstürzte, werde man nun untersuchen. Das Flugzeug sollte die Nazca-Linien überfliegen. Diese Linien bilden Figuren, die zum Teil mehrere hundert Meter groß sind und die man nur aus der Luft erkennen kann. Was sie bedeuten und wie sie entstanden sind, ist bis heute nicht geklärt. Die Nazca-Linien gehören zu den wichtigsten Touristenattraktionen von Peru. Dann noch zum Fußball. In der zweiten Runde der Super League hat Meister Thun gegen die Young Boys verloren mit 0:6. Basel hat gegen Lausanne-Spor mit 0:1 verloren und Zürich hat gegen Servette Genf mit 2:1 gewonnen. Und noch das Wetter heute Sonntag. Im Norden ist es meist sonnig, im Süden gibt es ab und zu dichtere Wolken. Die Temperatur 30 bis lokal 33 Grad.